0: Beim Französischen Filmfest in Cannes sei er bisher nur zweimal gewesen, aber es waren die wichtigsten zwei Male in seiner Karriere. Das sagte der neuseeländische Regisseur auf der Eröffnung der Filmfestspiele in Cannes, wo ihm der Schauspieler Elijah Wood die goldene Ehrenpalme überreichte.
1: Das waren die Nachrichten. Das Wetter in Deutschland. Im Süden gebietsweise Regen, später von der Nordsee her neue Schauer, teils mit Graupel. Tiefstwerte 7 bis minus 2 Grad. Tagsüber mal Sonne, mal dichte Wolken, örtlich Schauer oder Gewitter. Im Südosten und Norden freundlicher, Höchstwerte 10 bis 15 Grad. Am Donnerstag wechselhaft mit etwas Regen, 9 bis 17 Grad. Am Freitag Schauer, teils mit Graupel, örtlich auch Gewitter bei 9 bis 18 Grad. Es ist jetzt 2.03 Uhr.
2: Das ist der Verkehrsservice in der ARD-Hitnacht. Mit der A1 Lübeck-Hamburg auf der Norderelbbrücke staute sich in beiden Richtungen wegen eines Schwertransports. Und dann wegen Bauarbeiten oder Wartungsarbeiten gesperrt die A8 Luxemburg Richtung Saarlouis zwischen Perlborg und Merzig-Welling bis 17:30 wahrscheinlich. A70 Bamberg Richtung Schweinfurt zwischen Bamberg und Bamberghafen bis 18:00. Und die A535 Wuppertal Richtung Velbert zwischen Dornab und Wülfrath bis 17:05. Das war's. Gute Fahrt.
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2: Mit Markus Poschlott am Tag der Nachtschicht wird gegrüßt. Christine ist die Nächste, grüßt alle Zeitungszusteller aus Olsberg. Da ist sie jetzt auch am Arbeiten. Ja, schöne Grüße.

Es ist toll. Es ist toll, wo Sie diese Sendung überall hören. Also nicht bloß in ganz Deutschland, sondern auch auf der ganzen Welt. Und wenn ich eine Mail bekomme, in der steht, ich komme gerade aus der Frühschicht beim Melken. Und ich gucke so auf die Uhr und denke so, jetzt ist es wie 2:11 Uhr. Die Mail ist jetzt schon, kam schon vor gut einer Stunde, ein bisschen mehr. Aber trotzdem denke ich so, wie passt das denn zusammen? Und dann sieht man halt, moin aus Neuseeland. Moin aus Neuseeland. Ich komme gerade aus der Frühschicht beim Melken. Während der Schicht höre ich euer Programm immer sehr gerne. Bin euch 10 Stunden voraus. Euch allen eine gute Nachtschicht und liebe Grüße in meiner Heimat nach Schleswig-Holstein. Das schreibt Finn. Ja, danke. Grüße an Finn zurück nach Neuseeland, ans andere Ende der Welt. Aber auch dort gibt's Nachtschichten. Und heute am Tag der Nachtschicht wird gegrüßt von Nachtschicht zu Nachtschicht. Hier ist

Das sind die Stranglers. Always the Sun. Hier ist die ARD Hitnacht. Hey, schön, dass Sie dabei sind am Tag der Nachtschicht. Heute wird es Ihnen einfach mal gegrüßt von Nachtschicht zu Nachtschicht. Und Bobby ist der Nächste. Bobby schreibt vom RTW, also vom Rettungswagen. Ich stehe hier an der Landesgrenze Bayern-Baden-Württemberg mit dem RTW bei der Brandsicherung und seit kurz nach 0 Uhr steht er schon dort. Grüßt auch alle Nachteulen und ich hoffe, es ist eher wirklich eine Sicherung und dort gibt es nicht wirklich so viel zu tun. Das wäre natürlich wichtig. Bobby, ey, danke fürs Schreiben und Grüße gehen auch an alle raus, die auch im Rettungsdienst jetzt in dieser Nacht arbeiten. Schön, dass ihr da seid. Vielen

0: Es ist 2:30. Und das heißt, Zeit, dass wir auf die Straßen gucken. Das ist der Verkehrsservice in der ARD-Hitnacht. Die A1 Lübeck-Hamburg auf der Norderelbbrücke staute sich in beiden Richtungen wegen eines Schwertransports. A8 Luxemburg Richtung Saarlouis zwischen Perlborg und Merzig-Wellingen wegen einer Baustelle bis 5:30 gesperrt. A70 Bamberg Richtung Schweinfurt zwischen Bamberg und Bamberghafen Bauarbeiten bis 6 Uhr die Sperrung. Die A535 Wuppertal Richtung Velbert zwischen Dornab und Wülfrath bis 5 gesperrt. Und die B2 Weißenburg Richtung Donauwörth zwischen Dettenheim und der Ausfahrt B2 Treuchtlingen nach einem LKW-Unfall die Vollsperrung. Das war's. Ich wünsche eine gute Fahrt durch die Nacht.
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0: Mit Markus Poschlott und vielen Grüßen hier von Markus auch, der schreibt, hab heute die letzte Nachtschicht und dann langes Wochenende. Grüße aus Münster in Westfalen an alle, die arbeiten oder auch so das Radio anhaben und die ARD-Hitnacht hören. Ja, viele Grüße, danke.

Das ist Peter Maffay 2 in einem Boot in der ARD Hitnacht. Heute wird gegrüßt von Nachtschicht zu Nachtschicht am Tag der Nachtschicht. Thomas ist der Nächste. Grüßt recht herzlich alle Zeitungszusteller aus Burg und Gommern in Sachsen-Anhalt. Die sind natürlich auch schon alle auf den Beinen, das ist ganz klar. Und Grüße auch ans Team. Ist ausgerichtet. Hat das Team das gehört? Ja, winkt, super. Das hört man immer gut im Radio. Die ARD Hitnacht, 2:39 Uhr. Schreiben Sie auch gerne ard-hitnacht@mdr.de.

0: Orange Blue in der ARD Hitnacht. Guten Morgen um 2.48 Uhr an alle, die jetzt an den Radios sitzen und heute hören. Heute ist auch noch Tag der Nachtschicht, deswegen hier ein Gruß nach dem nächsten. So, hier kommt der nächste von Guido. Guido schreibt, ich bin Guido aus Jülich und ich bin auf der A4 unterwegs, fahre eine Ladung mit Pflanzen ins schöne Goldbach. Ich grüße die LKWs, die jetzt auch unterwegs sind. Allzeit eine gute Fahrt, kommt gut an und morgen einen schönen Feiertag. Das, wenn man das so liest, natürlich, morgen ist, aber stimmt, morgen ist ja, heute ist schon Mittwoch, morgen ist schon Feiertag. Wie herrlich. Danke an Guido, gute Fahrt und auch allen, die gerade unterwegs sind im LKW. Gute Fahrt, Leute.
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0: Wie klingt denn eigentlich Cyndi Lauper im Autoradio? Genauso.

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1: Um 3 Uhr mit Wolfgang Berger. Das Regierungstreffen im Kanzleramt ist ohne Ergebnisse und ohne offizielle Statements zu Ende gegangen. CDU, CSU und SPD hatten in ihrem Koalitionsausschuss 6 Stunden lang über Entlastungen und Reformen beraten. Aus der Nachrichtenredaktion Johanna Schultheiß.
2: Kurz vor Mitternacht war Schluss. Offenbar ist auch keine gemeinsame Pressekonferenz geplant, es soll aber eine schriftliche Information geben. Auf der Agenda für den Koalitionsausschuss hatten mögliche Entlastungen wegen der hohen Energiepreise gestanden, nach dem Stopp der Entlastungsprämie von bis zu 1.000 Euro. Außerdem sollte es um den weiteren Reformplan sowie die Haushaltsberatungen gehen. Die Regierungsparteien hatten bereits vor dem Treffen die Erwartungen gedämpft. Es seien keine wegweisenden Beschlüsse zu erwarten, hieß es.
1: Das Bundeskabinett will heute härtere Strafen für den Einsatz von sogenannten K.O.-Tropfen beschließen. Ein Gesetzentwurf von Justizministerin Hubich sieht vor, dass solche Substanzen künftig rechtlich ähnlich eingestuft werden können wie eine Waffe oder ein gefährliches Werkzeug, wenn sie etwa bei einem Raub- oder Sexualdelikt eingesetzt werden. Dann läge die Mindeststrafe bei 5 Jahren Gefängnis statt wie bisher bei 3. US-Präsident Trump hat seine erste China-Reise seit 2017 angetreten. Kurz vor dem Abflug sagte Trump, er werde mit Staatschef Xi auch über den Iran-Krieg sprechen. Das sei jemand, mit dem er sehr gut auskomme. Hauptsächlich werde es bei seinem Besuch in Peking um die Themen Handel und Zölle gehen. Begleitet wird der US-Präsident von einer Wirtschaftsdelegation, der unter anderem SpaceX-Chef Musk, Apple-CEO Cook und Boeing-Vorstand Ortberg angehören. Zuletzt hatten sich die USA und China gegenseitig mit Sonderzöllen überzogen, mit Auswirkungen auf die gesamte Weltwirtschaft. In Cannes haben die 79. internationalen Filmfestspiele begonnen. Bei der Eröffnungsgala wurde der Regisseur von Der Herr der Ringe, Peter Jackson, mit der goldenen Ehrenpalme ausgezeichnet. Aus Cannes Jan Tussing.
3: Peter Jackson hätte sich nie vorstellen

0: maximal 10 bis 15 Grad. Auch Donnerstag wechselhaft mit etwas Regen, 9 bis 17 Grad und Freitag ähnlich bei maximal 18 Grad. Jetzt ist es gleich 3.03 Uhr.
1: Und das ist der Verkehrsservice in der ARD-Hitnacht. Die A2 Berlin Richtung Hannover zwischen Bornstedt und Eilsleben nach einem Unfall gesperrt. Die A70 Bamberg Richtung Schweinfurt-Werneck zwischen Bamberg und Bamberghafen wegen Bauarbeiten bis 6 Uhr gesperrt. Achtung, Falschfahrer auf der A10, östlicher Berliner Ring, Dreieck Spreeau, Dreieck Barnim. Zwischen Freienbrink und Erkner kommt Ihnen ein Falschfahrer entgegen. Bitte fahren Sie äußerst rechts und überholen Sie nicht. Auf der A10, Berliner Ring, Dreieck Spreeau, Dreieck Barnim. Zwischen Freienbrink und Erkner ein Falschfahrer unterwegs. Bitte Obacht in beiden Richtungen. Radio anlassen. Wir melden, sobald die Gefahr vorüber ist. Okay, weiter geht's mit der A70, da waren wir schon, oder? Ich sag's Ihnen nochmal, Bamberg Richtung Schweinfurt, zwischen Bamberg und Bamberghafen, bis um 6 gesperrt, genau, da waren wir schon. Dann die A535, Wuppertal Richtung Velbert, zwischen Dornab und Wülfrath, bis um 5 gesperrt. Da gibt's im Tunnel eine Übung der Feuerwehr und danach noch Wartungsarbeiten. So, das war's, dann wünsche ich eine gute Fahrt durch diese Nacht.
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1: Mit Markus Poschlott aus Magdeburg. Guten Morgen zusammen an diesem Mittwoch, 13. Mai 2026.

Das ist Exile in der ARD-Hitnacht und Sie fahren bitte weiterhin schön vorsichtig auf der A10. Da ist weiterhin der Falschfahrer unterwegs. Östlicher Berliner Ring, Dreieck Spreeau, Dreieck Barnim zwischen Freienbrink und Erkner. Bitte Obacht, ein Falschfahrer. Bitte fahren Sie äußerst rechts, überholen Sie nicht und lassen Sie das Radio an. Wir melden, sobald die Gefahr vorüber ist. Und obendrauf gibt's auch noch Boys. Musik von Sandra. Hallo ins Studio, schreibt uns hier Manuel. Ich habe gerade meine Frau mit ihrer Freundin nach Nürnberg zum Flughafen gefahren, höre euch gerade auf der Autobahn und ich muss sagen, richtig geile Musik, schreibt er hier. Danke dafür, Gruß Manuel. Na dann, damit auch Sie gut nach Hause kommen, laut aufdrehen.

0: Das sind die Bengals mit Eternal Flame in der ARD. Hit nach 3.22 Uhr ist es. Und wir haben gute Nachrichten von der A10. Da kommt die Entwarnung gerade rein. Östlicher Berliner Ring, Dreieck Spreeau, Dreieck Barnim, kein Falschfahrer mehr. Zwischen Freienbrink und Erkner haben sie wieder freie Fahrt. Was haben Eros Ramazzotti und Adriano Celentano gemeinsam? Gut, kommen beide aus Italien. Ja, sind beides Sänger, haben beide geschauspielert, sind beide auch sehr beliebt. Wobei ich glaube, Eros Ramazzotti schon noch ein bisschen beliebter als Adriano Celentano, oder?
1: Fragen Sie, was wollen Sie wissen von mir?
2: Sie sind zwar sympathisch, aber Sie müssen einen miesen Charakter haben.
1: Ich habe einen miesen Charakter? 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
3: Ja!

0: Das ist Bruce Springsteen, ganz klar. My Hometown in der ARD-Hitnacht. So, 3.30 Uhr ist es. Das ist der Verkehrsservice in der ARD-Hitnacht. Zunächst nochmal die Entwarnung auf der A10, östlicher Berliner Ring. Dreieck Spreeau, Dreieck Barnim, kein Falschfahrer mehr zwischen Freienbrink und Erkner. Da gucken wir auf die A2 Berlin Richtung Hannover, zwischen Bornstedt und Eilsleben nach einem Unfall gesperrt. Die A70 Bamberg Richtung Schweinfurt zwischen Bamberg und Bamberghafen, Bauarbeiten bis um 6 die Vollsperrung. Und die A535 Wuppertal Richtung Velbert zwischen Dornab und Wülfrath bis 5 Uhr noch gesperrt. Im Tunnel gibt es eine Übung der Feuerwehr und im Anschluss gleich Wartungsarbeiten. In diesem Sinne, gute Fahrt!
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0: Mit Markus Poschlott am Mikrofon. Und jetzt wollte ich Mike grüßen. Mike, der aus Australien, aus Sydney, gerade eine Mail geschrieben hat. Hört uns im Fitnessstudio. Ja? Das ist jetzt das Ding, nicht gerade die motivierendste Musik, aber Heinz-Rudolf Kunze kommt gleich danach. Also, see you, mate. Liebe Grüße nach Sydney.

0: singt Heinz-Rudolf Kunze. In der ARD-Hitnacht finden Sie Mabel, 3.38 Uhr ist es. Und heute ist Tag der Nachtschicht und deswegen umso schöner zu sehen, dass wir heute Nacht nur Grüße senden. Sie grüßen von Nachtschicht zu Nachtschicht. Schreiben uns eine Mail ard-hitnacht@mdr.de. So, wer ist hier der Nächste? Ja, das ist aus... Ach hier, Jan. Jan hat uns geschrieben aus Gingen an der Brenz. Das ist da Ulm, die Ecke. Viele Grüße dorthin. Und er schreibt, wir melden uns aus der Nachtschicht in Gingen an der Brenz. Wir sind Instandhalter in einem Industriebetrieb und genießen nach den ersten Reparaturen jetzt endlich unsere wohlverdiente Pause. Auf dem Speiseplan steht heute, auch ganz wichtig, ja, ein echtes Festmahl, Feuerwurst, Carbonara und Würstchengulasch. Dazu läuft die super Musik bei euch, so lässt sich die Nachtschicht gleich viel besser aushalten. Viele Grüße aus Gingen an der Brenz, die Instandhalter aus der Nachtschicht. Danke, Jan, und viele Grüße.
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Sir Elton John in der ARD-Hitnacht. Der Song zum König der Löwen natürlich. Und Elton John war sich erst gar nicht sicher, ob Disney und sein Stil da zusammenpassen. Und am Ende ja, wurde das eines seiner größten Hits überhaupt. Zumindest in den 90ern. Kim Wilde ist jetzt dran in der ARD-Hitnacht um 3.52 Uhr mit ihrem großen 80er-Erfolg. 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
1: Um 4 Uhr mit Wolfgang Berger. Das Regierungstreffen im Kanzleramt ist ohne Ergebnisse und ohne offizielle Statements zu Ende gegangen. CDU, CSU und SPD hatten in ihrem Koalitionsausschuss 6 Stunden lang über Entlastungen und Reformen beraten. Aus der Nachrichtenredaktion Johanna Schultheiß.
2: Kurz vor Mitternacht war Schluss. Offenbar ist auch keine gemeinsame Pressekonferenz geplant, es soll aber eine schriftliche Information geben. Auf der Agenda für den Koalitionsausschuss hatten mögliche Entlastungen wegen der hohen Energiepreise gestanden, nach dem Stopp der Entlastungsprämie von bis zu 1.000 Euro. Außerdem sollte es um den weiteren Reformplan sowie die Haushaltsberatungen gehen. Die Regierungsparteien hatten bereits vor dem Treffen die Erwartungen gedämpft. Es seien keine wegweisenden Beschlüsse zu erwarten, hieß es.
1: Die Bundesregierung will den Einsatz von sogenannten K.O.-Tropfen härter bestrafen. So soll künftig eine längere Gefängnisstrafe drohen. Aus Berlin Jasper Ruppert.
3: Mindestens 5 statt bisher 3 Jahre soll die Mindeststrafe sein, wenn ein Täter bei einem Raub- oder Sexualdelikt K.O.-Tropfen anwendet. So steht es im Gesetzentwurf von SPD-Bundesjustizministerin Hubig, den das Kabinett heute beschließen will. Dazu sollen 2 Paragraphen im Strafgesetzbuch geändert werden. Bisher gab es bei Raub- oder Sexualdelikten mindestens 5 Jahre, wenn eine Waffe oder ein gefährlicher Gegenstand bei der Tat genutzt wurde. Nun will man hier als 3. Begriff das Wort Mittel ergänzen, um auch K.O.-Tropfen darunter zählen zu können.
1: US-Präsident Trump hat seine erste China-Reise seit 2017 angetreten. Kurz vor dem Abflug sagte Trump, er werde mit Staatschef Xi auch über den Iran-Krieg sprechen. Hauptsächlich soll es um Themen Handel und Zölle gehen. Begleitet wird der US-Präsident von mehreren Konzernchefs, unter anderem SpaceX-Gründer Musk, Apple-CEO Cook und Boeing-Vorstand Ortberg. Zuletzt hatten sich die USA und China gegenseitig mit Sonderzöllen überzogen, mit Auswirkungen auf die gesamte Weltwirtschaft. In Cannes hat das diesjährige internationale Filmfestival begonnen. Die chinesische Schauspielerin Gong Li und US-Schauspielerin Jane Fonda erklärten das 11-tägige Festival am Abend für eröffnet. Insgesamt 22 Filme treten im Wettbewerb um den Hauptpreis, die Goldene Palme, an. Zum Auftakt erhielt der neuseeländische Hollywood-Regisseur Peter Jackson eine Ehrenpalme. Er schuf mit der Herr der Ringe-Trilogie einen der größten Kinoerfolge weltweit. Das waren die Nachrichten. Das Wetter in Deutschland. Tagsüber vor allem im Norden und Südosten länger Sonne, sonst viele Wolken und örtlich Schauer, maximal

0: Art in diese Nacht oder in diesen Morgen.
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0: Mit Markus Poschlott. Tachchen.

0: Kelly Clarkson und Breakaway in der ARD-Hitnacht am Morgen danach. Am Abend gab es das erste Halbfinale des ESC. Und was wir dazu wissen müssen, weiß Mark Dugge.
1: Dass es dieser Auftritt ins Finale geschafft hat, ist keine Überraschung. Die Finnen sind beim ESC in diesem Jahr der Top-Favorit. Liekin Haitin heißt ihr Song. Den rund 10.000 Zuschauern in der Halle gefällt's. Sie bekommen an diesem Abend, was sie von einem ESC-Halbfinale erwarten dürfen. Große Gefühle und Pathos, Kitschiges, Schrilles und auch Nostalgie. Zum 70. Geburtstag des ESC schaut auch Vicky Leandros vorbei. 1967 gewann sie hier in Wien mit diesem Song als Teenagerin. Dafür gibt's viel Applaus. Genauso wie für Bombast-Folklore aus Kroatien. Und für Elektro-Sounds aus Schweden. Tiefschwarze Bässe. Dazu Licht, Laser und Videotechnik vom Allerfeinsten. Kroatien und Schweden schaffen es ins Finale. Deutschland ist wie immer schon qualifiziert. Vorbei ist der ESC dagegen für die Künstler aus Portugal, Georgien, Montenegro, Estland und San Marino. Sie müssen vorzeitig nach Hause. Wer sonst noch ins Finale kommt, entscheidet sich beim zweiten Halbfinale am morgigen Abend.

4.22 Uhr ist es. Das ist die ARD-Hitnacht am Tag der Nachtschicht. Deswegen grüßen wir heute von Nachtschicht zu Nachtschicht. Sie machen das. Martin aus Waldkirch im Breisgau sagt auch, er hört wie immer unsere Sendung in der Nachtschicht. Heute besonders viel zu tun, aber die Musik hält ihn gut auf Trab. Das freut uns. Vielleicht ja auch Chris de Burgh mit Sailing Away.

0: Crowded House, Weather With You. Ganz schön viel TH für diese Uhrzeit. 4.30 Uhr. Wir schauen auf die Straßen. Das ist der Verkehrsservice in der ARD-Hitnacht mit der A70 Bamberg Richtung Schweinfurt zwischen Bamberg und Bamberghafen. Wegen Bauarbeiten noch gute anderthalb Stunden bis 6 Uhr circa gesperrt. Und die A535 Wuppertal Richtung Velbert zwischen Dornab und Wülfrath bis um 5 circa noch gesperrt. Das war's. Ich wünsche eine gute Fahrt.
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0: Mit Markus Poschlott aus Magdeburg. Hallöchen! Ja.

0: Ich und ich sind das mit Universum. In der ARD Hitnacht, 4.37 Uhr ist es. Hallo Markus, liebe Grüße an dich und an das ganze Team von Thomas aus Niederbayern. Schreibt er uns hier, hey, hallo Team, ihr wart gemeint.
1: Danke.
0: So, genau, alle sagen auch Dankeschön und grüßen zurück. Er schreibt, ich komme gerade vom Zeitung austragen und bin jetzt wieder auf dem Heimweg. Halte durch in deiner Nachtschicht. Ja, Dankeschön, das gebe ich gerne weiter. Am Tag der Nachtschicht an alle, die jetzt noch in ihrer Nachtschicht stecken sollten. Sie können gerne schreiben, ne? ard-hitnacht@mdr.de. Heute grüßen wir von Nachtschicht zu Nachtschicht.

Patrick Swayze, She's Like the Wind, die ARD-Hitnacht mit dem nächsten Gruß von Rainer in dieser Nacht. Heute ist ja Tag der Nachtschicht, deswegen grüßt eine Nachtschicht die andere. Er ist aus Saarbrücken und schreibt, dass er noch bis um 6 in seiner Nachtschicht ist, hat die ganze Woche auch noch die Schicht. Grüßt recht herzlich und zwar ist er im Sicherheitsdienst an einer Uni tätig. Schöne Grüße dorthin. Ich hoffe auf eine ruhige Schicht. Ist ja nicht mehr so lange. 1 Stunde und 11 Minuten noch. Dann ist auch diese Sendung hier vorüber.

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2: Um 5 mit Christoph Wöss. Schönen guten Morgen. Der Einsatz von K.O.-Tropfen soll in Deutschland härter bestraft werden. K.O.-Tropfen sind Substanzen, die Täter ihren Opfern heimlich ins Getränk mischen, um sie zu belästigen, zu vergewaltigen oder ihnen was zu stehlen. Die Bundesregierung will heute ein Gesetz auf den Weg bringen, wonach 2 Paragraphen im Strafgesetzbuch verschärft werden sollen.
3: Mindestens 5 statt bisher 3 Jahre soll die Mindeststrafe sein, wenn ein Täter bei einem Raub- oder Sexualdelikt K.O.-Tropfen anwendet. Bisher gab es bei Raub- oder Sexualdelikten mindestens 5 Jahre, wenn eine Waffe oder ein gefährlicher Gegenstand bei der Tat genutzt wurde. Nun will man hier als dritten Begriff das Wort Mittel ergänzen, um auch K.O.-Tropfen darunter zählen zu können. Jasper Ruppert, Berlin.
2: Wie sollen die Bürger angesichts der hohen Energiepreise entlastet werden? Wer zahlt künftig weniger Steuern und wer mehr? Darüber haben die Spitzen von Union und SPD am Abend in Berlin beraten. Fast 6 Stunden lang, berichtet Johanna Schultheiß aus dem Bayern 1 Team.
4: Kurz vor Mitternacht war Schluss. Die Regierungsparteien Union und SPD haben ihre Beratungen beendet, ohne dass etwas über die Ergebnisse durchsickerte. Offenbar ist auch keine gemeinsame Pressekonferenz geplant. Es soll aber eine schriftliche Information geben. Auf der Agenda für den Koalitionsausschuss hatten mögliche Entlastungen wegen der hohen Energiepreise gestanden, nach dem Stopp der Entlastungsprämie von bis zu 1.000 Euro. Außerdem sollte es um den weiteren Reformplan sowie die Haushaltsberatungen gehen.
2: Die Autobranche schlägt Alarm. In den kommenden 9 Jahren könnten in Deutschland weitere 225.000 Arbeitsplätze verloren gehen. Das wären 35.000 mehr als bisher angenommen. Das befürchtet jedenfalls der Verband der Automobilindustrie. Und dazu kommen die 100.000 Jobs, die in den vergangenen 7 Jahren schon gestrichen worden sind. Laut dem Branchenverband sind vor allem Zulieferer betroffen, weil da auf dem Weg vom Verbrenner zum Stromer besonders viele Jobs verloren gingen. Viele Regensburger schauen gespannt nach München. Im Schmiergeldprozess gegen den früheren Oberbürgermeister Wohlbergs wird heute nämlich das Urteil erwartet.
5: Geht es nach der Staatsanwaltschaft, könnte der frühere Regensburger Oberbürgermeister Joachim Wohlbergs heute zu einer Gefängnisstrafe verurteilt werden. In der Neuauflage des Prozesses ging es in den letzten Wochen erneut um Parteispenden in Höhe von mehreren 100.000 Euro aus dem Umfeld eines Regensburger Immobilienunternehmers. Der Unternehmer hatte gestanden, dass er sich damit das Wohlwollen des Oberbürgermeisters sichern wollte. Verteidiger Peter Witting entgegnete in seinem Plädoyer, dass Wohlbergs nichts von dieser Absicht des Spenders gewusst habe. Andreas Wendleder, Bayern 1 in Regensburg.
2: Finnland hat sich für den Eurovision Song Contest am Samstag qualifiziert. Im ersten Halbfinale gestern Abend in Wien haben sich die Finnen mit dem Song Liekin Haitin durchgesetzt, heißt auf Deutsch Flammenwerfer. Und das ist durchaus wörtlich zu nehmen, denn während der Bühnenshow geht ein Beichtstuhl in Flammen auf. Auch die Griechen haben es geschafft und Israel, trotz des Boykotts mehrerer Länder. Deutschland ist als einer der großen Geldgeber automatisch gesetzt. Sarah Engels tritt für uns an mit dem Song Fire. Jetzt ist es 5.03 Uhr. Der Bayern 1 Wetterservice heute natürlich mit im Ausblick auf Christi Himmelfahrt morgen. Servatius ist heute der dritte Eisheilige und es bleibt entsprechend kühl. Mehr als 9 bis 16 Grad sind nicht drin. Der Himmel ist heute zweigeteilt. Im Süden kommen wir im

0: 13. Mai. Hoffentlich ein Glückstag heute, der 13. Auf jeden Fall ist es der Tag vom Feiertag, vom Vatertag. Für manche vielleicht der Tag vor einem verlängerten Wochenende. Gut, für viele ist es auch einfach nur ein Ich-bin-saumüde-Mittwoch. Und dagegen tun wir was. Gleich mit Queen. Und davor gibt's Aufsteh-Power aus den 80ern von Bonnie Tyler.
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0: The show must go on. Queen auf Bayern 1, die Show muss weitergehen. Ja gut, diese Show beginnt ja jetzt erst. 5.13 Uhr ist es und sie beginnt wie jeden Morgen mit dem außergewöhnlichen Musikmoment.
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0: Immer um diese Uhrzeit. Heute habe ich was von Superstar Sting dabei, der ja unsere Jugend mit den Hits von The Police bereichert hat. Er war aber auch, oder ist immer noch, solo sehr erfolgreich. Bekanntester Hit sicherlich der Englishman in New York. So, und auf dem gleichen Album war aber noch eine andere richtig tolle Nummer drauf. Ein bisschen ruhiger. Das Video hat über 150 Millionen Aufrufe bei YouTube. Sting, Ende der 80er, damals noch mit längeren Haaren. Aber dieser Song ist so ein bisschen in Vergessenheit geraten und damit perfekt für die besondere Morgennummer. Denn jetzt hole ich ihn zurück ins Radio. Hier ist Fragile.

0: Stay Alive um 5.20 Uhr. Schönen guten Morgen. 5:50 auf Bayern 1. Welche beiden Fragen hört man gerne an der Wursttheke beim Metzger? Mockst er Gelbwurst? So als Kind, ne? Und darf's ein wenig mehr sein? Was passiert, wenn ein Kunde kommt, der diese Fragen nicht hören kann? Das erfahren Sie jetzt in einer wirklich tollen Aktion.
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0: Gibt's jeden Morgen bei uns, exklusiv hier im Bayern 1 Morgen, der Blick auf die guten Seiten des Lebens und auf herzerwärmende Geschichten. Und so eine kommt von Jewgeni Klibano. Der arbeitet an einer frischen Theke, und zwar im Röthenbach Center im Südwesten von Nürnberg. Und er liebt seine Kunden so sehr, dass er für einen seiner Stammkunden extra die Gebärdensprache gelernt hat.
2: Ja, das ist ein Stammkunde von mir. Der kann nicht reden und immer Zeichensprache. Und ein paar Mal hat er mir was beigebracht. Und dann habe ich gedacht, ja, okay, dann setze ich mich hin und versuche ich das auch irgendwie selber zu lernen und irgendwas. Einfach Google angegeben und da ist eine Webseite rausgekommen. Und dann ist eine Frau oder ein Mann erschienen und ich wiederhole das nach.
0: 3 bis 4 Monate hat er mit Händen und Mimik geübt und irgendwann konnte er so ein paar Vokabeln, um sich mit dem Stammkunden zu unterhalten. Mittlerweile sind es 50 bis 60 Wörter, sagt er, was ich wirklich beachtlich finde.
2: Jeden Tag, ne, gibt er mir irgendwelche Wörter auch, sagt es so und so. Jetzt habe ich vor kurzem Wochentage gelernt. Meine Familie, meine Frau tut mich abfragen abends, was bei mir geblieben ist und was nicht, dann wird das nochmal kräftig gelernt.
0: Was für ein sympathischer Typ. Jewgeni Klibano von der Frische Theke im Röthenbach Center Nürnberg hat für einen Stammkunden Gebärdensprache gelernt. Was für eine Geste.
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3: Und damit ist es 5:30 an diesem Mittwoch, der sich für manche anfühlt wie ein Freitag, morgen ja Feiertag. Und alles, was heute wichtig wird, hat Christopher jetzt in den Frühnachrichten.
4: Ja, und ich wünsche Ihnen einen recht schönen guten Morgen.
3: Heute ist es, wenn Sie rausgehen, werden Sie es merken, nochmal ein Ticken kälter als gestern. Die Eisheiligen haben uns im Griff, Servatius heute an der Reihe. Und dazu passt das erste Thema, Christoph. Mhm. Geht nämlich um die Frage, wie wir künftig heizen.
4: Die Bundesregierung bringt heute das neue Heizungsgesetz auf den Weg. Die Regel aus Ampelzeiten, wonach neue Heizungen zumindest 2/3 klimaneutral sein müssen, die fällt weg. Auch künftig darf man Gas- und Ölheizungen einbauen. Allerdings wird dem Gas und dem Öl nach und nach ein höherer Bio-Anteil beigemischt. Das Kabinett bringt das Gesetz heute auf den Weg. Das heißt, danach muss es noch durch den Bundestag und dann durch den Bundesrat, bevor es in Kraft tritt. Nichts wissen wir dagegen vom Koalitionsausschuss. Die Spitzen von Union und SPD haben ja gestern Abend 6 Stunden beisammengesessen. Bis Mitternacht ist das gegangen. Es sollte gehen um Entlastungen für die hohen Energiepreise und um die geplante Steuerreform. Aber Ergebnisse sind keine mitgeteilt worden. Detaillierte Infos erwarten wir da erst im Lauf des Tages. Und viele Würzburger haben ja schon ein Zimmer freigeräumt für die Gäste des Katholikentags, der heute beginnt. 30.000 Menschen werden am Main erwartet. 900 Veranstaltungen sind geplant bis zum Sonntag. Schwerpunkt die Sorge um die Demokratie. Bischof Jung sagt, in Zeiten von Krieg und Krisen solle von Würzburg ein Zeichen der Hoffnung ausgehen. Jetzt ist es 5:01. Du hast das Wetter und wir haben es schon angedeutet. Frisch ist es geworden.
3: Ja, im Moment relativ frisch. Heute Nachmittag jetzt von den Topwerten her 9 bis 16 Grad. Das ist okay, aber jetzt auch nicht besonders warm. Heute gibt es im Norden mehr Wolken als Sonne, ab und zu auch Regen. Im Süden mehr Wolken, aber auch da kommt ab und an mal die Sonne durch, vor allem an den Alpen. Und wir haben heute wieder ordentlich Wind. Da fühlt es sich dann noch ein bisschen kühler an, diese 9 bis 16 Grad. In der kommenden Nacht zum Vater- und Feiertag wird es teilweise recht nass und morgen gibt es vor allem im Süden an den Alpen noch viele Wolken und zeitweise Regen. Ansonsten so einen Mix aus Sonne, Wolken und Schauern bei Temperaturen ähnlich wie heute. Keine Infos haben wir von den Straßen, sie haben freie Fahrt im Freistaat.
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3: Und da gibt's auf ihrer Pop-Lieblingswelle gleich eine Dauerwelle aus den 80ern. Die erfolgreiche Sandra mit In the Heat of the Night. Außerdem Eros am Start. Ja, una canzone. Und davor Starship und Nothing's Gonna Stop Us Now.
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0: Sebastasio una canzone. Der Mittwochmorgen mit Eros Ramazzotti hier auf Bayern 1 und nach Eros jetzt Markus und Hupsi und Edmund.
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0: Wie immer um diese Uhrzeit drücke ich auf Start. Das Videochat-Programm baut sich auf die kleinen Chatfenster und in denen sehe ich schon unsere Herren Söder, Aiwanger und Stoiber.
3: Wir müssen jetzt wieder 10 Grad warten, dann ist nochmal Frühling.
4: Das ist eine typische Stoiber-Regel. 10% Gültigkeit.
3: Vielleicht, dass es morgen doch ein wenig wärmer werden.
0: Also ganz egal, wie das Wetter wird, morgen ist Feiertag, Christi Himmelfahrt und es ist Vatertag. Das ist ja für viele sowas wie eine traditionelle Bierwanderung mit den Kumpels oder manche nutzen ihn auch als Feiertag, um was mit der Familie zu unternehmen. Wie feiern Sie denn den Vatertag?
3: Lieber Herr Morgendings, ich habe beim Vaterwandern nie ein Bier getroffen. Aber ich kann mich erinnern, als meine Jahre noch jünger waren, bin ich mit dem Leiterwagen durch den ganzen Vatertag gezogen. Da passten 8 Kannen Kamillentee drauf und eine Sirene. Und die war ich. Und ich machte sie auch während der Fahrt. Edmund, alte Hopfendolle. Leiterwagen ziehen und Sirene machen, das nenne ich Multitasking. Also wie man den Vatertag feiert, auf die Frage kann doch keiner besser antworten als der amtierende bayerische Landesvater. Die Frage war nicht, wie wir deiner Meinung nach den Vatertag feiern sollen, sondern wie wir den Vatertag feiern wollen. Ich hab dir schon oft gesagt, du hast keinen erzieherischen Auftrag. Hupsi, solange du deine Füße unter meinem Landeswappen ausstreckst, machst du, was ich sag. Aber zurück zu mir. Am Vatertag feiere ich nicht nur mich, sondern auch das Wunder der Natur, das meine Fortpflanzung als Sinnerfüllung menschlichen Strebens verdeutlicht.
4: Ja, ja, laberababa. Wir Buben haben vorsichtshalber schon ab 12 Jahren Vatertag gefeiert. Wir hätten ja ohne unser Wissen schon Väter sein können.
3: Hubertla, bitte, mit 12 hast du bestenfalls Haar auf dem Kopf gehabt.
4: Ich weiß schon, wie du das meinst. Und ich war natürlich noch kein Vater. Wie hätte ich den Vater werden sollen, ohne dass ich es weiß. Ich war ja noch gar nicht verheiratet.
3: Weil das ja klar ist. Also, lieber Herr Morgendings, wenn Sie uns wieder auf den Monitor vierteln wollen, fangen Sie Ihre Maus und klingen Sie durch die Kamera. Sie wissen ja, wo unser Bildschirm wohnt.
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0: Die Hymne aufs Leben. Viva la vida von Coldplay, 10 vor 6 auf Bayern 1. Es gibt ja so Heimatgeschichten, die kennt eigentlich jeder. Die haben sich über die Jahrzehnte einen Kultstatus erarbeitet. Zum Beispiel der Engel Aloysius.
1: Halleluja!
0: Ja, der aus dem Münchner im Himmel, Satire aus den 1930er Jahren von Ludwig Thoma.
1: Fix, Halleluja!
0: Und genau diese Geschichte kommt morgen in die Kinos bei uns in Bayern, spielt jetzt in der heutigen Zeit und unsere Filmexpertin Walli Müller hat mir schon verraten, der Aloysius heißt jetzt Wickerl. Walli, was ist ansonsten noch alles anders im neuen Ein Münchner im Himmel?
2: Ja, Gott zum Beispiel ist weiblich und wird von Ina Müller gespielt. Sie will den renitenten Münchner, der im Himmel nur herumplärt, schnellstmöglich wieder loswerden. So wird er, wie einst Aloysius, mit einem Brief zurück auf die Erde geschickt. Aber dieser Wickerl, gespielt von Maximilian Brückner, ist ein mit allen Wassern gewaschener Schlawiner, Schnorrer, Schwaller und als solcher entschlossen, sich ins irdische Leben zurückzutricksen.
3: Ein Körper, der im Koma ist, kann man da irgendwie wieder rein?
4: Ha. Eine Körper-Seelen-Vereinigung ist nur möglich, wenn der Kompass auf grün steht.
3: Und ging ein bisschen orange auch?
4: Grün.
3: Gelb?
4: Grün, Mann!
2: Also, man braucht ein lupenreines Sündenregister. Und da muss sich Wickerl, der zu Lebzeiten arg auf dem Ego-Trip unterwegs war, jetzt als Geist ordentlich ins Zeug legen. Dieser Münchner im Himmel spielt also hauptsächlich auf der Erde. Und man kann sich amüsieren über Maximilian Brückner, der alles versucht, um das Herz seiner vernachlässigten Tochter zurückzugewinnen.
0: Sagt unsere Kinoexpertin Walli Müller über den Münchner im Himmel ab morgen in den bayerischen Kinos. Aber morgen ist ja Feiertag, insofern gibt's unseren Kinotipp hier im Bayern 1 morgen schon heute. Und übrigens, der Schauspieler Maximilian Brückner war letzte Woche zu Gast auf der blauen Couch. 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Und der Sound zum Aufstehen, der kommt jetzt an diesem Mittwochmorgen von Opus. Life is Life um 7 vor 6.

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7: Jeder ist ein Einzelner. Aber nicht jeder ist damit einverstanden und bereit, etwas daraus zu machen. Es kommt stets darauf an, wie der Einzelne die Probleme seiner Einzelheit annimmt und erträgt. Einsamkeit etwa oder schicksalhafte Gegebenheiten aus biologischen Prägungen und gesellschaftlichen Zufällen. Übernimmt man sie oder hadert mit ihnen? Versucht man sie zu verbergen vor sich und den anderen? Entwickelt man das eigene oder gleicht man sich an? Meistens entscheidet man sich für irgendetwas dazwischen. Und doch gibt es auch die Flucht in das Nicht-Eigene, wobei keiner er selbst ist, sondern jeder wie der andere. Wer als Einzelner seine Eigenheit entdeckt und annimmt, möchte zwar sich selbst gehören, aber doch auch zugehörig bleiben. Diese Spannung bleibt, denn man kann die Vereinzelung unfreiwillig erleiden und man kann sie freiwillig in Kauf nehmen im Kampf um seine Eigenheit. Dabei lockern sich wohl die Bindungen an die Familie und andere Gesellschaftsverbände. Wer sich als Einzelner erlebt, steht im Freien, ohne sich deshalb schon befreit zu fühlen. Denn er merkt, wie sehr er auf Anerkennung angewiesen bleibt, insgeheim oder ausdrücklich. Der Einzelne, der auf seiner Eigenheit besteht, begnügt sich nicht mit dem einfachen Dazugehören. Er will vielmehr in dem anerkannt sein, was ihn von anderen unterscheidet. Nicht das Gleichsein, sondern der Unterschied soll anerkannt werden. Das waren Gedanken zum Tag von Rüdiger Safranski.

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1: Um 6 mit Christoph Oess. Schönen guten Morgen. Wichtige Neuerung heute für alle Hausbesitzer und letztlich auch für Mieter. Die Bundesregierung bringt das neue Heizungsgesetz auf den Weg. Die Regel aus Ampelzeiten, wonach neue Heizungen zumindest 2/3 mit erneuerbaren Energien laufen müssen, diese Regel wird gekippt.
2: Hauseigentümer dürfen selbst entscheiden, ob sie mit Öl, Gas, Wärmepumpe oder anderen Technologien heizen. Allerdings sollen den fossilen Brennstoffen schrittweise andere beigemischt werden, zum Beispiel Wasserstoff oder Bioöl. Der Anteil dieser sogenannten grünen Brennstoffe soll stufenweise steigen. Für das Beimischen sollen die Öl- und Gasversorger zuständig sein. Das neue Gebäudemodernisierungsgesetz muss jetzt noch durch den Bundestag und Bundesrat, bevor es in Kraft treten kann. Aus Berlin, Maximilian Ulrich.
1: Nach dem Koalitionskrach der vergangenen Wochen haben die Spitzen von Union und SPD am Abend lang beieinander gesessen, bis kurz vor Mitternacht. Unsere Hauptstadtkorrespondentin Kirsten Girschig hat diesen Koalitionsausschuss beobachtet und sie hat erfahren, die Stimmung soll konstruktiv gewesen sein.
3: Die Koalition hat zum einen beschlossen, dass der Haushalt für 2027 unter Schonung der Rücklage fertiggestellt werden soll. Eine Möglichkeit, wo man im Haushalt noch ein bisschen Geld hätte finden können, fällt also definitiv weg. Außerdem soll der CO2-Preis für das kommende Jahr stabil bleiben, also nicht teurer werden als 2026. Und insgesamt sollen die anstehenden Reformen in den nächsten Wochen abgestimmt auf den Weg gebracht werden.
1: Cem Özdemir soll heute zum Ministerpräsidenten von Baden-Württemberg gewählt werden. Am späten Vormittag im Landtag von Stuttgart ist die Wahl. Der Grünen-Politiker ist ja Sohn von, wie er selber sagt, Gastarbeitern im Ländle. Und dazu hat er selber gesagt, seine Wahl sei nicht nur eine Ermutigung für Kinder von Migranten, sondern auch für Arbeiterkinder. Der 60-Jährige will die schwarz-grüne Koalition fortsetzen. Ärzte sind ja knapp, vor allem auf dem Land. Und in einigen Regionen können die Notarztschichten nicht mehr zu 100% besetzt werden. Die Ilmtal-Klinik in Pfaffenhofen in Oberbayern ist deswegen vor 2 Jahren zu einem neuen Modell übergegangen. Sie hat 4 Notärzte fest angestellt. Und seitdem können fast alle Schichten besetzt werden.
4: Über den gesamten Zeitraum lag die Einsatzbereitschaft bei rund 98,5%, ein Wert, der nach Einschätzung der Verantwortlichen außerhalb von Großstädten bayernweit nahezu einzigartig ist. Die festangestellten Notärzte bezahlen letztendlich die Krankenkassen. Möglich macht das eine Regelung im Bayerischen Rettungsdienstgesetz. Susanne Pfaller, Bayern 1.
1: In der Basketball-Bundesliga sortiert sich allmählich das Feld. Die Niedersachsen aus Vechta stehen in den Viertelfinal-Playoffs und sie spielen am Sonntag gegen Berlin. Sie haben nämlich Trier am Abend mit 111-83 geschlagen. Die Trierer spielen nun morgen gegen Rostock, das Ludwigsburg mit 91-71 ausgeschaltet hat. Und der Sieger aus diesem Spiel, der ist dann ab Sonntag Viertelfinalgegner des FC Bayern. 6:03.
5: Das Wetter für heute und für den morgigen Feiertag jetzt mit Hanna Hoffmann.
6: Schönen guten Morgen und ja, auch heute wieder auf jeden Fall die warme Jacke anziehen. Es ist ein sehr frischer Morgen. Aktuelle Temperaturen zwischen -2 Grad stellenweise im Bayerischen Wald und 8 Grad in Unterfranken. Und auch tagsüber bleibt es recht kalt mit maximal 9-16 Grad. Der Wind macht sich auch heute wieder ja gut bemerkbar. Und das Wetter ist heute nicht ganz einheitlich. Am freundlichsten wird es Richtung Alpen. Die meisten Wolken und Schauer haben sie im Norden Bayerns. Ja, und der Vatertag, Christi Himmelfahrt, fällt heuer auch kühl, windig und teils nass aus. 9-15 Grad die Höchstwerte morgen. Am meisten regnet es an den Oberbayerischen Alpen.
5: 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Ines Schneider hat den Verkehrsservice.
7: Da ist noch die Ruhe vor dem Sturm. Schönen guten Morgen. Wir haben noch normalen Verkehr auf den Fernstraßen in Bayern. Kommen Sie gut und sicher an.

0: Die 90er zum Aufstehen. Am Mittwoch Nick Kamen auf Bayern 1 um 6.12 Uhr. Frage: Kann man Bolognese-Soße, die über Nacht in der Küche stand, noch hernehmen und einfrieren? Diese Frage haben wir uns diese Woche bei uns zu Hause gestellt. Es ist nämlich was passiert, das Sie vielleicht auch kennen. Und weil es jedem passieren kann, klären wir diese Fragen heute ein für alle Mal hier auf Bayern 1. Also folgendes. Meine Frau hat einen großen Topf Bolognese vorgekocht, so zum Portionieren und Einfrieren auf Vorrat. Hat die Soße dann so auf mehrere Plastikdosen verteilt, zum Auskühlen in der Küche stehen lassen. Dann sind wir irgendwann ins Bett und haben die Bolo vergessen. Also die stand so 12 Stunden offen bei Zimmertemperatur. Und als ich die Geschichte hier morgens im Team erzählt habe, hat die eine Hälfte gesagt, ja, die musst du auf alle Fälle wegwerfen. Und die andere Hälfte hat gesagt, hä, wieso? Bei uns steht der Topf immer über Nacht in der Küche und dann machen wir das am nächsten Tag warm und essen das. Also kann man das noch essen oder einfrieren oder lieber nicht? Die kompetente Antwort darauf hat Anja Schwengler-Exner. Sie ist Fachberaterin Lebensmittel und Ernährung bei der Verbraucherzentrale Bayern und sagt, ja, lieber Finger weg.
1: Also tatsächlich sollte man Lebensmittel, die eben halt nach der Zubereitung nur bei Zimmertemperatur aufbewahrt werden, wenn die so einen langen Zeitraum gestanden haben, so 12 bis 24 Stunden oder länger, nicht mehr verzehren, weil sich da eben halt unter Umständen Bakterien bilden können. Das ist ein idealer Nährboden, gerade so eine Hackfleischsoße hat viel Protein, viel Feuchtigkeit und die langsame Abkühlung bei Zimmertemperatur sorgt halt dafür, dass sich da Bakterien wunderbar vermehren können, und auch einfrieren oder kochen sorgt leider nicht dafür, dass sämtliche Stoffe, die gesundheitsschädlich sein können, vernichtet werden. Deshalb die Empfehlung, wenn man eben halt Lebensmittel abkühlen lassen möchte, die maximal 2 bis maximal 4 Stunden bei Zimmertemperatur stehen lassen und dann entweder in den Kühlschrank oder in den Gefrierschrank geben.
0: Jetzt gibt es natürlich, wie gesagt, bei uns im Team, sicherlich auch unter Ihnen, viele, die sagen, aber die gute Soße wegschütten, das ist ja auch übertrieben.
1: Also es geht hier halt um vorbeugenden Gesundheitsschutz und es kann eben halt 99 Mal gut gehen und beim 100. Mal hat man dann eben halt jemanden, der dann Vergiftungserscheinungen hat, und gerade Personen, die eben halt Kinder im Haushalt haben oder immunerkrankte Personen oder Personen, die eben halt besonders empfindlich sind, da sollte man absolut vorsichtig sein, was eben halt so Lebensmittelvergiftungen anbelangt. Das kann nämlich auch ganz böse ins Auge gehen und von daher sollte man das nicht unterschätzen und tatsächlich immer die Speisen auch im Kühlschrank aufbewahren, wenn man sie dann nochmal erwärmen möchte.
0: Ja, außer man vergisst sie, so wie wir. Aber keine Experimente bei der Bolo, sagt die Expertin für Lebensmittel und Ernährung. Auf bayern1.de übrigens können Sie heute auch die ultimative Antwort auf eine weitere umstrittene Bolo-Expertenfrage lesen. Nämlich, was kommt denn zuerst in die Pfanne? Hackfleisch oder Zwiebel? Das werden meine Frau und ich durchlesen und dann kochen wir die Bolo neu. Und diesmal frieren wir sie dann auch ein. 6.15 Uhr, Bayern 1 zum Frühstück. Jetzt mit Rod Stewart.

0: die Adele. 6:21 Uhr mit Set Fire to the Rain von Adele. Mittwoch, 13. Mai, der Tag vorm Feiertag, der Tag vorm Vatertag, ja, nach dem Muttertag am Sonntag, sind morgen die Papas dann. Gut, beim Wetter waren die Mütter ein bisschen im Vorteil. Da werden für einen Vatertagsausflug morgen nochmal einige ein bisschen umplanen müssen bei dem kühlen Wetter. Aber wir machen uns heute schon mal warme Gedanken, lassen all die Papas, Opas, Uropas, natürlich auch die Bonuspapas hochleben. Und klar, ich weiß das ja selber, ne? Manchmal ist man als Vater oder Bonusvater schon auch ein bisschen peinlich. Aber trotzdem irgendwie cool, oder?
1: Weil er immer für mich da ist und immer entspannt ist.
2: Weil er richtig viel reisen geht und sich die Welt anschaut.
3: Er genauso aussieht wie ich, nur älter.
4: Weil er mich in allem unterstützt.
5: Weil er sein Leben lang wirklich hart gearbeitet hat.
6: Er alles erlaubt hat.
0: Ja, so ist das manchmal, ne? Beim Papa darf man Dinge, die man bei der Mama nicht darf und natürlich umgekehrt. Wir wünschen Ihnen heute schon einen schönen Feiertag morgen. Wer gut geplant hat, hat ja vielleicht auch ein verlängertes Wochenende mit Brückentag. Von uns gibt's für alle Papas, für die Mamas, für alle die passende Musik dazu, damit wenigstens im Radio ein bisschen die Sonne scheint. Sunny von Boney M. Und danach Classic Rock mit ZZ Top. Der Mittwochsstart auf

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4: 6.30 Uhr ist es damit. Kaum ein Gesetz der Ampelkoalition war ja so umstritten wie das Heizungsgesetz von Robert Habeck. Und bei Christoph Öst in den Nachrichten hören wir, dieses Gesetz soll jetzt definitiv gekippt werden.
5: Die Bundesregierung bringt heute ein neues Heizungsgesetz auf den Weg. Die Regel aus Ampelzeiten, wonach neue Heizungen zu mindestens 2/3 klimaneutral sein müssen, diese Regel fällt weg. Auch künftig darf man also Gas- und Ölheizungen einbauen. Allerdings wird dem Gas und dem Öl nach und nach ein höherer Bio-Anteil beigemischt. Wenn Kanzler Merz und seine Minister heute Vormittag zustimmen, dann muss das Gesetz noch durch Bundestag und Bundesrat. Apropos Regierung, Union und SPD haben im Koalitionsausschuss am Abend keine neuen Entlastungen für die hohen Energiepreise beschlossen. Stattdessen haben sie klargestellt, dass die noch anstehenden Reformen, etwa bei der Steuer und bei der Gesundheit, in den kommenden Wochen abgestimmt auf den Weg gebracht werden sollen. Die Stimmung soll nach dem Knatsch der vergangenen Wochen konstruktiv gewesen sein. Und Champagner, Petit Four und eine laue Nacht am Mittelmeer. In Cannes in Südfrankreich haben die Filmfestspiele begonnen. Und gleich zur Eröffnung hat es da eine goldene Ehrenpalme gegeben. Peter Jackson hat die Auszeichnung für sein Lebenswerk erhalten. Sie kennen den Neuseeländer als Regisseur der Herr der Ringe-Trilogie. Um die Jahrtausendwende einer der größten Kinoerfolge weltweit. Jetzt die Nachrichten aus dem Freistaat, aus unseren BR-Studios in ganz Bayern. 6.31 Uhr.
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7: Mit Marie Müller. Die Autobahn 92 wird zwischen dem Dreieck Feldmoching und dem Kreuz Neufahren auf 6 Spuren erweitert. Wie die Regierung von Oberbayern mitteilt, wurde der Planfeststellungsbeschluss genehmigt. Auf der 12 Kilometer langen Strecke sollen auch der Lärmschutz verbessert und die Anschlussstellen Ober- und Unterschleißheim komplett neu gestaltet werden. Ziel sei es, den Autobahnabschnitt für künftige Verkehrsanforderungen im wirtschaftlich boomenden Münchner Norden auszulegen, so die Regierung. Die Pläne liegen ab Samstag öffentlich aus. Gestern Abend hat sich in Neuburg an der Donau der neue Stadtrat konstituiert. 19 der 40 Ratsmitglieder sind Frauen, also fast die Hälfte. Damit ist Neuburg bayernweit führend und hat jetzt auch eine Bürgermeisterin.
8: Mit Helena Schlussnuss von der SPD hat Neuburg an der Donau jetzt auch eine Bürgermeisterin. Viele Bürgerinnen, Bürger und auch Oberbürgermeister Gerhard Schoder von den Grünen hatten sich eine Frau als Stellvertreterin gewünscht. Denn mit einem Frauenanteil von 47,5% ist er so hoch wie nie zuvor in Neuburg. Mit dem hohen Frauenanteil dürfte Neuburg bayernweit führend sein. Beim Bayerischen Gemeindetag ist keine andere Kommune mit mehr Frauen im Rat bekannt. Axel Möckner-Kappel, Bayern 1 in Neuburg.
7: Nach 5 Jahren Bauzeit wird heute der Neubau der Münchenklinik Harlaching eingeweiht. Der 255 Millionen Euro teure Komplex bündelt künftig wichtige Fachbereiche von der Geburtshilfe über die Schlaganfallbetreuung bis hin zur Behandlung seltener Krankheiten. Die größte Herausforderung kommt allerdings noch. Im Juni soll das gesamte Krankenhaus innerhalb einer Woche in den Neubau ziehen, und zwar im laufenden Betrieb. Dafür wird die Versorgung von Notfällen schon in Simulation geübt. Der Neubau gilt als eines der bedeutendsten Gesundheitsprojekte Deutschlands. Und damit schauen wir jetzt noch kompakt und zuverlässig auf das Wetter in Oberbayern. Sonne und Wolken wechseln sich heute ab. Es bleibt aber meist trocken bei bis zu 16 Grad.
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4: Uhr, Verkehrsservice mit Ines Schneider.
9: Schönen guten Morgen, da ist noch alles ruhig. Wir haben keine größeren Störungen auf den Fernstraßen in Bayern. Ich wünsche Ihnen eine gute und sichere Fahrt.
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4: Guten Morgen, herzlich willkommen auch an alle, bei denen der Wecker um 6:30 geklingelt hat. Nicht mehr Snooze-Taste drücken, sonst verpassen Sie gleich Whitney Houston bei uns. Außerdem gibt's Gitarrenpop aus den 90ern. Amanda Marshall. Und Klaus Lage mit 1000 und einer Nacht jetzt.
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0: Der Song lief beim Lernen für meine Abschlussprüfung rauf und runter. Schreibt Micha aus Augsburg gerade auf unser Studio-Handy zum 90er Rock von Amanda Marshall. Let it rain, 6.42 Uhr auf Bayern 1. So, dann schauen wir mal, wie jeden Morgen, was googelt das Land gerade. Checken wir ja immer die meistgesuchten Begriffe in den Online-Suchmaschinen, damit Sie da mitreden können. Spotify-Störung wird gesucht heute früh. Da hat es bei diesem Streaming-Dienst Probleme beim Einloggen gegeben oder Playlists waren weg. Songs konnten auch nicht geladen werden. Gerade mal geschaut, bei mir geht's. Bei dir, Hanna?
1: Ich habe kein Spotify.
0: Du hast kein Spotify. Gut. Wer braucht Spotify? Es gibt ja Radio. Außerdem, heute früh auch viel gesucht, die Zahlen vom Euro-Jackpot.
1: Also ich bin noch da, ich habe nicht gewonnen.
0: Ist auch nicht geknackt worden, also diese ganz, ganz große Summe. Die nächste Chance am Freitag, habe ich gerade nachgeschaut, dann sind 102 Millionen im Euro-Jackpot.
1: 102 Millionen?
0: 102 okay. Millionen.
1: Ich würde sie schon nehmen, also...
0: Wer nicht? Und, Hanna, fast schon ein Dauerbrenner in den Suchmaschinen in diesen Tagen.
1: Lass mich raten.
0: Du weißt, was kommt?
1: Die Eisheilige.
0: Die Eisheilige.
1: Ja.
0: Heute ist Servatius, ne?
1: Genau, Servatius. Und auch heute passt das Wetter wieder wirklich sehr genau auf die Eisheiligen. Es ist sehr frisch, windig, am Nachmittag 9 bis 16 Grad. Und heute so ein bisschen zweigeteilt. Die meisten Wolken und Schauer in Franken und der Oberpfalz. Die meisten sonnigen Abschnitte Richtung Alpen. Ja, und kühl und unbeständig geht es auch in den nächsten Tagen weiter.
0: Also, jetzt wissen Sie, wie das Wetter wird, was gegoogelt wird. Dass Spotify nicht funktioniert, aber bei uns funktioniert alles. Whitney Houston jetzt mit I Wanna Dance With Somebody.
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0: Die Free Electric Band um 10 vor 7 auf Bayern 1. Schönen guten Morgen an Sie. Und weil ich ja morgens bei uns daheim nicht am Frühstückstisch sitzen kann, schicke ich ein schnelles Guten Morgen an den Junior daheim. Hallo Ben.
1: Guten Morgen. Du, morgen ist doch Feiertag, oder?
0: Ja, Christi Himmelfahrt und Vatertag.
1: Dann habe ich ja dreimal Feiertag.
0: Wie, du hast dreimal Feiertag?
1: Naja, Christi Himmelfahrt,
0: ja.
1: Vatertag mit dem Papa und Bonusvatertag mit dir.
0: Ja, so gesehen hast du drei Feiertage.
1: Cool.
0: Ja.
1: Aber dann spiel doch heute schon mal ein Lied von jemandem, der auch Papa ist.
0: Okay.
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0: Heute schon für alle Papas. Von einem Sechsfachvater und vor allem von einem Superstar, der unsere Jugend mit den Hits von The Police bereichert hat. Sting war auch solo sehr erfolgreich, sein bekanntester Hit sicherlich. Der Englishman in New York, da war er solo unterwegs. Und auf dem gleichen Album wie diese Nummer war noch eine andere, richtig, richtig tolle, bisschen ruhiger. Das Video hat über 150 Millionen Aufrufe bei YouTube. Sting damals Ende der 80er noch mit längeren Haaren und mit einem Song, der so ein bisschen in Vergessenheit geraten ist. Aber damit ist er perfekt für die besondere Morgennummer. Hier ist Fragile auf Bayern 1.

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10: Um 7 mit Christoph Höst. Schönen guten Morgen. Servatius ist heute der dritte Eisheilige und dazu passt, dass Heizen heute großes Nachrichtenthema ist. Denn die Bundesregierung bringt am Vormittag das neue Heizgesetz auf den Weg. Auch in Zukunft darf man demnach Gas- und Ölheizungen einbauen. Dem Gas und dem Öl muss allerdings schrittweise ein höherer Bio-Anteil beigemischt werden. Doch vom Kanzleramt wollen Klimaschützer protestieren. Maximilian Ulrich in unserem Hauptstadtstudio. Was ist die Kritik an diesem Gesetz?
11: Das Gesetz lockert die Regeln beim Klimaschutz. Zwar steht ganz am Anfang der Satz, die Klimaschutzziele gelten, aber auch im Jahr 2045 und darüber hinaus soll der Betrieb von Öl- und Gasheizungen erlaubt bleiben. Ab 2045 will Deutschland aber eigentlich klimaneutral sein. Und Umweltschützer, Grüne und Linke, die kritisieren dieses neue Gesetz deshalb scharf.
10: Wobei man dazu sagen muss, dass Wärmepumpen auch nach diesem neuen Gesetz weiter gefördert werden sollen. Die Spitzen von Union und SPD haben am Abend in Berlin beraten, fast 6 Stunden lang. Und die Stimmung soll diesmal konstruktiv gewesen sein, nach dem Streit der vergangenen Wochen. Der Koalitionsausschuss hat beschlossen, dass die noch anstehenden Reformen, etwa bei der Steuer und bei der Gesundheit, von jetzt an abgestimmt auf den Weg gebracht werden sollen. Entlastungen für die hohen Energiepreise sind aber keine beschlossen worden. Wir haben schon berichtet hier auf Bayern 1, bei der Fahndung nach Straftätern nutzt die bayerische Polizei eine umstrittene Software aus den USA. Palantir heißt die. Und Martin Beer aus dem Bayern 1 Team erklärt, warum Palantir so umstritten ist.
12: Datenschützer sagen, Palantir durchkämmt nicht nur Daten von Kriminellen, sondern verknüpft auch Informationen von völlig unbescholtenen Bürgern. So könne einen der Algorithmus schon in den Fokus bringen, nur weil man mal als Zeuge in einer Polizeiakte stand oder bei einem Unfall den Notruf abgesetzt hat. Der deutsche Verfassungsschutz will Palantir offenbar nicht nutzen. Nach Informationen von WDR, NDR und Süddeutscher Zeitung hat sich der Geheimdienst für eine Alternative aus Frankreich entschieden.
10: Ausnahmezustand in Würzburg, da beginnt heute der Katholikentag. Bis zum Sonntag sind 900 Veranstaltungen geplant. Schwerpunkt ist die Sorge um die Demokratie. Bischof Franz Jung sagt, in Zeiten von Krieg und Krisen solle von Würzburg ein Zeichen der Hoffnung ausgehen.
13: Ich glaube, viele Menschen haben so gefühlt resignative Wahrnehmung. Die Großen teilen die Welt unter sich auf, man kann überhaupt gar nichts machen und es ist alles furchtbar. Einfach zu sagen, nee, ist es nicht. Es gibt Hoffnungsorte. Also Mut zu haben und aufzustehen, damit in dieser Gesellschaft die Menschen besser miteinander leben können.
10: 30.000 Besucher werden bis zum Sonntag am Main erwartet und für viele von ihnen haben Würzburger Familien ein Zimmer freigeräumt. Finnland hat sich für den Eurovision Song Contest am Samstag qualifiziert. Im ersten Halbfinale gestern Abend in Wien haben sich die Finnen mit dem Song Liekin Haitin durchgesetzt, heißt auf Deutsch Flammenwerfer. Und es ist wörtlich zu nehmen, denn während der Bühnenshow geht ein Beichtstuhl in Flammen auf. Auch die Griechen haben es geschafft und Israel, trotz des Boykotts mehrerer Länder. Deutschland ist ja als einer der großen Geldgeber automatisch gesetzt. Sarah Engels tritt für uns an mit dem Song Fire, 7:03.
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15: Ja, so ein Kaminfeuerchen wäre jetzt auch irgendwie ganz nett. Es wird aber nächste Woche wärmer, so schon mal als kleiner Ausblick. Momentan aber sehr frisch. Aktuelle Temperaturen zwischen -2 Grad in Zwiesel im Bayerischen Wald und +8 Grad in Karl am Main. Am Nachmittag geht es dann hoch auf 9 Grad maximal im Landkreis Hof und bis auf 16 Grad im Südosten. Und der Wind, der drückt auch heute wieder ein bisschen auf die Temperaturen, ist aber eine Spur schwächer als gestern. Es ist etwas zweigeteilt. In Franken und der Oberpfalz haben sie heute die meisten Wolken und Schauer. Erst nur vereinzelt Schauer, später mehr. Auch Gewitter sind möglich. Ansonsten gibt es auch mal sonnige Abschnitte, die meisten an den Alpen. Morgen und in den nächsten Tagen geht es dann kühl und sehr unbeständig weiter. Immer wieder gibt es Schauer oder Gewitter.
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2: Schönen guten Morgen, noch sehr, sehr ruhig. Eine Meldung haben wir von der 94 Passau Richtung München. Stau und stockend zwischen Paar Städten und Anzing. Eine knappe Viertelstunde dauert es deshalb länger. Kommen Sie gut und sicher an.

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1: Gleich mit dem Blick auf die guten Seiten des Lebens. Jeden Morgen bei uns die guten Geschichten. Heute eine wirklich bezaubernde aus Mittelfranken. Da hat ein Supermarktverkäufer für einen Kunden extra eine Sprache gelernt. Warum? Das erzählt er Ihnen gleich nach R.E.M. Losing My Religion. Und

0: 90er Rock mit R.E.M. Losing My Religion, 7.11 Uhr auf Bayern 1 an diesem Mittwochmorgen. Es gibt ja zwei Fragen, die hört man an der Wursttheke beim Metzger sehr gerne. Das eine ist, magst du Gelbwurst, ne, so als Kind, und darf's ein wenig mehr sein. Aber was passiert, wenn ein Kunde kommt, der diese Fragen nicht hören kann? Das erfahren Sie jetzt in einer wirklich schönen Aktion.
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0: Unser Blick auf die guten Seiten im Leben. Eine davon hat Jewgeni Klibanow abgeliefert. Der arbeitet an einer frischen Theke im Röthenbach Center in Nürnberg im Südwesten dort und liebt seine Kunden so sehr, dass er für sie Gebärdensprache gelernt hat. Jewgeni, erzählen Sie.
2: Ja, das ist ein Stammkunde von mir. Und ja, der kann nicht reden und immer Zeichensprache. Und ein paar Mal hat er mir was beigebracht. Und ja, das hat mir halt sehr gefallen. Und dann habe ich gedacht, ja, okay, dann setze ich mich hin und versuche ich das auch irgendwie selber zu lernen. Und irgendwas herrschen halt so die Fachbegriffe wie Schweinefleisch, Rinderfleisch.
0: Aber wie haben Sie das denn gemacht? Haben Sie dann einen Kurs besucht oder mit YouTube-Videos oder mit Büchern?
2: Na, einfach Google angegeben und da ist eine Webseite rausgekommen und dann ist eine Frau oder ein Mann erschienen und ich wiederhole das nach.
0: Mit Händen und Gestik macht man das ja bei der Gebärdensprache.
2: Ja, mit Gestik und ja. Ich wiederhole das immer wieder.
0: Wie lange haben Sie sich da hingesetzt und gelernt für diesen Stammkunden?
2: Seit 3 Monaten, 4 Monaten bin ich da vertieft unterwegs, sagen wir so.
0: Wow, wie viele Wörter können Sie denn jetzt mit Gebärdensprache sprechen?
2: Ja, sagen wir so 50, 60 Wörter.
0: Wow. Ich finde das so faszinierend. Also zum einen, dass Sie sagen, Mensch, der kommt so oft und ich möchte mich besser mit dem verständigen können. Ich selbst habe mir auch schon so oft gedacht, ich würde so gern Gebärdensprache können. Ich finde das so faszinierend.
2: Ja, das ist so.
0: Aber wie hat der denn reagiert, als der gemerkt hat, Mensch, hier der...
2: Ja, super. Und
0: der kann das.
2: Jeden Tag gibt er mir irgendwelche Wörter auch. Sagt es so und so. Jetzt habe ich vor kurzem Wochentage gelernt. Zum Beispiel am Samstag war der bei mir einkaufen. Ich habe ihm gesagt, bis Montag, ne? Ja, das ist solche Sachen. Und ich bin halt, ja, weiter unterwegs, sagen wir so. Ja, meine Familie, meine Frau tut mich abfragen abends.
0: Das ist ja wie in der Schule.
2: Ich habe meine so Schmierzettel, wo alle Wörter draufstehen und ich hack das immer ab. Was bei mir geblieben ist und was nicht, dann wird das nochmal kräftig gelernt, sagen wir so.
0: Jewgeni, eine kleine Alltagsgeschichte, aber ich finde eine ganz besondere und eine besonders gute. Deswegen haben wir sie heute auch in den guten Geschichten erzählt. Jewgeni aus dem Röthenbach Center in Nürnberg im Südwesten von der Frische Theke hat für einen gehörlosen Stammkunden ein paar Wörter Gebärdensprache gelernt.
2: Jawohl, super, vielen, vielen Dank.
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0: Auf geht's in den Mittwoch mit einem Klassiker Sweet Dreams um 7.21 Uhr hier auf Bayern 1. Super Doku, danke an euch. Danke für den Einblick in die ehrenamtliche Tätigkeit. Das sind nur ein paar von unzähligen Reaktionen auf eine Doku, die seit letzter Woche wieder läuft. Die BR-Doku in höchster Not, in der ja die Arbeit der Bergwachten bei uns in Bayern begleitet wird. Und das ist eine Serie, die einen wirklich sofort in den Bann zieht, weil man eben bei echten Einsätzen am Berg so nah dabei ist wie noch nie. Und weil man mal hautnah sieht und fühlt, was diese Bergretterinnen und Retter da leisten und erleben.
1: Im Risiko, was man sich beim Einsatz aussetzt, wir sind uns dem größten Teil schon bewusst, aber
2: da oben gibt es keinen Schutz. Du kriegst es ungefiltert ab.
3: Unaufmerksamkeit ist dortrum tödlich.
4: Aber das ist unsere Aufgabe. Für das haben wir uns berufen.
0: Und auf den heutigen Tag haben viele schon sehnsüchtig gewartet, denn seit heute gibt es zwei neue Folgen in der ARD Mediathek. Mit dabei wieder die Bergwachten Greinau, Ramsau und Bad Reichenhall. Unter anderem ist diesmal eine wirklich herzerwärmende Hunderettung zu sehen, denn auch sowas kommt am Berg vor.
1: Hunderettungen kommen bei uns ja so im Durchschnitt einmal, zweimal im Jahr vor. Egal, ob das jetzt eine reine Suche ist, weil der Hund ausgebüxt ist, weil der Hund vielleicht eine Wildspur aufgenommen hat oder dass ein Hund einfach auf dem Berg mitgenommen wird. Als Mensch kann man sich festhalten an einem Stahlseil, als Hund kann man sich nicht festhalten. Der hat bloß vier Füße.
0: Geht übrigens um einen braunen Labrador. Das hat mich als ehemaliger Hundepapa von dem braunen Labrador sehr bewegt. Also wenn Sie noch nicht reingeschaut haben, unbedingt machen. Wirklich sehr beeindruckende Serie. Die erste Staffel und eben die neuen Folgen der zweiten finden Sie in der ARD Mediathek. Einfach nach In höchster Not suchen. 7.22 Uhr.

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9: Und damit haben wir es halb acht. Heute früh, vielleicht haben Sie es gemerkt, ist ja nochmal so ein Ticken kälter als gestern. Die Eisheiligen sind im Moment ja auch Servatius heute an der Reihe. Und dazu passt das erste Thema von Christoph Wess in den Nachrichten. Ja. Geht nämlich um die Frage, wie wir künftig heizen.
10: Die Bundesregierung bringt heute das neue Heizungsgesetz auf den Weg. Die Regel aus Ampelzeiten, wonach neue Heizungen zumindest 2/3 klimaneutral sein müssen, die fällt weg. Auch künftig darf man Gas- und Ölheizungen einbauen. Allerdings wird dem Gas und dem Öl nach und nach ein höherer Bio-Anteil beigemischt. Die Regierung bringt dieses Gesetz, wie gesagt, heute auf den Weg. Heißt, danach muss es noch durch den Bundestag und den Bundesrat. Apropos Regierung, nach dem Knatsch der vergangenen Wochen hat ja am Abend der Koalitionsausschuss getagt, bis kurz vor Mitternacht. Entlastungen für die hohen Energiepreise haben Union und SPD keine beschlossen, aber sie haben vereinbart, in den kommenden Wochen unter anderem die Steuerreform auf den Weg zu bringen. Für wen es dann günstiger werden soll und für wen möglicherweise teurer, dazu war aber nichts zu erfahren. Und mogelt Milka mit Milchschokolade. Dazu verkündet heute Vormittag das Landgericht Bremen das Urteil. Die Verbraucherzentrale Hamburg hatte geklagt. Die Tafeln wiegen neuerdings nur noch 90 Gramm statt bisher 100. Aber die Verpackung ist so ähnlich, dass man das kaum erkennen kann. Und jetzt müssen die Richter entscheiden, ob das eine Mogelpackung ist. Weitere Nachrichten jetzt aus dem Freistaat, aus unseren BR-Studios in ganz Bayern. 7.31 Uhr.
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11: Mit Marie Müller. Die A92 im Münchner Norden soll 2 weitere Fahrstreifen bekommen. Wie die Regierung von Oberbayern mitteilt, darf die 12 Kilometer lange Strecke zwischen dem Autobahndreieck München-Feldmoching und dem Autobahnkreuz Neufahrn bei Freising von aktuell 4 auf 6 Fahrstreifen ausgebaut werden.
12: Das hat die Regierung von Oberbayern jetzt per Planfeststellungsbeschluss genehmigt. Den Plänen zufolge werden streckenweise auch Lärmschutzanlagen erweitert bzw. neu gebaut. Die beiden Anschlussstellen Ober- und Unterschleißheim sollen grundlegend neu konzipiert werden. Ziel des Ausbaus sei es, so die Regierung, den Autobahnabschnitt auf künftige Verkehrsanforderungen im wirtschaftlich boomenden Münchner Norden auszulegen. Zum Ausgleich würden auf einer Fläche von 34 Hektar naturschutzfachliche Kompensationsmaßnahmen durchgeführt. Wann die Bauarbeiten beginnen, ist noch unklar. Gegen den Beschluss können in den nächsten Wochen noch Klagen eingereicht werden, so der Sprecher der Autobahn GmbH Südbayern. Christoph Müller, BR Oberbayern, Bayern 1.
11: In einem Geflügelmastbetrieb in Oberbergkirchen im Landkreis Mühldorf am Inn ist die Newcastle-Krankheit ausgebrochen. Dabei handelt es sich um eine hochansteckende Viruserkrankung. Für den Menschen gilt sie als ungefährlich. Der Betrieb sei bereits vergangenen Freitag gesperrt worden, teilt das Landratsamt Mühldorf mit. 10.000 Tiere wurden bereits getötet. Um den Betrieb wurde eine Schutz- und eine 10 Kilometer weite Überwachungszone eingerichtet. Sie reicht bis in die Landkreise Erding und Landshut. Mehr als 100 Beschäftigte der Deutschen Telekom haben gestern in Rosenheim und Traunstein gestreikt. Sie fordern mehr Geld und sichere Arbeitsplätze. Aufgerufen zum Streik hatte die Gewerkschaft Verdi. Sie spricht von fehlender Wertschätzung und kündigt weitere Streiks in Oberbayern an, sollte die Telekom kein weiteres Verhandlungsangebot vorlegen. Und damit schauen wir jetzt kompakt und zuverlässig auf das Wetter in Oberbayern. Heute gibt's einen Mix aus Sonne und Wolken. Es bleibt aber meist trocken bei bis zu 16 Grad. Morgen am Feiertag wird's dann nass und windig. Die Höchstwerte bei maximal 14 Grad.
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9: Bisher ein recht entspannter Morgen im Verkehrsservice bei Ines Schneider.
13: Schönen guten Morgen. Ja, wird sich wahrscheinlich im Laufe des Tages ändern. Vor dem Feiertag morgen wird es dann doch noch ein bisschen rund gehen heute. Aber vorerst nur eine Meldung. Die A94 Passau Richtung München, stockender Verkehr zwischen paar Städten und Parsdorf, kostet sie eine knappe Viertelstunde mehr Zeit. Kommen Sie gut und sicher an.
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9: Wenn von Filmklassikern neue Versionen ins Kino kommen, dann ist man ja immer skeptisch. Und jetzt kommt heute ein bayerischer Filmklassiker neu. Und wir fragen für Sie gleich mal unsere Kinoexpertin, ob der Film was taugt und worum es überhaupt geht. Das machen wir, genauso wie Musik von Cyndi Lauper. Außerdem Tina Turner. Und davor der nächste Superstar im Bayern 1 Morgen, Elton John und I'm Still Standing.
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0: Ach, wenn doch das ganze Leben so entspannt sein könnte, wie dieser Sound von Tina Turner. I don't wanna lose you. Schönen guten Morgen, 18 vor 8. Es ist auf Bayern 1. Morgen gibt's neue Filme im Kino. Aber morgen ist ja Feiertag, deswegen unser Kinotipp schon heute mit Walli Müller, unserer Expertin. Die hat den Münchner im Himmel dabei. Ja, da kennen wir viele noch die Geschichte von Ludwig Thoma mit dem Engel Aloysius.
1: Halleluja!
0: Satire aus den 1930er Jahren.
1: Fix, Halleluja!
0: Und jetzt gibt's eben eine neue Version mit Maximilian Brückner. Der war schon Tatortkommissar. Aktuell ist er das Herrchen vom Kommissar Rex. Und Walli, der alte Münchner im Himmel, wird jetzt im neuen Film auch eher frei interpretiert, oder?
2: Ja, das Einzige, was Maximilian Brückner als Taxifahrer Wickerl mit Aloysius gemeinsam hat, ist, dass sie im Himmel angekommen alle nerven mit ihrer Art des Frohlockens.
3: Halleluja, hab ich gesagt! Halleluja! Halleluja!
4: Aufhören! Es reicht! Ich kann diese schlechte Stimmung hier oben nicht auch noch gebrauchen.
2: Göttin Ina Müller schickt den Streithansl aus München also mit einem Brief an die bayerische Staatsregierung zurück auf die Erde. Wickerl aber denkt gar nicht daran, den auszuliefern. Der alte Halodri will sein Leben zurück. Und das geht nur, wenn er seine vielen alten Sünden wieder gut macht. Zum Beispiel hat er seine Teenager-Tochter schwer vernachlässigt. Sie ist jetzt auch die Einzige, die ihn als Geist sehen kann. Und das führt zu turbulenten Verwicklungen. Für mich keine göttliche Komödie, aber schon amüsant.
0: Unsere Kinoexpertin Walli Müller über Ein Münchner im Himmel ab morgen dann in den bayerischen Kinos. Und Schauspieler Maximilian Brückner, der war letzte Woche bei uns zu Gast auf der blauen Couch. Unser Radio-Talk immer ab 19 Uhr. 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Bei uns hören Sie gleich Sex on Fire von den Kings of Leon. Und vorher Cyndi Lauper hier auf Bayern 1.

0: Also der macht wach. Die Kings of Leon auf Bayern 1. Sex on fire. Und nach Sex on fire jetzt unsere drei. Die drei aus der Staatskanzlei.
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0: Wie immer um diese Uhrzeit drücke ich auf Start. Das Videochat-Programm baut sich auf, die kleinen Chatfenster. Und in denen sehe ich schon unsere Herren Söder, Aiwanger und Stoiber.
3: Wir müssen jetzt wieder 10 Grad warten, dann ist nochmal Frühling.
4: Das ist eine typische Stoiber-Regel. 10% Gültigkeit.
3: Vielleicht, dass es morgen doch ein wenig wärmer werden.
0: Also ganz egal, wie das Wetter wird, morgen ist Feiertag, Christi Himmelfahrt und es ist Vatertag. Das ist ja für viele sowas wie eine traditionelle Bierwanderung mit den Kumpels oder manche nutzen ihn auch als Feiertag, um was mit der Familie zu unternehmen. Wie feiern Sie denn den Vatertag?
3: Lieber Herr Morgendings, ich habe beim Vaterwandern nie ein Bier getroffen. Aber ich kann mich erinnern, als meine Jahre noch jünger waren, bin ich mit dem Leiterwagen durch den ganzen Vatertag gezogen. Da passten 8 Kannen Kamillentee drauf und eine Sirene. Und die war ich. Und ich machte sie auch während der Fahrt. Edmund, alte Hopfendolle. Leiterwagen ziehen und Sirene machen, das nenne ich Multitasking. Also wie man den Vatertag feiert, auf die Frage kann doch keiner besser antworten als der amtierende bayerische Landesvater. Die Frage war nicht, wie wir deiner Meinung nach den Vatertag feiern sollen, sondern wie wir den Vatertag feiern wollen. Ich hab dir schon oft gesagt, du hast keinen erzieherischen Auftrag. Hupsi, solange du deine Füße unter meinem Landeswappen ausstreckst, machst du, was ich sag. Aber zurück zu mir. Am Vatertag feiere ich nicht nur mich, sondern auch das Wunder der Natur, das meine Fortpflanzung als Sinnerfüllung menschlichen Strebens verdeutlicht.
4: Ja, ja, laberababa. Wir Buben haben vorsichtshalber schon ab 12 Jahren Vatertag gefeiert. Wir hätten ja ohne unser Wissen schon Väter sein können.
3: Hubertler, bitte, mit 12 hast du bestenfalls Haar auf dem Kopf gehabt.
4: Ich weiß schon, wie du das meinst. Und ich war natürlich noch kein Vater. Wie hätte ich den Vater werden sollen, ohne dass ich es weiß. Ich war ja noch gar nicht verheiratet.
3: Weil das ja klar ist. Also, lieber Herr Morgendings, wenn Sie uns wieder auf dem Monitor vierteln wollen, fangen Sie Ihre Maus und klingen Sie durch die Kamera. Sie wissen ja, wo unser Bildschirm wohnt.
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10: Um 8 mit Christophers. Schönen guten Morgen. Wichtige Neuerung für alle Hausbesitzer und letztlich auch für Mieter. Die Bundesregierung bringt heute das neue Heizungsgesetz auf den Weg. Die Regel aus Ampelzeiten, wonach neue Heizungen zumindest 2/3 mit erneuerbaren Energien laufen müssen, diese Regel wird gekippt.
11: Hauseigentümer dürfen selbst entscheiden, ob sie mit Öl, Gas, Wärmepumpe oder anderen Technologien heizen. Allerdings sollen den fossilen Brennstoffen schrittweise andere beigemischt werden, zum Beispiel Wasserstoff oder Bioöl. Der Anteil dieser sogenannten grünen Brennstoffe soll stufenweise steigen. Für das Beimischen sollen die Öl- und Gasversorger zuständig sein. Das neue Gebäudemodernisierungsgesetz muss jetzt noch durch den Bundestag und Bundesrat, bevor es in Kraft treten kann. Aus Berlin Maximilian Ulrich.
10: Nach dem Koalitionskrach der vergangenen Wochen haben die Spitzen von Union und SPD am Abend lang beieinander gesessen, bis kurz vor Mitternacht. Unsere Hauptstadtkorrespondentin Kirsten Girschig hat diesen Koalitionsausschuss beobachtet und sie hat erfahren, die Stimmung soll ganz konstruktiv gewesen sein.
12: Die Koalition hat zum einen beschlossen, dass der Haushalt für 2027 unter Schonung der Rücklage fertiggestellt werden soll. Eine Möglichkeit, wo man im Haushalt noch ein bisschen Geld hätte finden können, fällt also definitiv weg. Außerdem soll der CO2-Preis für das kommende Jahr stabil bleiben, also nicht teurer werden als 2026. Und insgesamt sollen die anstehenden Reformen in den nächsten Wochen abgestimmt auf den Weg gebracht werden.
10: Cem Özdemir soll heute zum Ministerpräsidenten von Baden-Württemberg gewählt werden, am späten Vormittag im Landtag von Stuttgart. Der Grünen-Politiker ist ja Sohn von, wie er selber sagt, Gastarbeitern im Ländle. Und dazu sagt er selber, seine Wahl sei nicht nur eine Ermutigung für Kinder von Migranten, sondern auch für Arbeiterkinder. Der 60-Jährige will die grün-schwarze Koalition fortsetzen. Vatertag ist morgen. Vielleicht nutzen auch Sie die freien Tage für einen kurzen Urlaub. Voriges Jahr jedenfalls war der Mittwoch vor Himmelfahrt der staureichste im ganzen Jahr. Ines Schneider aus dem Bayern 1 Verkehrsteam ist jetzt bei mir. Ines, ein ganz ähnliches Bild erwartest du ab heute Nachmittag.
13: Ganz genau, denn dann treffen Pendler auf die ersten Kurzurlauber, besonders auf den Routen Richtung Berge. Und Italien wird es dann erfahrungsgemäß sehr, sehr voll. Also auf der A3, der A8, der A93 und der A99 der Münchner Umfahrung. Morgen an Christi Himmelfahrt selbst und auch am Samstag wird ebenfalls einiges los sein auf den bayerischen Fernstraßen. Am Sonntag rechnen wir mit starkem Rückreiseverkehr ab dem frühen Nachmittag.
10: Danke dir, Ines, und denken Sie dran, auch an diesem langen Wochenende gilt das Durchfahrtsverbot entlang der A8 und der A93. Also bei Stau bitte auf der Autobahn warten. Die Anwohner in den Dörfern, die danken es Ihnen. In der Basketball-Bundesliga sortiert sich allmählich das Feld. Die Niedersachsen aus Vechta stehen in den Viertelfinal-Playoffs und spielen am Sonntag gegen Berlin. Sie haben Trier nämlich am Abend mit 111-83 geschlagen. Die Trierer spielen nun morgen gegen Rostock, das Ludwigsburg mit 91-71 ausgeschaltet hat. Und der Sieger aus diesem Spiel, der ist dann ab Sonntag der Viertelfinalgegner des FC Bayern. 8:03 Uhr.
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12: Schönen guten Morgen. Und das Wichtigste im Wetter heute, es ist und bleibt kalt. Momentan im Schnitt so um 5 Grad, später werden es 9 Grad Richtung Frankenwald und bis zu 16 Grad im Südosten. Der Wind nicht mehr ganz so straff wie gestern, aber auch noch sehr kühl. Und den Schirm brauchen Sie heute vor allem noch in Franken, der Oberpfalz und später um die Donau rum. Erst gibt es nur einzelne Schauer, später wird es von Westen her immer öfter nass. Auch Gewitter sind möglich. Und je näher Richtung Alpen, desto mehr zeigt sich die Sonne zwischendurch und es bleibt meistens trocken. Am morgigen Feiertag dann andersrum, da gibt es die meisten Wolken an den Alpen und auch morgen regnet es immer wieder, es bleibt windig und ähnlich kühl wie heute.
14: Die aktuelle Straßenlage jetzt mit Ines Schneider.
13: Schönen guten Morgen, da haben wir die A8 Stuttgart Richtung München. Ein Unfall, deshalb stockender Verkehr zwischen Dachau-Fürstenfeldbruck und dem Dreieck Eschenried. A94 Passau Richtung München, 10 Minuten dauert es länger zwischen Hohenlinden und Markt Schwaben. Stau und stockender Verkehr dort und 2 Kilometer Stau wegen einer Baustelle auf der A96 Linder Richtung München, da zwischen Grevelfing und Sendling. Eine Viertelstunde müssen Sie mehr einplanen. Kommen Sie gut und sicher an.
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3: Guten Morgen. Und hier ist Markus Fahr.
14: Mittwoch, der 13. Mai. Möge es ein Glückstag werden. Für viele startet gerade der letzte Arbeitstag vom Feiertag, für manche sogar vorm langen Wochenende. Gut, dann gibt's auch die, die sagen, oh, ich muss morgen auch den Laden am Laufen halten. Dafür herzlichen Dank. Egal zu welcher Gruppe Sie gehören, wir sind ja immer da. 24-7, wie man so schön sagt.
13: Genau.
14: Gleich mit Anastasia, Left Outside Alone und davor Dirty Dancing Sound von Eric Carmen.
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0: Rock mit Anastasia und gleich 80er-Pop von Paul Young hier auf Bayern 1. Kann man eine Bolognese-Soße, die über Nacht in der Küche stand, noch hernehmen oder einfrieren? Über diese Frage diskutiert Bayern seit heute früh. Viele Meinungen, viele Reaktionen auf unserem Studio-Handy. Und zwar seit ich um kurz nach sechs erzählt habe, was uns diese Woche passiert ist zu Hause. Und zwar hat meine Frau einen großen Topf Bolognese-Soße vorgekocht, also zum Portionieren, zum Einfrieren auf Vorrat. Und dann hat sie die Soße so auf mehrere Plastikdosen verteilt, zum Auskühlen in der Küche stehen lassen. Und dann sind wir ins Bett und haben die Bolo vergessen und die stand dann so 12, 13 Stunden offen bei Zimmertemperatur. So, jetzt habe ich das morgens hier im Team erzählt und hat die eine Hälfte gesagt, ja, die musste wegwerfen. Und die andere Hälfte hat gesagt, nee, bei uns steht der Topf auch immer über Nacht in der Küche und dann machen wir das halt am nächsten Tag warm und essen das. Am Ende kann das natürlich jeder und jede machen, wie er oder sie möchte. Aber wir haben uns gedacht, nachdem das so eine diskutierte Frage ist, fragen wir mal nach bei einer Expertin. Anja Spengler-Exner ist Fachberaterin Lebensmittel und Ernährung bei der Verbraucherzentrale Bayern.
1: Also tatsächlich sollte man Lebensmittel, die eben halt nach der Zubereitung nur bei Zimmertemperatur aufbewahrt werden, wenn die so einen langen Zeitraum gestanden haben, so 12 bis 24 Stunden oder länger, nicht mehr verzehren, weil sich da eben halt unter Umständen Bakterien bilden können. Das ist ein idealer Nährboden, gerade so eine Hackfleischsoße hat viel Protein, viel Feuchtigkeit und die langsame Abkühlung bei Zimmertemperatur sorgt halt dafür, dass sich da Bakterien wunderbar vermehren können und auch einfrieren oder kochen sorgt leider nicht dafür, dass sämtliche Stoffe, die gesundheitsschädlich sein können, vernichtet werden. Deshalb die Empfehlung, wenn man eben halt Lebensmittel abkühlen lassen möchte, die maximal 2 bis maximal 4 Stunden bei Zimmertemperatur stehen lassen und dann entweder in den Kühlschrank oder in den Gefrierschrank geben.
0: Aber es gibt ja schon viele, wir sehen das auch heute früh auf dem Handy, die sagen, das ist aber ja dann schon Lebensmittelverschwendung, die gute Soße wegzuschütten. Wir schmeißen ja eh alle viel zu viel und zu schnell weg.
1: Es geht hier halt um vorbeugenden Gesundheitsschutz und es kann eben halt 99 Mal gut gehen und beim 100. Mal hat man dann eben halt jemanden, der dann Vergiftungserscheinungen hat und gerade Personen, die eben halt Kinder im Haushalt haben oder immunerkrankte Personen oder Personen, die eben halt besonders empfindlich sind. Da sollte man absolut vorsichtig sein, was eben halt so Lebensmittelvergiftungen anbelangt. Das kann nämlich auch ganz böse ins Auge gehen und von daher sollte man das nicht unterschätzen und tatsächlich immer die Speisen auch im Kühlschrank aufbewahren, wenn man sie dann nochmal erwärmen möchte.
0: Sagt die Expertin, die natürlich aufgrund ihres Jobs wahrscheinlich nochmal vorsichtiger ist als die meisten von uns. Also wie sie gesagt hat, von 100 Mal geht's 99 Mal gut. Kann jeder für sich entscheiden, wie man es handhabt. Am besten ist es natürlich, man vergisst die Bolo vor dem Einfrieren erst gar nicht draußen, dann stellt sich die Frage auch nicht. Auf bayern1.de können Sie heute übrigens noch die Antwort auf eine andere umstrittene Bolognese-Frage lesen, nämlich, was kommt denn zuerst in die Pfanne, das Hackfleisch oder die Zwiebeln? bayern1.de. Und damit 8.15 Uhr.

0: So, wir rocken den Freistaat wach. Black Sabbath und Paranoid, Bayern 1 um 9 vor 8:30. Der Tag vor Christi Himmelfahrt, vorm Vatertag. Und ja, es ist ein bisschen ungerecht. Muttertag war ja so richtig schönes Wetter. Mhm. Am Vatertag ist auch Wetter. Hanna Hoffmann aus unserem Wetterteam. Ja, jetzt mal Hand aufs Herz, wie ungemütlich wird's? Also der eine oder andere hat ja vielleicht auch was geplant morgen.
1: Ja, es wird ein bisschen schwierig mit der Planung. Also flexibel sein ist morgen auf jeden Fall gut. Es gibt ja nicht überall jetzt Dauerregen oder so. Es wird einfach sehr wechselhaft. Mal schaut die Sonne raus, dann kommen wieder Wolken und dann kommt wieder der nächste Schauer oder auch mal ein Gewitter. Länger regnen kann es an den Oberbayerischen Alpen, von Garmisch-Partenkirchen bis zum Berchtesgadener Land. Und es wird halt ähnlich, also der Regen ist ja an sich gut, ne? Aber es wird halt ähnlich kühl wie heute und der Wind lässt nur etwas nach. Also die dicke Jacke ist auf jeden Fall immer mit dabei.
0: Und ich sag mal so, beim einen oder anderen ist dann irgendwann auch wurscht, wie es Wetter ist. So nach dem zweiten, dritten kühlen Getränk.
1: Oder so.
0: Passend zu diesem ungleichen Wetter an Muttertag und Vatertag hat Tanja aus Kirchdorf in Oberbayern diese Sprachnachricht geschickt aufs Studio-Handy. Die Nummer gibt's auf bayern1.de.
2: Ja, die Väter sollen nicht traurig sein. Die sind reicher beschenkt, als sie sich Gedanken machen. Weil nach dem Muttertag ist immer Montag und nach dem Vatertag kommt ein langes Wochenende. Also da kann man dann schon das schlechtere Wetter in Kauf nehmen.
0: Dankeschön.
1: Schön.
0: Nehmen wir mit diesen Gedanken.
3: Obstbirnen muss man pflücken, Glühbirnen muss man schrauben. Und es gibt einen großen Unterschied beim Geschmack.
4: Gott sei Dank müsst ihr euch keine Sorgen machen, was man mit dem Verstand machen muss.
0: So, das waren nochmal unsere Super Bayern. Die kommen ja immer um kurz vor 8. Aber wollten sich auch nochmal schnell zum Wort melden. Jetzt die Spice Girls, Viva Forever. Das wollte ich Ihnen eigentlich sagen. Und danach gibt's Shaken Stevens, die 80er, mit This Old House auf Bayern 1.

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3: 8.30 Uhr, 8:30, 8:30 damit. Kaum ein Gesetz der Ampelkoalition war ja so umstritten wie das Heizungsgesetz von Robert Habeck. Und bei Christoph Öss in den Nachrichten hören wir, das Gesetz soll jetzt definitiv gekippt werden.
4: Die Bundesregierung bringt heute ein neues Heizungsgesetz auf den Weg. Die Regel aus Ampelzeiten, wonach neue Heizungen zu mindestens 2/3 klimaneutral sein müssen, diese Regel fällt weg. Auch künftig darf man also Gas- und Ölheizungen einbauen. Allerdings wird dem Gas und dem Öl nach und nach ein höherer Bioanteil beigemischt. Klimaschützern reicht es aber nicht. Mitglieder von Fridays for Future wollen deswegen am Vormittag vom Kanzleramt protestieren. Schauen wir auf die weiteren Themen. In die Rentendiskussion hat sich Bundesbankpräsident Nagel eingeschaltet. Der meint, das gesetzliche Rentenalter müsse an die steigende Lebenserwartung gekoppelt werden. Und zwar schon ab 2031, das wäre in 5 Jahren. Unausweichlich nennt Nagel das und er fügt an, weil wir zum Glück immer länger leben. Und Sie erinnern sich vielleicht an die Fußball-EM vor 2 Jahren, als so viele Männer in Schottenröcken in München unterwegs waren. Im Eröffnungsspiel ging es damals gegen Schottland. Und bei diesem Spiel hatte sich ein YouTuber als Maskottchen verkleidet und ist mit gefälschtem Kostüm und gefälschten Akkreditierungen aufs Spielfeld gelangt. In einer Stunde beginnt in München der Prozess gegen ihn. Der Vorwurf Urkundenfälschung und Erschleichen von Leistungen. Weitere Nachrichten aus dem Freistaat jetzt aus unseren BR-Studios in ganz Bayern. 8.31 Uhr.
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5: Mit Marie Müller. Nach 5 Jahren Bauzeit wird heute der Neubau der München Klinik Harlaching eingeweiht. Der 255 Millionen Euro teure Komplex bündelt künftig wichtige Fachbereiche, von der Geburtshilfe über die Schlaganfallbetreuung bis hin zur Behandlung seltener Krankheiten. Die größte Herausforderung kommt allerdings noch. Im Juni soll das gesamte Krankenhaus innerhalb einer Woche in den Neubau ziehen, und zwar im laufenden Betrieb. Dafür wird die Versorgung von Notfällen schon in Simulationen geübt. Der Neubau gilt als eines der bedeutendsten Gesundheitsprojekte Deutschlands. Ärzte sind knapp, vor allem auf dem Land. Die Ilmtal-Klinik in Pfaffenhofen hat deshalb vor 2 Jahren ein neues Modell eingeführt. 4 Notärzte wurden fest angestellt. Seitdem können fast alle Schichten besetzt werden.
6: Über den gesamten Zeitraum lag die Einsatzbereitschaft bei rund 98,5%, ein Wert, der nach Einschätzung der Verantwortlichen außerhalb von Großstädten bayernweit nahezu einzigartig ist. In vielen ländlichen Regionen liegt die Verfügbarkeit des Notarztdienstes deutlich niedriger. Im Landkreis Pfaffenhofen war die Besetzungsquote vor dem neuen Modell sogar besonders niedrig. 2022 waren nur 72% der Notarztschichten besetzt. Die festangestellten Notärzte bezahlen letztendlich die Krankenkassen. Möglich macht das eine Regelung im Bayerischen Rettungsdienstgesetz. Aus dem BR-Studio Ingolstadt, Susanne Pfaller, Bayern 1.
5: In der Nähe vom Bahnhof in Mühldorf am Inn ist gestern bei Baggerarbeiten eine Fliegerbombe aus dem Zweiten Weltkrieg gefunden worden. Ein Sprengkommando untersuchte die Bombe und stellte fest, dass sie ungefährlich ist. Die Bombe wurde abtransportiert. Der Bahnhof war für etwa 3 Stunden außer Betrieb. Jetzt kompakt und zuverlässig das Wetter in Oberbayern. Heute wechseln sich Sonne und Wolken ab. Dabei bleibt es trocken, aber auch windig bei bis zu 16 Grad. Und morgen am Feiertag wird es dann nass und weiter windig. Die Höchstwerte dann bei maximal 14 Grad.
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3: Und das sollten Sie von den Straßen wissen, der Verkehrsservice mit Ines Schneider.
7: Einen schönen guten Morgen. Auf der A8 Stuttgart in Richtung München, da kommt es zu Behinderungen nach einem Unfall zwischen Dachau-Fürstenfeldbruck und dem Dreieck Eschenried. Die A94 Passau Richtung München, Stau und Stocken zwischen Amoosfeld und Steinhausen, kostet sie 10 Minuten mehr Zeit und 20 Minuten länger dauert es auf der A99 der Westumfahrung München in Richtung Nürnberg. Da stockt der Verkehr zwischen Freiham-Mitte und dem Dreieck Feldmoching. Das war's, kommen Sie gut und sicher an.
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3: Noch bis um 9, dann kommt Philipp Eger im Bayern 1 Vormittag. Davor gibt's von mir als quasi letzte Amtshandlung des Tages die finale Frage, die Schätzfrage für den Freistaat. Geht's heute um ein zurzeit sehr beliebtes Gemüse. Schätzen Sie mit, nach Musik von den Stranglers. Always the Sun, genauso mit dabei wie Gloria Gaynor. Und ein 80er-Klassiker von Queen.
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1: Die tägliche Schätzfrage, immer kurz vor neun, dreht sich heute um Spargel. Es ist ja Spargelzeit. Und ich möchte gerne wissen, welche Länge hatte die längste Spargelstange der Welt? Sie werden vielleicht überrascht sein von der Antwort. Ich war es auf alle Fälle. Die Antwort hören wir gleich, wenn meine Überraschungskandidatin geschätzt hat. Sie wissen ja, einer oder eine schätzt immer stellvertretend für Bayern, weiß aber nicht, dass ich anrufe. Der Überraschungsanruf geht nach Schwaben, nach Anwalting.
2: Hallo?
1: Hallo, spreche ich mit der Andrea?
2: Ja.
1: Hier ist Markus Fahren von Bayern 1.
2: Hallo.
1: Grüße Sie. Wer ist denn der Bernd Hansel?
2: Das ist mein Bruder.
1: Wie verstehen Sie sich so mit dem?
2: Gut.
1: Gut, ja.
2: Der passt.
1: Der hat sie nämlich heimlich für meine Schätzfrage angemeldet.
2: Ach, ja, okay.
1: Ich hoffe, Sie verstehen sich jetzt immer noch gut mit ihm.
2: Bestimmt.
1: Bestimmt. Völlig. Gut, das beruhigt mich. Weil dann begrüße ich Sie sehr herzlich als meine Überraschungskandidatin heute. Ich stelle Ihnen eine Schätzfrage. Sie antworten stellvertretend für den Freistaat und kriegen eine Bayern 1-Tasse dafür.
2: Okay. Schauen wir mal.
1: Es geht um Spargel. Und zwar um einen Rekordspargel. Welche Länge hatte die längste Spargelstange der Welt? Also nicht die längste Praline der Welt, sondern die längste Spargelstange.
2: Die Länge? ein Meter oder 1,50 Meter? Boah.
1: Ein Meter oder 1,50 Meter? Ist beides falsch, kann ich Ihnen sagen.
2: Ja. Machen wir 1,50
1: Meter. 1,50 Meter. Spannend, weil also ich hätte gedacht, naja, vielleicht so 70, 80 Zentimeter oder so, ne? Also Spargel, so den man auf dem Teller hat, der ist ja jetzt nicht so lang. Die längste Spargelstange der Welt hatte sage und schreibe 351,7 Zentimeter.
2: Wahnsinn.
1: 3,5 Meter Spargel.
2: Ja, Wahnsinn, okay.
1: Es gibt da schöne Suppe. Ist allerdings schon ein bisschen her. 2004 ist der präsentiert worden, steht auch im Guinness Buch der Rekorde. In Kanada war das. 3,51 Meter und 7 Millimeter. Ja.
2: Okay, Wahnsinn. Okay. Er hätte jetzt nicht da.
1: Nee, ich auch nicht. Vielen Dank fürs Mitmachen. Grüßen Sie Ihren Bruder. Die Tasse ist unterwegs zu Ihnen.
2: Okay, vielen lieben Dank. Schönen Tag noch.
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10: Um 9 mit Christoph Fürst. Schönen guten Morgen. Kaum ein Gesetz hat in den vergangenen Jahren für so viel Diskussionen gesorgt wie das Heizungsgesetz der Ampel. Jetzt soll es bald Geschichte sein. Die Bundesregierung will am Vormittag das neue Heizungsgesetz auf den Weg bringen. Maximilian Ulrich in unserem Hauptstadtstudio. Technologieoffenheit ist ja das Stichwort. Heißt es also, es gibt jetzt gar keine Vorgaben mehr, welche Heizung ich mir einbaue?
11: Genau, jeder Hausbesitzer soll sich in Zukunft die Heizung einbauen dürfen, die er oder sie will. Also auch Öl- und Gasheizung sollen erlaubt bleiben. Es gibt aber Vorschriften, was in der Heizung dann verbrannt werden darf. Ab 2029 sollen den fossilen Brennstoffen schrittweise andere beigemischt werden. Also zum Beispiel Wasserstoff oder Bioöl. Und deren Anteil soll über die Jahre immer weiter steigen. Die Koalition nennt das Biotreppe. Und für das Einhalten dieser Biotreppe sind die Öl- und Gasversorger zuständig. Wärmepumpen sollen übrigens auch weiterhin gefördert werden.
10: Das also will die Regierung am späten Vormittag auf den Weg bringen. Danach geht der Gesetzentwurf noch durch den Bundestag und den Bundesrat. Und das Gleiche gilt für das, was das Kabinett heute außerdem beschließen möchte, nämlich härtere Strafen für den Einsatz von K.O.-Tropfen.
12: Mindestens 5 statt bisher 3 Jahre soll die Mindeststrafe sein, wenn ein Täter bei einem Raub- oder Sexualdelikt K.O.-Tropfen anwendet. Bisher gab es bei Raub- oder Sexualdelikten mindestens 5 Jahre, wenn eine Waffe oder ein gefährlicher Gegenstand bei der Tat genutzt wurde. Nun will man hier als dritten Begriff das Wort Mittel ergänzen, um auch K.O.-Tropfen darunter zählen zu können. Jasper Ruppert, Berlin.
10: Die Autobranche schlägt Alarm. In den kommenden 9 Jahren könnten in Deutschland weitere 225.000 Arbeitsplätze verloren gehen. 35.000 mehr als bisher angenommen. Das befürchtet der Verband der Automobilindustrie. Laut dem Branchenverband sind vor allem Zulieferer betroffen, weil da, auf dem Weg vom Verbrenner zum Stromer, besonders viele Jobs verloren gingen. Wir haben schon berichtet hier auf Bayern 1, bei der Fahndung nach Straftätern nutzt die bayerische Polizei eine umstrittene Software aus den USA. Palantir heißt sie. Und Martin Beer aus dem Bayern 1-Team erklärt, warum Palantir so umstritten ist.
13: Datenschützer sagen, Palantir durchkämmt nicht nur Daten von Kriminellen, sondern verknüpft auch Informationen von völlig unbescholtenen Bürgern. So könne einen der Algorithmus schon in den Fokus bringen, nur weil man mal als Zeuge in einer Polizeiakte stand oder bei einem Unfall den Notruf abgesetzt hat. Der deutsche Verfassungsschutz will Palantir offenbar nicht nutzen. Nach Informationen von WDR, NDR und Süddeutscher Zeitung hat sich der Geheimdienst für eine Alternative aus Frankreich entschieden.
10: Ein langes Wochenende steht bevor und Bayern feiert. Auf dem Schlossplatz in Erlangen wird heute das Weinfest eröffnet. In Straubing feiert die Trabrennbahn ihr 125-jähriges Bestehen. Zum Jubiläumsrennen heute Nachmittag sind da 85 Pferde gemeldet. Und in Nördlingen im Donauries sind ab morgen historische Dampflokzüge unterwegs. Das Eisenbahnmuseum lädt nicht nur zur Besichtigung ein, sondern auch zum Mitfahren. 9:03.
14: Stehen bei Ihnen auch gerade noch die Pflanzen in der Küche, die Sie reingeholt haben über Nacht? Hanna Hoffmann, kompakt und zuverlässig. Das Eisheiligen-Update, das Bayern 1-Wetter.
15: Ja, schönen guten Morgen. Ja, die nächsten Nächte werden schon auch noch kalt, allerdings meistens nicht ganz so wie die vergangene. Aber das schadet dem Pflänzchen nicht, wenn Sie sie noch ein paar Tage drin stehen lassen. Heute immerhin zwar tagsüber ein paar Grad mehr als gestern, aber es ist trotzdem einfach eisheilig frisch mit Höchstwerten zwischen 9 Grad im Landkreis Hof und 16 Grad im Südosten. Und den Wind merken Sie halt auch wieder. Richtung Alpen wird es heute am freundlichsten mit sonnigen Abschnitten, im Süden meistens trocken. In Franken und der Oberpfalz und auch so im gröberen Umfeld der Donau ziehen einige Schauer und eventuellen Gewitter durch, vor allem am Nachmittag. Ja, für viele steht das lange Wochenende vor der Tür. Das Wetter bleibt sehr durchwachsen. Immer wieder regnet es, an den Alpen zwischendurch auch länger am Stück. Gewitter sind möglich, der Wind lässt ein bisschen nach, ist aber trotzdem spürbar. Ja, und die Temperaturen haben sich im Keller gut eingerichtet. Es bleibt erstmal kühl, erst nächste Woche wird's milder.
14: Schauen wir auf die Straßen, der Bahn 1 Verkehrsservice mit Ines Schneider.
1: Schönen guten Morgen und da ist es noch sehr ruhig. Wir haben keine größeren Störungen auf den Fernstraßen in Bayern. Kommen Sie also gut und sicher an.
14: Servus mit Philipp Egger. Der Mittwoch heute hat die Freitagsklamotten an. Morgen Feiertag plus Brückentag macht Miniurlaub. Sie haben es sich verdient, genauso wie die nächsten Bayern 1 Hits. Dreierpack James Brown, Superklassiker Roxette aus den 90ern mit dabei und genialer Synthie-Pop aus den 80ern. Damit starten wir Talk Talk, Such a Shame.
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0: James Brown hat schon immer gewusst.
1: Fühlt sich gut an, so ein Mittwoch. I feel good.
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0: Vor allem, weil morgen Feiertag ist, Christi Himmelfahrt. Und auch Vatertag. Ich bin schon ein bisschen aufgeregt, weil unsere Jüngste, die ist 15 und die tanzt Hip-Hop, hat morgen einen ziemlich großen Auftritt mit ihrer Gruppe, Proben seit einem Dreivierteljahr. Und da ist morgen eben Premiere, Hip-Hop-Aufführung. Da sind wir mit der ganzen Familie und als Papa ist man da natürlich mächtig stolz. Hat sich schon verändert, oder? Wie ist es bei Ihnen? Auch eher Familien-Vater-Kinderzeit, so ein Vatertag? Gerne kurze Sprachnachricht ans Bayern 1 Studio-Handy. Ausflug mit der ganzen Familie eben oder doch Kumpels Motorradtrip.
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0: Bums, Baby. Yeah. Grandiose 80er hier auf Bahn 1 und Sie stimmen fleißig ab in unserem Bahn 1 WhatsApp-Kanal. Vatertag, wie sieht der morgen bei Ihnen aus? Familienzeit oder mit Kumpels durch die Gegend ziehen? Eine klare, überwältigende Mehrheit im Moment. 90% von Ihnen sagen Familie und nix um die Häuser ziehen. Wie machen Sie es morgen? Gerne auch eine kleine Nachricht an unser Studio-Handy.
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0: Und jetzt Aktuelles aus unseren BR-Studios in ganz Bayern. 9:30.
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6: Mit Marie Müller. Gestern Abend hat sich in Neuburg an der Donau der neue Stadtrat konstituiert. 19 der 40 Ratsmitglieder sind Frauen, also fast die Hälfte. Damit ist Neuburg bayernweit führend und hat jetzt auch eine Bürgermeisterin.
7: Mit Helena Schlussnuss von der SPD hat Neuburg an der Donau jetzt auch eine Bürgermeisterin. Viele Bürgerinnen, Bürger und auch Oberbürgermeister Gerhard Schoder von den Grünen hatten sich eine Frau als Stellvertreterin gewünscht. Denn mit einem Frauenanteil von 47,5% ist er so hoch wie nie zuvor in Neuburg. Mit dem hohen Frauenanteil dürfte Neuburg bayernweit führend sein. Beim Bayerischen Gemeindetag ist keine andere Kommune mit mehr Frauen im Rat bekannt. Axel Möckner-Kappel, Bayern 1 in Neuburg.
6: Der berüchtigte Kräutergarten des ehemaligen Konzentrationslagers Dachau wird Teil der KZ-Gedenkstätte. In Zukunft ist er damit auch für Besucher zugänglich.
8: Eine große Gärtnerei mit Anbauflächen, die Gefangene im KZ Dachau anlegen und bewirtschaften mussten. Diesen Ort außerhalb des Häftlingslagers nannte die SS beschönigend Kräutergarten. Unter den Häftlingen war er gefürchtet. Sie nannten ihn Plantage, weil hier einige von ihnen unter unmenschlichen Bedingungen arbeiten mussten. Oft ohne geeignete Arbeitskleidung oder ausreichende Ernährung. Diese Bedingungen wurden mehr bekannt durch den Dokumentarfilm von Walter Steffen, der vor einem Jahr in die Kinos kam. Jetzt hat das bayerische Kabinett beschlossen, dass der sogenannte Kräutergarten Teil der KZ-Gedenkstätte wird und somit zugänglich für Besucher. Dafür wird der Freistaat auch die Kosten übernehmen. Geplant sind unter anderem ein Besucherrundweg und Informationsangebote. Mit der Maßnahme will das Kabinett dazu beitragen, den Kampf gegen Antisemitismus und jede Form von Extremismus zu stärken. Anton Kästner, Bayern 1, BR Oberbayern.
6: Jetzt kompakt und zuverlässig das Wetter in Oberbayern und einem Mix aus Sonne und Wolken. Heute bleibt's aber trocken, dafür weht der Wind bei bis zu 16 Grad. Christi Himmelfahrt morgen wird dann nass und windig. Am Freitag geht's so weiter. Die Höchstwerte bei maximal 14 Grad.
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0: Der Bayern 1 Verkehrsservice, einmal minutengenaue Stauzeitmessung auf der A3 Würzburg Richtung Nürnberg. Zwischen der Raststätte Steigerwald Süd und Höchstadt Nord 2 Kilometer Stau. Unfall passiert, 30 Minuten Zeitverlust im Moment. Ansonsten alles frei. Gute und sichere Fahrt Ihnen. Kommen Sie gut an.
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10: 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Jetzt gleich für Sie
9: Lynn Anderson.

0: und die Four Non Blondes.
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0: absoluter Bayern 1 Wohlfühler aus den 70ern, Lynn Anderson, Rose Garden. 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Und wie sieht Ihr Vatertags-Wohlfühler morgen aus? Was machen Sie? Kumpelsausflug oder richtig schön Familienzeit mit allen? Ingo hat sich übers Bayern 1 Studio-Handy gemeldet.
1: Ich gehe morgen mit dem BBSB, mit dem Bayerischen Blindenbund, wandern an den schönen Schliersee und am Sonntag geht's ins Mangfalltal. Hoffe mal, das Wetter hält. Ich wünsche auf alle Fälle allen Papas da draußen morgen einen wunderschönen Vatertag. Liebe Grüße aus dem schönen Müller vom Inn.
0: Grüße zurück. Schön wieder die Vögel im Hintergrund zwitschern. Und knapp 90% machen es so in unserer WhatsApp-Umfrage mit Familie eben. Die anderen rund 10%, so wie der Patrick, der ist mit Bruder und Papa und noch vielen anderen aus Schwaben, aus Hiltenfingen unterwegs.
2: Unser Vatertag sieht morgen so aus, dass wir mit dem Motorrad nach Sardinien fahren. Gesamt sind wir 17 Personen und ein Teil davon fliegt, ein Teil davon fährt auf Achse. Wir fahren morgen in der Früh los und liebe Grüße an alle, die mitfahren und natürlich jetzt auch Bayern 1 hören und schöne Feiertage an alle.
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6: Um 10 mit Christoph Wöss. Welche Heizung wir in unsere Keller einbauen, soll künftig wieder unsere Privatsache sein. Die Vorgabe der Ampel, wonach neue Heizungen zu 2/3 klimaneutral laufen müssen, wird gekippt. Die schwarz-rote Regierung will gleich ein Gesetz auf den Weg bringen, wonach man auch künftig neue Öl- und Gasheizungen einbauen darf. Aber, erklärt Maximilian Ulrich aus unserem Hauptstadtstudio, es gibt Vorschriften, was in den Heizungen verbrannt werden darf.
7: Ab 2029 sollen den fossilen Brennstoffen schrittweise andere beigemischt werden, also zum Beispiel Wasserstoff oder Bioöl. Und deren Anteil soll über die Jahre immer weiter steigen. Das Gesetz muss jetzt noch im Bundestag und Bundesrat beraten und beschlossen werden. Dabei gibt es sicherlich auch noch einige Detailänderungen. Ich rechne damit, dass es noch vor der nächsten Heizperiode im Herbst in Kraft tritt.
6: Apropos Energie, der CO2-Preis auf Sprit, Heizöl oder Gas soll im kommenden Jahr stabil bleiben. Darauf haben sich die Spitzen von Union und SPD im Koalitionsausschuss verständigt. Wie die Bürger darüber hinaus entlastet werden sollen, das ist aber auch nach den mehrstündigen Beratungen nicht klar. Grünen-Chef Banaschak hat deswegen im Morgenmagazin beklagt, dass die Menschen weiter auf Entlastungen warten müssten. Die Wirtschaftskrise und der Zollstreit mit US-Präsident Trump. Beides ist auch an Siemens nicht spurlos vorbeigegangen. Stefan Liener aus der BR Wirtschaftsredaktion berichtet, was das für den Technologiekonzern in Zahlen bedeutet.
8: Unter dem Strich verdienten die Münchner im abgelaufenen Quartal rund 2,2 Milliarden Euro. Im Jahresvergleich war das ein Minus von 8%. Beim Blick nach vorne bleibt man bei Siemens zuversichtlich. Der Konzern bestätigte seine Wachstumsziele für das Gesamtjahr, untermauert auch durch einen zweistelligen Zuwachs beim Auftragseingang.
6: Die Badesaison im Freistaat läuft. Es gibt tatsächlich viele Schwimmer, die den Eisheiligen trotzen. Die Deutsche Lebensrettungsgesellschaft hat gerade eben die Bilanz fürs vergangene Jahr vorgelegt. Und unser Bayern 1-Reporter Valentin Beige hat die ganz frischen Zahlen.
9: Insgesamt hat die DLRG in Bayern 84 Todesfälle im Wasser notiert. Deutlich mehr als im Vorjahr 2024. Nach Geschlechtern aufgeteilt ertrinken demnach deutlich mehr Männer als Frauen. Vor allem im höheren Alter ertrinken Menschen. In Bayern rückte die DLRG mehr als 4.500 Mal aus, um Menschen aus dem Wasser zu retten.
6: Viele Menschen in Würzburg haben extra ein Zimmer freigeräumt für die Gäste des Katholikentags, der heute beginnt. 30.000 Besucher werden am Main erwartet. 900 Veranstaltungen sind geplant bis zum Sonntag. Schwerpunkt die Sorge um die Demokratie. Bischof Franz Jung sagt, in Zeiten von Krieg und Krisen solle von Würzburg ein Zeichen der Hoffnung ausgehen. 10:03.
10: Kompakt und zuverlässig das Bayernwetter jetzt hier auf Bayern 1 für Sie. Und Hanna, der eine oder die andere wird wahrscheinlich drüber nachgedacht haben, die Heizung wieder anzuschalten.
11: Die andere, meinst du damit vielleicht mich?
10: Ja, genau.
11: Ich habe sie im Bad wieder angemacht, ja. Ich finde es einfach kalt. Aber gut, es sind halt die Eisheiligen. Blauen Himmel sehen Sie heute vor allem in Schwaben, Ober- und Niederbayern zwischendurch. Auch in Teilen Mittelfrankens und der Oberpfalz sind vor allem jetzt am Vormittag sonnige Momente dabei. In Unter- und Oberfranken tut sich die Sonne heute schwerer und dort ziehen ja auch schon einzelne Schauer durch. Am Nachmittag gibt es dann runter bis zur Donau etwa mehr Schauer und einzelne Gewitter. Je weiter Richtung Alpen, desto freundlicher bleibt's. Ja, und der Wind macht's auch nicht wirklich wärmer heute mit maximal 9 bis 16 Grad. Nochmal ein eher kühler Maitag. Und auch am morgigen Vatertag geht's kühl und windig weiter. Also planen ist schwierig, es wird sehr unbeständig. Auch am Brückentag und am Wochenende geht's mit kühlem Schauerwetter weiter. Aber die Sonne, die zeigt sich schon auch immer wieder.
10: Der Bayern 1 Verkehrsservice mit zwei Sperren. Zum einen die A3 Würzburg Richtung Nürnberg ist zwischen Schlüsselfeld und Höchstadt Nord nach einem Unfall gesperrt. 5 Kilometer Stau im Moment. Wir empfehlen die Umleitung über die U11. Und A96 Lindau Richtung München. Auch hier Sperre zwischen Memmingen Ost und Holzgünz. Hier ist die Umleitung über die U23. Wo es geht, gute Fahrt Ihnen.
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10: 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Servus. Handwerker, Brotzeitpause oder ein paar freie Kaffeeminuten im Büro. Und die dauern jetzt genau eine Bon Jovi-Ballade, ein Fleetwood Mac 70er und ein 80er-Legendenhit von Falco, Vienna Calling. Ich mach noch das Bitte-nicht-stören-Schild hin.
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müssen wir kurz dazwischen gehen. Der Bayern 1 Verkehrsservice, Achtung Autofahrer, auf der A96 München-Lindau zwischen Memmingen und Eichstätten kommt Ihnen ein Geisterfahrer entgegen. Fahren Sie in beiden Richtungen bitte äußerst vorsichtig, nicht nebeneinander und überholen Sie nicht. Ich wiederhole, Achtung Autofahrer, Geisterfahrer auf der A96 München-Lindau zwischen Memmingen und Eichstätten kommt Ihnen hier der Geisterfahrer entgegen. In beiden Richtungen äußerst vorsichtig fahren, nicht nebeneinander fahren und auch nicht überholen. Wir sagen natürlich sofort, wenn der Geisterfahrer weg ist.

Und nochmal der Bahn 1 Verkehrsservice. Achtung Autofahrer auf der A96 München-Lindau zwischen jetzt Memmingen-Ost und Aitrach kommt Ihnen der Geisterfahrer entgegen. Auch hier in beiden Richtungen äußerst vorsichtig fahren, nicht nebeneinander fahren und auch nicht überholen. Ich wiederhole, Achtung Autofahrer, der Geisterfahrer jetzt auf der A96 München-Lindau zwischen Memmingen-Ost und Aitrach.

0: keine Skandale, keine Schlagzeilen, ist mit seiner Uniliebe verheiratet, hat 4 Kinder und trotzdem mega Rockstar. Das geht. Jon Bon Jovi und Band und Riesenballade. Always auf Bayern 1. 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Feiert sich auch einen schönen Vatertagmorgen, der gute Jon Bon Jovi. Und wie verbringen Sie ihn? Ist ja auch Feiertag, Christi Himmelfahrt, klar. Meine Tochter hat einen Tanzauftritt, da schauen wir alle zu mit der ganzen Familie und immer noch an die 90% in unserer großen Bayern 1 WhatsApp-Umfrage sind auch mit Familie unterwegs. Der Max aus Puchheim, der gehört zu den runden 10%, die was mit den Kumpels machen. Sie wollten eine Tour in die Dolomiten starten, aber Max, da haben die Eisheiligen was dagegen.
1: Eigentlich wäre jetzt morgen die Motorradtour in die Dolos angesagt. Ein Haufen Leute von uns und mein Vatertags ist eigentlich Motorradzeit. Ja, bis gestern Nachmittag. Dann wurde das Ganze gecancelt. Da wir aber die Hotels haben, fahren wir natürlich in die Hotels, aber nicht mit dem Motorrad, sondern mit dem Auto. Jetzt hast du aber die Gaudi. Ja, oh scheiße, wir können ja noch nicht einmal mit dem Auto fahren, weil wir haben alle schon Sommerreifen drauf. Also, jetzt schon mein Reifentandler alarmiert, dann muss meine Winterreifen wieder raus, weil ich kann ja nicht ohne da fahren.
0: Also ohne Familie, aber mit Winterreifen ab über den Brenner und mit Ricky E. Poveri.
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Ganz kurz nochmal, der Bayern 1 Verkehrsservice immer noch mit dem Geisterfahrer auf der A96 München-Lindau zwischen Memmingen-Ost und Eitrach. Da kommt Ihnen nach wie vor der Geisterfahrer entgegen. Fahren Sie bitte weiter in beiden Richtungen, äußerst vorsichtig, nicht nebeneinander, überholen Sie auch nicht. Wir melden sofort, wenn die Gefahr vorbei ist.

0: Und da ist die Entwarnung im Bayern 1 Verkehrsservice. Für die A96 München-Lindau zwischen Memmingen-Ost und Eichstätten. Die Geisterfahrermeldung ist aufgehoben.
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9: Mit Marie Müller. In Fürstenfeldbruck ist eine Radfahrerin schwer verletzt worden. Laut Polizei übersah ein Autofahrer beim Aussteigen die herannahende 71-Jährige. Er öffnete die Autotür. Die Frau konnte nicht mehr ausweichen und prallte gegen die Wagentür. Sie stürzte so schwer, dass sie am Unfallort erst versorgt werden musste. Zur weiteren Behandlung wurde sie schwer verletzt in ein Münchner Krankenhaus gebracht. Ärzte sind knapp, vor allem auf dem Land. Die Ilmtal-Klinik in Pfaffenhofen hat deshalb vor 2 Jahren ein neues Modell eingeführt. 4 Notärzte wurden fest angestellt. Seitdem können fast alle Schichten besetzt werden.
10: Über den gesamten Zeitraum lag die Einsatzbereitschaft bei rund 98,5%, ein Wert, der nach Einschätzung der Verantwortlichen außerhalb von Großstädten bayernweit nahezu einzigartig ist. In vielen ländlichen Regionen liegt die Verfügbarkeit des Notarztdienstes deutlich niedriger. Im Landkreis Pfaffenhofen war die Besetzungsquote vor dem neuen Modell sogar besonders niedrig. 2022 waren nur 72% der Notarztschichten besetzt. Die festangestellten Notärzte bezahlen letztendlich die Krankenkassen. Möglich macht das eine Regelung im Bayerischen Rettungsdienstgesetz. Aus dem BR-Studio Ingolstadt, Susanne Pfaller, Bayern 1.
9: Europas Keramikszene trifft sich ab morgen wieder am Ammersee. In Diesen öffnet der traditionelle Töpfermarkt seine Pforten. 4 Tage lang präsentieren mehr als 160 Werkstätten aus 13 Ländern ihre Kunstwerke direkt in den Seeanlagen. Die Palette reicht von nützlicher Gebrauchskeramik bis hin zu moderner Kunst. Eröffnet wird das Festival dieses Jahr von Kabarettistin Luise Kienseher, die auch Schirmherrin ist. Weil mit großem Andrang gerechnet wird, empfehlen die Veranstalter die Anreise mit Bahn oder Dampfer. Und damit schauen wir jetzt noch kompakt und zuverlässig auf das Wetter in Oberbayern. Heute mit einem Mix aus Sonne und Wolken, aber es bleibt trocken. Dafür weht der Wind bei bis zu 16 Grad. Morgen dann zeitweise Regen und am Freitag genauso bei maximal 14 Grad.
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0: Der Bayern 1 Verkehrsservice mit großen Problemen auf der A3, nach wie vor die Sperre Würzburg Richtung Nürnberg zwischen Schlüsselfeld und Höchstadt Nord. Hier sind insgesamt 5 Lkw aufeinander gefahren. Die Bergung, die wird wohl noch länger dauern. Im Moment 5 Kilometer Stau. Wir empfehlen die Umleitung über die U11. Und A96 Lindau Richtung München. Auch hier Sperre zwischen Memmingen Ost und Holzgünz nach einem Unfall. Hier ist die Umleitung über die U23. Allen unterwegs, wo es geht, gute Fahrt.
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0: gehen auch als kleiner Betrieb durch. Boygroup GmbH, die New Kids on the Block und ihr 90er. Tonight auf
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0: An diesem Mittwochvormittag. Wir tunen ihren Alltag, haben da wirklich immer richtig gute Tipps. Am Vormittag auch rund um Garten oder Balkon. Und wir schreiben da gern auch nachhaltig drüber. Und das machen wir jetzt mit Katrin Kolb. Servus Katrin.
2: Hi.
0: Du bist ja im Besser-Leben-Team bei uns bei Bayern 1, unserem Nachhaltigkeits-Podcast. Und da hast du was mitgebracht, das ich ehrlich gesagt gar nicht kannte. Und zwar sogenannte Microgreens.
2: Ja, oder Microgreens für die coolen Leute. Die sagen Microgreens.
0: Ach so, okay. Gut, Microgreens.
2: Aber Philipp, ich bin mir sicher, dass du Microgreens kennst. Wirklich. Hundertprozentig.
0: Ja? Okay.
2: Kresse. Kresse kennst du, oder?
0: Und kenn
2: das
0: ich.
2: Ist ja. Ja, genau. Und das ist eigentlich so die beliebteste Form davon. Aber es gibt eben noch viel mehr als Kresse, was man jetzt auf der Fensterbank anbauen kann. Also Sprossen und Microgreens. Und genau das haben wir uns dann angeschaut für unsere neue Podcast-Folge. Also was kann man anbauen, wie funktioniert's und wie gesund sind die Pflanzen dann überhaupt?
0: Und außer Kresse, was gibt's noch alles?
2: Also echt eine ganze Palette. Ich war selber ganz erstaunt. Du kannst zum Beispiel Rotkohl vorziehen. Einfach so auf dem Schälchen mit Erde, immer feucht halten und nach 7 Tagen einfach oben abschneiden. Das geht auch mit Brokkoli, mit Alfalfa, Radiesel. Und wir haben sogar Sonnenblumenkerne aus der Speisekammer für die neue Folge keimen lassen.
0: Da sind sehr viele Vitamine drin. Aber ist das nicht alles ein wenig klein? Bringt das überhaupt dann was für die Gesundheit?
2: Ja, muss man sagen. Also besonders gesund sind zum Beispiel die Bitterstoffe und die Senföle in den Keimlingen. Also das, was so die Schärfe ausmacht. Und diese ganzen sogenannten sekundären Pflanzenstoffe, die sind in diesen Keimlingen so konzentriert. Also da ist teilweise deutlich mehr drin als in den ausgewachsenen Gemüsen. Also zum Beispiel beim Brokkoli. Also wir können schon das Fazit ziehen, Sprossen und Microgreens, die lohnen sich für die Gesundheit und außerdem geht's selber anbauen ganz leicht, schafft man auch ohne grünen Daumen.
0: Weißt du was, ich mach's am besten so wie immer, wenn es um Garten und so draußen Dinge geht, wenn meine Frau sagt, bau Microgreens an, dann baue ich Microgreens an.
2: So ist es, brav.
0: Danke Katrin, die neue Podcast-Folge Besser Leben, die kommt morgen raus am Donnerstag am Feiertag.
2: Ganz genau.
0: Auf ARD Sounds, kostenlos und jederzeit zum Anhören.
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6: Um 11 mit Katja Lettmann. Hauseigentümer sollen künftig wieder selbst entscheiden können, welche Heizung sie einbauen. Die Vorgabe, wonach neue Heizungen mit mindestens 65% aus erneuerbaren Energien laufen müssen, will das Bundeskabinett heute kippen und gleich ein neues Heizungsgesetz auf den Weg bringen.
7: Allerdings sollen den fossilen Brennstoffen schrittweise andere beigemischt werden, zum Beispiel Wasserstoff oder Bioöl. Der Anteil dieser sogenannten grünen Brennstoffe soll stufenweise steigen. Für das Beimischen sollen die Öl- und Gasversorger zuständig sein. Auch im Jahr 2045 und darüber hinaus soll der Betrieb von Öl- und Gasheizungen erlaubt sein. Das neue Gebäudemodernisierungsgesetz muss jetzt noch durch den Bundestag und Bundesrat, bevor es in Kraft treten kann. Aus Berlin, Maximilian Ulrich.
6: Vom Tisch ist nach Unionsangaben dagegen die Entlastungsprämie für Arbeitnehmer. Der Plan solle nicht weiter verfolgt werden, heißt es in einem Schreiben von Fraktionschef Spahn und CSU-Landesgruppenchef Hoffmann. Im baden-württembergischen Landtag soll der Grünen-Politiker Özdemir in diesen Minuten zum neuen Ministerpräsidenten gewählt werden. Der 60-Jährige führt eine Neuauflage der grün-schwarzen Koalition an. CDU-Landeschef Hagel soll Innenminister und Vizeministerpräsident werden. Im Korruptionsprozess gegen den früheren Regensburger Oberbürgermeister Wolbergs wird heute das Urteil erwartet. In diesen Minuten geht die Neuauflage des Verfahrens vor dem Landgericht München weiter.
8: Geht es nach der Staatsanwaltschaft, könnte der frühere Regensburger Oberbürgermeister zu einer Gefängnisstrafe verurteilt werden. In ihrem Plädoyer hat sie 2,5 Jahre Haft für Wohlbergs wegen Vorteilsannahme gefordert. In der Neuauflage des Prozesses ging es in den letzten Wochen erneut um Parteispenden in Höhe von mehreren 100.000 Euro aus dem Umfeld eines Regensburger Immobilienunternehmers. Dessen Firma soll für Wohlbergs außerdem Kosten im Zusammenhang mit Renovierungen übernommen haben. Der Unternehmer hatte gestanden, dass er sich damit das Wohlwollen des Oberbürgermeisters sichern wollte. Aus Regensburg Andreas Wenleder.
6: In einem anderen Prozess ist vor einer halben Stunde das Urteil gefallen. Die neuen Schokoladentafeln von Milka mit weniger Inhalt verstoßen nach Auffassung des Landgerichts Bremen gegen das Wettbewerbsrecht. Die Verbraucherzentrale Hamburg hatte geklagt, weil der Hersteller das Gewicht vieler Sorten von 100 auf 90 Gramm reduziert, aber die Verpackung kaum geändert hat. Gegen das Urteil kann der Konzern noch Rechtsmittel einlegen. Die Stadtbibliothek in Nürnberg verleiht ab sofort nicht mehr nur klassisch Bücher. Jetzt gibt es beispielsweise auch Bohr- oder Nähmaschinen, aber auch Musikinstrumente und Spiele für draußen. Leihen statt kaufen lautet dann auch das Motto in der sogenannten Bibliothek der Dinge. Es ist 11.03 Uhr.
9: Kompakt und zuverlässig, das Bayern-Wetter jetzt hier auf Bayern 1 für Sie. Beim Film spoilern, also das Ende verraten, Hanna, das ist jetzt nicht so prickelnd, aber beim Wetter schon. Spoiler? Wird wärmer.
10: Es wird wärmer, genau. Nächste Woche wird es wärmer. Also wenn es Ihnen jetzt zu kalt wird, nächste Woche, da wird es wieder wärmer. Heute aber nicht. Heute ist es wirklich sehr frisch, windig mit maximal 9 Grad im Landkreis Hof und bis zu 16 Grad im Südosten. Es ist zweigeteilt. Im Norden überwiegen die Wolken und es ziehen Schauer durch. Jetzt am Vormittag nur vereinzelt. Später kommen dann mehr Schauer und einzelne Gewitter rein. Und zum Abend hin kann es auch an der Schwäbischen Donau mal nass werden. Ansonsten scheint immer wieder auch länger die Sonne, vor allem Richtung Alpen. Ja, morgen Morgen ähnlich kalt wie heute, ein bisschen weniger Wind und es geht unbeständig weiter. Also am besten die Regensachen mal dabei haben bei allem, was Sie unternehmen. Es kann nass werden, muss aber nicht. Auch am Brückentag und am Wochenende bleibt uns die kühle Nordmeerluft eben noch erhalten. Der Wind lässt ein bisschen nach, es wird immer wieder regnen, zum Teil mit Blitz und Donner. Insgesamt regnet es an den Alpen am meisten und die Sonne, die zeigt sich am häufigsten in Teilen Frankens.
9: Der Bayern 1 Verkehrsservice. Die A3 Würzburg Richtung Nürnberg ist zwischen Schlüsselfeld und Höchstadt Nord immer noch nach einem Unfall gesperrt. 5 LKWs sind da aufeinander gefahren. Die Bergung, die dauert an, wird auch noch länger dauern. Im Moment 5 Kilometer Stau. Wir empfehlen weiter die Umleitung über die U11. A6 Nürnberg Richtung Pilsen, zwischen Amberg Ost und Rastplatz Schmidtgarten. Hier gibt's Behinderungen, da brennt ein Fahrzeug. Und die A96 Lindau Richtung München ist zwischen Memmingen Ost und Holzgünz nach wie vor nach einem Unfall gesperrt. Hier gibt's eine Umleitung über die U23. Gute Fahrt, wo es geht.
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9: Servus mit Philipp Egger. Was macht alles glücklich? Essen zum Beispiel, bald ist ja Mittagspause und auf unserer Homepage bayern1.de finden Sie genau das Essen, das glücklich macht. Nüsse zum Beispiel oder Spargel und klar Kichererbsen. Hihi. Und dazu die Bayern 1 Hits im Ohr, komplettes Wohlfühlpaket gleich mit Bob Marley. Und hier sind die Communards aus den 80ern. Don't leave me this way.
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4: Ja.

0: Richtig schön angeraut, wie frisch aus der Lieblingsschreinerei. Rockbrett, Survivor, Burning Heart. Passt perfekt für einen Mittwochvormittag. Und dazu ein neues Digitalradio.
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0: Ist quasi schon verpackt, ich muss nur noch die Schleife drumherum machen und die Adresse draufschreiben. Vielleicht ja von Marianne Demmelhuber aus Erlbach in Oberbayern. Sie arbeitet in der Bank, hat sich auf bayern1.de beworben. Servus Marianne, was war Ihr Wochenhighlight bisher?
3: Das war auf alle Fälle der Muttertag. Der war ja voller Sonnenschein und wir haben eine ganz tolle Tochter. Erst ein nettes Frühstück eingenommen und dann im Garten einfach nur gechillt, entspannt, geratscht, gut gegessen, gut getrunken und einfach die Seele baumeln lassen.
0: Da möchte man dabei gewesen sein.
3: Ja, das war mega, mega schön.
0: Das glaube ich. Und geht's morgen am Vatertag genauso weiter?
3: Ja, wir machen es uns wieder schön. Der Regen, der kann uns gar nichts. Also wir sind da wirklich total tiefenentspannt. Ziehen wir halt mehr an.
0: Jetzt passt hoffentlich gleich auch perfekt bei Ihnen noch ein neues Digitalradio rein.
3: Das wäre ganz toll.
0: Unsere Kategorie heute, die heißt
1: Vorher oder Nachher.
3: Okay.
0: Funktioniert so ein bisschen wie unser Bayern 1 Partyspiel Hitster. Ich habe jetzt einen Bayern 1 Hit für Sie, Marianne, und zwar den hier.

0: Groundspeak von No Doubt, ein 90er. Und wir stellen uns jetzt gemeinsam eine Chart-Zeitleiste vor. Und ich sage Ihnen jetzt noch drei Bayern 1 Songs. Und Sie sagen mir, ist Don't Speak vorher oder nachher in den Charts gewesen?
1: Okay.
0: Ja?
1: Ich versuch's.
0: Das kriegt man hin zusammen. Friday I'm in Love von The Cure. War da Don't Speak vorher oder nachher?
1: Nachher.
0: Okay. Shape of You, Ed Sheeran.
1: Vorher.
0: Und dann noch For You von Manfred Mann.
1: Der war später.
0: War später.
1: Zeittechnisch später.
0: Genau. Also ein kurzes Vor, aber dann später. Okay, also dann Hammer. Nachher, vorher, nachher.
1: Ja, genau so ist es.
0: Und genau so ist es.
1: Wirklich?
0: Ja, das stimmt, Marianne. Glückwunsch.
1: Ja, das ist mega. Vielen, vielen Dank. Das freut mich total.
0: Neues Digitalradio und natürlich gibt es auch unser Bayern 1 Partyspiel Hits da auch noch dazu.
1: Ja, Wahnsinn. Dann können wir ja gleich bei meinem Geburtstag spielen und Radio hören.
0: Wann
1: und
0: ist der Geburtstag?
1: Am 22. diesen Monat.
0: Ja, wunderbar.
1: Herzlichen Dank, das freut mich total.
0: Morgen kleines Vatertagspäuschen, aber dann am Freitagvormittag spielen wir wieder. Vielleicht ja mit Ihnen. Gerne anmelden für ein neues Digitalradio auf unserer Homepage bayern1.de.
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11: Mit Marie Müller. Nicht ordnungsgemäß entsorgte Kohle in einem Kellerabteil löste gestern in Ingolstadt einen Großeinsatz der Feuerwehr aus. Die Ermittler gehen von fahrlässiger Brandstiftung aus. Wegen massiver Rauchentwicklung musste der gesamte Wohnkomplex in der Gustav-Mahler-Straße evakuiert werden. Mehrere Personen erlitten Rauchgasvergiftung. Während der Schaden im Keller auf rund 25.000 Euro geschätzt wird, dürften die Rußschäden am restlichen Gebäude deutlich höher liegen. In der bundesweit einzigen Luftlandeschule der Bundeswehr in Altenstadt bei Schongau herrscht Hochbetrieb. Hier trainieren Soldaten aller Waffengattung die Grundlagen für den Fallschirmsprung. Seit der neuen Bundeswehr-Werbeoffensive ist die Nachfrage in Oberbayern so hoch wie selten zuvor.
12: Ein Metallgerüst etwa 10 Meter hoch. Unten eine Bodenmatte wie in der Turnhalle. Wer hier nicht am Seil gebremst runterspringt, der springt später auch nicht aus dem Flugzeug, sagt Ausbilder Andreas. Das Seil simuliert den Fallschirm. 2 Wochen dauert die Trockenausbildung in Altenstadt, bevor es zum ersten echten Sprung geht. Für Kommandeur Markus David steigen die Anforderungen an die Ausbildung.
13: Es ist aber natürlich so, dass jetzt durch den neuen Wehrdienst enorm viel neue Rekruten auszubilden sind. Da ist auch die Luftlandetruppe gefordert in der Ausbildung.
12: Nach dem Trockentraining in der Halle folgt der simulierte Absprung aus dem Flieger. Hier in Altenstadt von einem 15 Meter hohen Turm über eine Seilrutsche auf eine Landefläche. Erst danach kommt der erste echte Fallschirmsprung aus dem Flugzeug. Aus Altenstadt, Louis Knoll, Bayern 1.
11: In einem Geflügelmastbetrieb in Oberbergkirchen im Landkreis Mühldorf am Inn ist die Newcastle-Krankheit ausgebrochen. Dabei handelt es sich um eine hoch ansteckende Viruserkrankung. Für den Menschen gilt sie als ungefährlich. 10.000 Tiere wurden bereits getötet. Um den Betrieb wurde eine Schutz- und eine 10 Kilometer weite Überwachungszone eingerichtet, bis in die Landkreise Erding und Landshut. Jetzt kompakt und zuverlässig das Wetter in Oberbayern. Sonne, Wolken und Wind, so geht's zu an diesem Mittwoch. Dazu Temperaturen bis 16 Grad. Morgen an Christi Himmelfahrt dann zeitweise Regen und die Höchstwerte dann bei maximal 14 Grad.
10: Und dann geht's auf die Straßen in Bayern 1. Verkehrsservice, DR 3. Würzburg Richtung Nürnberg ist zwischen Schlüsselfeld und Höchstadt Nord nach einem Unfall immer noch gesperrt. 5 Lkw beteiligt sind aufeinander gefahren. Die Bergung dauert noch länger. 5 Kilometer Stau aktuell. Wir empfehlen weiter die Umleitung über die U11. A6 Nürnberg Richtung Pilsen. Zwischen Amberg Ost und dem Rastplatz Schmidtgarten laufen Bergungsarbeiten auf der rechten Spur. A96 Lindau Richtung München. Zwischen Memmingen Ost und Holzgünz Sperre nach einem Unfall. Hier ist die Umleitung über die U23. Und B20 Berchtesgaden-Burghausen in beiden Richtungen sperren nach einem Unfall zwischen Hohenwart und Burghausen. Gute Fahrt, wo es geht.
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14: Um 12 Uhr mit Katja Lettmann. Der frühere Regensburger Oberbürgermeister Joachim Wolbergs ist zu einer Gefängnisstrafe verurteilt worden. Das Landgericht München sprach ihn der Vorteilsnahme schuldig und verhängte eine 2,5-jährige Haftstrafe. Sebastian Wintermeyer berichtet.
15: 4 Monate dieser jetzt verhängten Haftstrafe gelten bereits als verbüßt. Und das Urteil ist noch nicht rechtskräftig. Wolbergs könnte also noch in Revision gehen. Sollte das Urteil rechtskräftig werden, müsste Wolbergs ins Gefängnis und würde auch sein Stadtratsmandat verlieren. Das Münchner Landgericht hat den Ex-Oberbürgermeister wegen 9 Fällen der Vorteilsannahme verurteilt. Hintergrund des Prozesses sind Parteispenden eines Bauträgers im Kommunalwahlkampf 2014.
14: Die Bundesregierung hat ein neues Heizungsgesetz auf den Weg gebracht. Damit fällt die Pflicht weg, dass neue Heizungen mit einem Anteil von mindestens 65% erneuerbarer Energien betrieben werden müssen. Dazu sagte Bundeswirtschaftsministerin Reiche.
16: Wir schaffen damit Investitionssicherheit, wir schaffen Planungssicherheit, wir ermöglichen Technologieoffenheit und Flexibilität bei der Heizungswahl. Die starre 65% erneuerbaren Quote entfällt. Der erzwungene Heizungsaustausch oder ein Verbot entfällt.
14: Das Kabinett brachte heute auch eine Strafrechtsverschärfung auf den Weg. So soll es für eine Vergewaltigung unter Einsatz von K.O.-Tropfen künftig eine Mindeststrafe von 5 Jahren Gefängnis geben. Bundesjustizministerin Hobig erklärte dazu:
17: Damit senden wir ein klares Signal an die Täter und an die Gesellschaft insgesamt. Betroffene sollen wissen, dass wir uns gemeinsam sexualisierter Gewalt klar und entschlossen entgegenstellen.
14: In Bayern erleiden weniger Menschen einen Herzinfarkt. Laut AOK sank die Zahl der Fälle zwischen 2017 und 2024 um fast 4.000 auf 26.700. Damit liegt Bayern bundesweit gemeinsam mit Sachsen und Berlin auf dem 2. Rang. Die Daten zeigen der Krankenkassen zufolge auch, dass die Herzinfarktrate mit dem Alter deutlich ansteigt, vor allem bei Männern. Und gleichzeitig nehmen Krankheiten zu, die das Infarktrisiko erhöhen, wie Typ-2-Diabetes und Bluthochdruck. Zum Fußball. Da gibt es Neues vom FC Bayern. Torwart Manuel Neuer bleibt wohl noch. Mehr von Florian Eckel aus unserer Sportredaktion.
18: Die Bayern-Fans wird's freuen. Laut Medienberichten verlängert Manuel Neuer seinen auslaufenden Vertrag bis 2027. Demnach soll die Unterschrift in den kommenden Tagen folgen. In der aktuellen Saison hatte sich der 40-Jährige immer wieder verletzungsbedingte Auszeiten gegönnt. Es ist davon auszugehen, dass Neuer auch in der kommenden Saison Spielzeit zugunsten von Jonas Urbich abgibt. Der soll nach Neuers Karriereende in dessen Fußstapfen treten.
14: Es ist 12.03 Uhr.
19: Bayern 1 Verkehrsservice mit unserer minutengenauen Stauzeitmessung und einer Gefahreninfo zum Start. Vorsicht bitte auf der A8 München Richtung Salzburg zwischen Kreuzmünden Süd und Hochfeldinger Forst. Hier liegt ein Müllsack. Die A3 Würzburg Richtung Nürnberg ist zwischen Schlüsselfeld und Höchstadt Nord immer noch nach einem Unfall gesperrt. 5 LKW sind insgesamt aufeinander gefahren. Die Bergung, die wird noch länger dauern. 5 Kilometer Stau weiter. Es gibt eine Umleitung über die U11. A6 Nürnberg Richtung Pilsen zwischen Amberg Ost und dem Ratzplatz Schmidtgarden laufen Bergungsarbeiten auf der rechten Spur. Dann die A6 Nürnberg Richtung Heilbronn zwischen Schnelldorf und Kreisheim Sperre wegen einer LKW-Bergung. A96 Lindau Richtung München, da brauchen Sie viel Geduld zwischen Memmingen Ost und Holzgünz. 7 Kilometer Stau, auch hier laufen Bergungsarbeiten. Bitte weichen Sie weiter vorerst über die U23 aus, denn Zeitverlust aktuell eine Stunde. B20 Berchtesgaden-Burghausen in beiden Richtungen zwischen Hohenwart und Burghausen Sperre nach einem Unfall. Und die B20 Burghausen Richtung Straubing ist zwischen Hafen Sand und Ittling gesperrt. Hier laufen Bergungsarbeiten. Wo es geht, gute und sichere Fahrt Ihnen.
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20: Am Nachmittag werden im nördlichen Oberbayern die Wolken langsam dichter. Vereinzelt sind auch Schauer möglich. In Richtung Alpen bleibt es dagegen trocken und freundlich. Aber es ist heute windig bei 14 bis 16 Grad. Schauen wir auf den Feiertag morgen. Da ist es an den Alpen überwiegend bewölkt. Da kann es auch regnen oder gewittern. Ansonsten kommt zwischen den Wolken aber auch die Sonne raus. Es bleibt windig bei 10 bis 14 Grad. Und auch der Freitag wird eher unbeständig.
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20: Und weil Sie so schöne Namen haben, lasse ich diese Woche die Eisheiligen hochleben. Heute ist Servatius an der Reihe. Und man merkt schon gerade noch deutlich, ich hätte mir in der Früh, als ich zum Bahnhof geradelt bin, durchaus nochmal Handschuhe gewünscht. Das ist die Mittagsstunde auf Bayern 1 und bei uns geht's heute erstmal um Frauen in der Kommunalpolitik. Sollte nichts mehr Besonderes sein, ich weiß, ist es aber. Und es ist auch sehr spannend, was eine gestandene oberbayerische Landrätin in 12 Jahren im Amt so erlebt hat. Erzählt sie uns gleich.
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1: Frauen sind in der Politik immer noch unterrepräsentiert, vor allem in den Führungspositionen. Daran haben bei uns auch die Kommunalwahlen im März nichts geändert. Landrätinnen gibt es in dieser Legislaturperiode in ganz Bayern nur 6 Stück gegenüber 65 männlich besetzten Posten. Was ist da los? Wollte Bayern 1 Reporterin Tanja Gronde wissen und hat hier bei uns 2 Frauen besucht. Eine, die in Landsberg gerade frisch angefangen hat und eine, die ihr Landratsbüro geräumt hat nach 12 bewegten Jahren im Landkreis Weilheim-Schongau.
2: Andrea Jochner-Weiß ist gerührt bei der Verabschiedung im Landratsamt. Ihre Mitarbeiterinnen und Mitarbeiter stehen Spalier bei ihrem Abschied. Nach 2 Amtszeiten ist die CSUlerin nicht mehr angetreten zur Wahl.
3: Als Frau habe ich persönlich immer das Gefühl gehabt, ich muss mich mehr beweisen.
2: 12 Jahre lang war sie Landrätin. Doch Frauen wie sie sind an der politischen Spitze immer noch selten. Woher kommt das Ihrer Meinung nach?
3: Ich glaube, weil sie sich sehr hinterfragen und weil die männliche Domäne schon noch ein bisschen anders ist und die hohen Ämter eher für sich beansprucht.
2: Die Landrätin von Weilheim-Schongau musste viel einstecken. Einmal wurde sie sogar in einem Bierzelt ausgepfiffen. Manchmal waren es auch wüste Beleidigungen gegen sie als Frau.
3: Sie widerliche, blöde, dreckige Schlamm. Ja, es tut weh.
2: Die Frauenquote bei den Landrätinnen ist niedrig. Aktuell treffen auf 6 Frauen 65 Männer in Bayern. Seit 1972 gibt es Zahlen zu der Verteilung

0: Und das Statistische Landesamt hat in dieser Zeit 14 Landrätinnen und 294 Landräte gezählt. Das liegt natürlich auch daran, dass sich Frauen nicht immer aufstellen lassen.
1: Ich habe so ein bisschen im Verdacht, Frauen wählen keine Frauen.
0: Dabei ist die weibliche Perspektive wichtig für Gemeinden, ob Sicherheitsgefühle oder Gesundheit oder Bildung. Frauen haben andere Perspektiven und führen empathischer, sagen Studien. Gleichzeitig seien sie immer noch in alten Rollenbildern gefangen, meint Daniela Groß von den Grünen.
2: Es ist ja immer noch die Regel, dass die Frauen zuständig sind für die Kinderbetreuung. Damals, als ich meine erste Tochter bekommen habe, habe ich nach 8 Monaten wieder angefangen, in Vollzeit zu arbeiten. Und das ist bei uns etwas in der Gesellschaft, das nicht üblich ist.
0: Die 37-jährige Mutter von 2 Kindern gewann im Landkreis Landsberg am Lech gegen den ehemaligen Amtsinhaber. Nun heißt es für sie auch, trotz Familie am Wochenende arbeiten und Abendtermine wahrnehmen, wie beispielsweise den Talentwettbewerb einer Schule besuchen.
2: Wenn jetzt ein Mann Landwirt ist, da versteht keiner, wie funktioniert das mit der Kinderbetreuung, weil jedem klar ist, die Frau macht das. Und ich verstehe ehrlich gesagt nicht, warum wir dieses Selbstverständnis nicht auch auf die Väter haben, weil dass wir diese Verantwortung immer noch zum Großteil bei den Frauen sehen.
0: Daniela Groß beginnt als eine von 3 neuen bayerischen Landrätinnen die Reise, die Andrea Jochner-Weiß nun abschließt. Was sie dabei gelernt hat?
1: Wir brauchen Frauenpower. Frauen wählt Frauen und Frauen lasst euch wählen. Habt keine Angst, hinterfragt euch nichts. Wir gingen den Weg ein bisschen anders. Aber wir Frauen, wir bringen genauso viel weiter wie die Männerwelt.
3: Sagt eine, die es wissen muss und ihre Erfahrungen gemacht hat. Frauen, lasst euch aufstellen, hat in Neuburg gut geklappt. Wie es dort im Stadtrat zu einem in Bayern ungewöhnlich hohen Frauenanteil gekommen ist, darüber sprechen wir gleich.
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0: Tracy Chapman auf Bayern 1, tolle Frau. Und um tolle Frauen geht's heute auch hier bei uns in Mittags in Oberbayern. In Neuburg an der Donau zum Beispiel, da haben im März ganz viele Frauen für den neuen Stadtrat kandidiert und sind auch gewählt worden. Die Sitzverteilung fast halbe halbe, 19 Frauen und 21 Männer quer durch alle Parteien. Und damit dürfte der Neuburger Stadtrat in Sachen Frauenquote in Bayern führend sein. Gestern Abend war die konstituierende Sitzung und da war Bayern 1 Reporter Axel Mölkner Kappel mit dabei, um sich mit den Stadträtinnen darüber zu unterhalten, wie sie ihre Arbeit so erleben und was ihnen wichtig ist.
1: Warum sind in Neuburg viele Frauen im Stadtrat? Dazu Nina Vogel von den Grünen und Gabriele Kaps von der CSU.
2: Auf der einen Seite liegt es daran, dass viele Frauen und auch einige Männer dazu beigetragen haben, dass sich bei uns die politische Kultur gewandelt hat, dass sich damit Räume eröffnet haben, wo Frauen sich einbringen wollen und die Möglichkeit auch dazu haben.
3: Und dann, glaube ich, ist es auch noch in der Größe von Neuburg begründet, dass es nicht zu groß ist. Wir sind keine Großstadt, man kennt sich noch und man kennt dann im Laufe der Zeit schon die engagierten Frauen.
1: Dazu kam bei dieser Wahl, dass Neuburg im letzten Jahr auf über 30.000 Einwohner angewachsen ist. Dadurch musste der Stadtrat von 30 auf 40 Mitglieder vergrößert werden. Und das motivierte, so vermuten die Stadträtinnen, auch mehr Frauen zu kandidieren. Auf allen Stadtratslisten fanden sich zur Wahl am 8. März viele Frauen. Dass mehr Frauen im Stadtrat sitzen, wird die Politik verändern. Da sind sich parteiübergreifend viele Stadträtinnen einig. Weil sie ihre Sichtweise einbringen, glaubt Nina Vogel.
2: Dass andere Fragen gestellt werden oder auch andere Probleme vielleicht früher erkannt werden, weil eine andere Perspektive von Frauen mit eingebracht wird. Und dabei sind Frauen dann auch nicht der Selbstzweck, sondern sie erweitern den politischen Prozess.
1: Gabriele Kaps war als Stadträtin in den letzten 6 Jahren die einzige Frau im Bauausschuss.
3: Ich glaube, ich habe dem Bauausschuss schon gut getan, weil ich auf viele Punkte eine ganz andere Sichtweise mitgebracht habe. Zum Beispiel Stichwort Nachverdichtung. Meine Kollegen, meine Männlichen wollten alles zupflastern und ich habe dann oftmals gesagt, stopp, denken wir eigentlich noch an die Anwohner?
1: Stadträtin Anita Kerner von der Wählergruppierung WIND sieht einen grundlegenden Unterschied zwischen den Geschlechtern in der Politik.
4: Unter Männern dieser Konkurrenzkampf, dieses größer, schneller, weiter, höher gewinnen wollen, ich glaube, das ist Frauen, ich möchte nicht sagen fremd, aber fremder. Also ich glaube, dass Frauen besser zusammenarbeiten.
1: Vor der ersten Sitzung hatten sich viele Stadträtinnen für eine Frau als Stellvertreterin des neuen Oberbürgermeisters Gerhard Schoder von den Grünen ausgesprochen. Und mit Helena Schlussnuss von der SPD wurde gestern Abend dann auch eine dritte Bürgermeisterin gewählt.
5: Also ich als Mama muss andere Politik machen, weil ich habe die Zukunft meiner Kinder, meiner Enkelkinder im Blick.
1: Dass eine Frau zukünftig mit an der Stadtspitze ist, wurde bei der konstituierenden Sitzung von vielen Besuchern lautstark begrüßt.
0: Na dann, Glück auf, nicht nur für die dritte Bürgermeisterin in Neuburg, sondern für alle, die in Oberbayern in der Kommunalpolitik Verantwortung übernehmen. Alles Gute für die kommenden 6 Jahre.

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1: Mit Anna Paarschon. Vor dem Münchner Amtsgericht hat heute Morgen der Prozess gegen den YouTuber Marvin Wildhage begonnen. Laut Anklage hatte sich der 29-Jährige beim EM-Auftaktspiel 2024 in München als Maskottchen verkleidet Zugang bis zum Spielfeld erschlichen.
2: Gefälschte Akkreditierungen, ein falsches Maskottchenkostüm und obendrein sei auch das Kennzeichen des gemieteten Vans manipuliert worden. Das sagte ein Polizeibeamter aus, der als Zeuge geladen worden war. Die Staatsanwaltschaft wirft Marvin Wildhage vor, sich beim EM-Eröffnungsspiel 2024 bis ans Spielfeld der Münchner Arena geschmuggelt zu haben. Angeklagt ist er wegen Urkundenfälschung und Erschleichens von Leistungen. Der 29-jährige YouTuber berief sich heute Vormittag in einer persönlichen Erklärung auf die Pressefreiheit. Er sagte, er habe Sicherheitslücken der UEFA aufdecken wollen. Investigative Recherchen müssten möglich sein. Im Fall einer Verurteilung drohen eine Geldstrafe oder bis zu 2 Jahre Haft. Der Prozess stößt auf großes Interesse, insbesondere bei jungen Leuten. Im Gerichtssaal gibt es allerdings nur etwas mehr als 20 Plätze für Presse und Öffentlichkeit. Viele von ihnen mussten deshalb draußen warten. Lena Deutsch, Bayern 1, München.
1: Konsequenzen nach Vandalismus an Grillstellen am Dachauer Stadtweiher. Die Stadt hat nun entschieden, die zerstörten Grillstellen nicht mehr zu reparieren und vollständig zu entfernen. In einer Rathausmitteilung von Oberbürgermeister Florian Hartmann heißt es dazu: Es ist sehr schade, dass solche Einrichtungen, die für die Allgemeinheit gedacht sind, immer wieder der sinnlosen Zerstörungswut Einzelner zum Opfer fallen. Die Grillstellen waren erst vor 2 Wochen gemauert worden. Europas Keramikszene trifft sich ab morgen wieder am Ammersee. In Diesen öffnet der traditionelle Töpfermarkt seine Pforten. 4 Tage lang präsentieren mehr als 160 Werkstätten aus 13 Ländern ihre Kunstwerke. Eröffnet wird das Festival dieses Jahr von Kabarettistin Luise Kinseher, die auch Schirmherrin ist. Und jetzt kompakt und zuverlässig das Wetter in Oberbayern. Im Norden der Region bleibt es heute recht bewölkt, vereinzelt kann es auch mal regnen. In Richtung Alpen bleibt es heute freundlicher, bei maximal 14 bis 16 Grad. Morgen an Christi Himmelfahrt und Vatertag dann ähnlich wie heute, dazu wird es recht windig. Und der Freitag bleibt unbeständig, die Höchstwerte hier 11 bis maximal 14 Grad.
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3: Hier ist der Bayern 1 Verkehrsservice mit minutengenauer Stauzeitmessung. Die A3 Würzburg Richtung Nürnberg ist zwischen Schlüsselfeld und Höchstadt Nord nach einem Unfall gesperrt. Dort sind 5 Lkw aufeinander gefahren. Die Bergung wird wahrscheinlich noch etwas länger dauern. Im Moment 5 Kilometer Stau. Es gibt eine Umleitung über die U11. A6 Nürnberg Richtung Heilbronn zwischen Schnelldorf und Kreisheim. Da gibt es eine Sperre wegen einer Lkw-Bergung. Dann haben wir noch die A7 Fulda Richtung Würzburg zwischen Dreieck Fulda und Bad Brückenau Wildflecken. 8 Kilometer stockender Verkehr wegen Bauarbeiten. Hier haben wir eine Zeitverzögerung von 20 Minuten. Und dann noch die A96 Lindau Richtung München zwischen Memmingen Ost und Holzgüns. 7 Kilometer Stau wegen Bergungsarbeiten. Bitte weichen Sie vorerst weiter über die U23 aus. Es gibt hier jetzt schon eine Zeitverzögerung von 1 Stunde. Wo es geht, gute Fahrt.
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0: Bryan Adams auf Bayern 1. Das ist mittags in Oberbayern und wir stellen uns die Frage, oder besser gesagt, ich stelle Ihnen die Frage, wie viel sich bei Ihnen auf dem Dachboden schon so angesammelt hat oder in der Schupf. Manchmal finden sich da richtige Schätze. Aber für den Schatz, um den es jetzt bei uns geht, braucht man ganz schön viel Platz. 1,8 Millionen Postkarten mit rund 10 Tonnen Gewicht lagern in einer Scheune im Landkreis Miesbach. Sie gehören einem Postkartenhändler, der sie aus dem Nachlass des Verlegers August Lengauer gerettet hat. Lengauer war ein berühmter Münchner Verlag, der überwiegend Motive aus dem idyllischen Oberbayern vermarktet hat. Bayern-1-Reporterin Julia Binder hat sich die Sammlung angeschaut. Was ist denn da so drauf auf diesen Postkarten?
1: Das sind historische Motive, teils Fotografien, viel aus und um München. Das Hofbräuhaus in Schwarz-Weiß, die Schlösser des Märchenkönigs. Aber es gibt auch gezeichnete Motive, Glückwunschkarten, Tierkarten, Comicfiguren, Katzenbabys, idyllische oberbayerische Landschaften, kitschige Weihnachtskarten mit Schnee und beleuchteten Häuschen. Also jede Menge, kunterbunt, historisch. Insgesamt sind es 1,8 Millionen Postkarten. Und für Norbert Heidel, den Postkartenhändler, der sie gerettet hat, sind sie ein wahrer Schatz.
2: Das ist ja auch eine Erinnerung, so können Sie nicht mehr hingehen, das abfotografieren, hat sich alles geändert, das macht ja die historische Karte. Es ist ein wunderschöner Bestand eigentlich und wert, dass man was draus macht.
0: Jetzt haben diese Postkarten ja eine lange Geschichte. Julia, erklär uns doch mal, wo kommen die genau her und warum liegen die in dieser speziellen Scheune?
1: Sie kommen alle aus Nymphenburg, genauer aus der Villa des Verlegers August Lengauer. Das war früher ein führender bayerischer Verlag. Als August Lengauer selbst und viele Jahre später auch seine Frau gestorben waren, sie hatten keine Kinder, haben Erben die Villa räumen lassen. Und diese Millionen Postkarten sollten einfach weggeschmissen werden. Das geht so nicht, war für den Liebhaber Norbert Heidel sofort klar. Und er hat gemeinsam mit einigen Helfern 2 Wochen lang die mehr als 10 Tonnen Postkarten aus der Villa geschleppt. Oh, aus dem Keller, aus dem Speicher. Wochenlang hat er danach Kreuzweh gehabt, hat er mir erzählt.
0: Kann man sich leicht vorstellen. Schleppen wollten Norbert Heidel und seine Helfer also nicht noch einmal. Wenn die historischen Postkarten aber in der Scheune liegen bleiben, wären sie ja auch nicht besser. Aber Julia, es gibt offenbar eine Idee, was mit seinem Schatz passieren könnte.
1: Er will seine Postkarten verkaufen oder versteigern und zwar zu einem guten Zweck. Das Geld soll an die Sternstunden gehen. Norbert Heidel meint 5 Cent pro Postkarte. Das wären dann rund 9.000 Euro. Das wäre ein fairer Preis. Und wer die 1,8 Millionen Karten dann auf den Markt bringt, der kriegt ja viel mehr dafür. Ein finanzielles Interesse hat Heidel selbst nicht. Ihm sind 2 Sachen wichtig. Erstens, dass die Postkarten, für ihn ja wirklich ein Schatz, nicht einfach weggeschmissen werden. Und zweitens, dass die Postkarten unter die Leute kommen und wieder mehr geschrieben und gesammelt wird.
0: 1,8 Millionen historische Postkarten zugunsten von Sternstunden. Das klingt doch nach einem guten Plan. Wenn Sie Interesse dran haben, melden Sie sich gerne bei uns in der Oberbayern-Redaktion unter oberbayern@br.de. Das ist Bayern 1 mit Robbie Williams.

0: 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Das ist mittags in Oberbayern und wir gehen bald miteinander wandern.
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0: Und das war mittags in Oberbayern. Ich bin Annette Kugler, gebe ab an Achim Zeppenfeld, Ihr Beifahrer für den Nachmittag auf Bayern 1. Und bei ihm geht's unter anderem um den Vatertag morgen und was da auf keinen Fall fehlen darf.

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1: Um 13 Uhr mit Katja Lettmann. Haftstrafe für den früheren Regensburger Oberbürgermeister. Das Landgericht München verurteilte Joachim Wohlbergs zu einer Gefängnisstrafe von 2,5 Jahren. Der Fall zieht sich bereits seit Jahren. Es geht um Parteispenden und Vorteilsnahme. Zu dem heutigen Urteil und den Hintergründen unser Reporter Sebastian Wintermeyer.
2: Sollte das Urteil rechtskräftig werden, müsste Wohlbergs ins Gefängnis und würde auch sein Stadtratsmandat verlieren. Das Münchner Landgericht hat den Ex-Oberbürgermeister wegen 9 Fällen der Vorteilsannahme verurteilt. Hintergrund des Prozesses sind Parteispenden eines Bauträgers im Kommunalwahlkampf 2014. Die Neuauflage des ersten Regensburger Prozesses, jetzt in München, war notwendig geworden, weil der Bundesgerichtshof das damalige Urteil teilweise als zu milde beanstandet hatte.
1: Das Bundeskabinett hat ein neues Gebäudemodernisierungsgesetz beschlossen. Darin wird geregelt, wie in Deutschland künftig geheizt werden darf. Welche Konsequenzen die neuen Vorgaben für Verbraucher haben, dazu Katja Janssen.
3: Wenn diesem Gesetz jetzt auch noch Bundestag und Bundesrat zustimmen, dann dürfen Öl- und Gasheizungen wieder uneingeschränkt eingebaut werden. Ihre Nutzung soll wohl auch nach 2045 erlaubt bleiben. Allerdings wird es eine Pflicht für neu eingebaute fossile Heizungen geben. Die müssen zunehmend mehr Biogas oder Bioöl nutzen oder einen Teil der Wärme nachhaltig, zum Beispiel mit Solarthermie, erzeugen.
1: Das Kabinett hat außerdem heute eine Strafverschärfung für den Einsatz von K.O.-Tropfen bei Vergewaltigungen zugestimmt. Täter müssen in solchen Fällen künftig mit mindestens 5 Jahren Freiheitsstrafe rechnen. Bundesjustizministerin Hobig sagte, auf diese besonderen niederträchtigen Taten müsse das Strafrecht eine harte Antwort geben. Cem Özdemir ist neuer Ministerpräsident von Baden-Württemberg. Bei der Wahl im Landtag erhielt der Grünen-Politiker 93 von 157 Stimmen. Einzelheiten von Iris Volk.
4: Damit erhielt der 60-Jährige deutlich weniger Stimmen, als die Regierungsfraktionen Mandate haben. Grüne und CDU haben im neuen Landtag gemeinsam 112 Stimmen. Die AfD-Fraktion hatte als Gegenkandidaten Manuel Hagel von der CDU vorgeschlagen, der 34 Stimmen erhalten hat. Hagel hatte aber sofort nach dem Vorschlag klargestellt, dass er für das Amt nicht zur Verfügung stehe. Der AfD gab er mit auf den Weg: Mit diesem Parlament machen Sie keine Spielchen.
1: Die EU-Kommission will grenzüberschreitende Zugreisen einfacher machen. In einem entsprechenden Vorschlag der Brüsseler Behörde heißt es, Passagiere sollen Hilfe bei Ausfällen oder verpassten Anschlüssen bekommen. Anbieter wie die Deutsche Bahn will die Kommission verpflichten, auch Zugtickets von Bahnbetreibern aus anderen Ländern zu verkaufen. Bislang brauchen Kunden bei Fahrten über die Grenze mehrere Fahrkarten. Es ist 13.03 Uhr.
5: Und damit sind wir bei Bernhard Ziegler, dem Bayernwetter kompakt und zuverlässig. Und Bernhard, ich habe heute Morgen echt überlegt, brauche ich vielleicht doch noch mal eine lange Unterhose?
6: Ja, ich glaube, du schon, oder?
5: Ja, bin ja Warmduscher.
6: Und die Winterjacke auch noch dazu. Ja, wenn man so hinausschaut, denkt man sich eigentlich ganz freundlich, gell? Aber es ist einfach kalt und windig, richtig ungemütlich. Und insofern verstehe ich deinen Gedanken mit der langen Unterhose absolut.
5: Ich habe ja nicht angezogen. Ne?
6: Gut. Also, schau mal, am freundlichsten bleibt es heute Nachmittag Richtung Alpen. Ansonsten nehmen aber die Wolken weiter zu und von Westen her kommt es zu schauerartigen Regenfällen, auch Gewitter sind möglich. Es ist nach wie vor, ja, wie du gesagt hast, kalt und windig. Die Höchstwerte liegen nur zwischen 9 und 16 Grad, aber durch den Wind kommt uns das alles noch viel frischer vor. Wie geht's weiter? Sowohl der morgige Feiertag als auch der Freitag werden recht unbeständig mit Wind, Wolken, Sonne sowie eben mit Schauern und Gewittern. Auch an den Temperaturen ändert sich kaum etwas. Ja, und wo kommt am meisten Wasser runter? In der Nähe der Alpen.
5: Morgen der Feiertag, der Freitag ein Brückentag, der Bayern 1 Verkehrsservice mit minutengenauer Stauzeitmessung dazu. Und noch hält sich das alles einigermaßen in Grenzen. A3 Frankfurt Richtung Würzburg, zwischen Helmstadt und Würzburg-Heidingsfeld, derzeit 5 Kilometer stockender Verkehr, 12 Minuten brauchen Sie dort länger. Die A3 Würzburg Richtung Nürnberg ist zwischen Schlüsselfeld und Höchstadt Nord nach einem LKW-Unfall momentan gesperrt. Da sind 5 Lkw aufeinander gefahren. Die Bergung wird wahrscheinlich wirklich etwas länger dauern. Also wer sich auskennt, sollte es weiträumiger umfahren. Im Moment 5 Kilometer Stau. Es gibt eine lokale Umleitung über die U11. Dann die A7 Fulda Richtung Würzburg zwischen dem Dreieck Fulda und Bad Brückenau-Wildflecken. 9 Kilometer stockender Verkehr an der dortigen Baustelle. Leider 25 Minuten länger, die Sie brauchen. Und noch die A96 Lindau Richtung München zwischen Memmingen-Ost und Holzgünz. Ebenfalls Sperre, da laufen noch Bergungsarbeiten. Da kann man über die U23 ausweichen. Das war's. Wer unterwegs ist, wo es auch immer hingeht, gute und sichere Fahrt.
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5: Ja, heute wir zusammen. Unser Tillmann Schöberl ist schon auf dem Weg nach Amberg in die Oberpfalz. Heute Abend live im BR-Fernsehen. Jetzt red ich zwischen Spritpreis, Schock und Elektrowende. Das ist sehr spannend. Unbedingt einschalten. 7:45. Ja, das Radio haben Sie eh immer eingeschaltet. Bayern 1. Und da warten neben meiner Wenigkeit auf Sie Aerosmith, ein bisschen crazy, Benny King und der großartige Michael, George Michael mit einem seiner größten 80er-Hits. Ich würde sagen, es ist angerichtet. Mehr

0: Meatloaf Rock'n'Roll Dreams Come Through um gleich 20 nach 2. An diesem Mittwochnachmittag auf Bayern 1 mit Achim Zeppenfeld. Und jetzt gehen wir shoppen. Und zwar im Netz. Ja, im Internet. Machen ja immer mehr. Und es ist keine unglaubliche Überraschung, dass es dort im Internet nicht nur Menschen gibt, die uns was Gutes verkaufen wollen, was Gutes tun wollen, sondern auch das Gegenteil. Und ein echtes Problem sind inzwischen auch diese gefälschten Bewertungen von den Produkten, die wir gerne hätten. Da gibt es sogar Agenturen, die für Bewertungen zuständig sind, die von der Realität meilenweit entfernt sind. Lydia Becker aus der ARD Verbraucherredaktion. Gehen die Online-Shops, wo wir einkaufen, denn auch hart genug überhaupt gegen diese Fake-Bewertungen vor?
1: Verbraucherschützer fordern ein härteres Durchgreifen. Eigentlich ist es so, dass Fake-Bewertungen nicht nur gegen die AGBs der Webshops selbst verstoßen, sondern auch gegen EU-Recht. Es gibt eine EU-Richtlinie, die heißt New Deal for Consumers. Und demnach müssen eigentlich alle Webshop-Portale auf ihrer Webseite angeben, wie diese Bewertungen zustande kommen. Also wie kommt ein Produkt zu 5 Sternen oder auch zu der Note 1. Und diese Shops, die müssen eben auch sicherstellen, dass Bewertungen echt sind. Also wirklich von Kunden kommen, die diese Ware gekauft und auch wirklich benutzt haben, getestet haben. Amazon zum Beispiel, einer der größten Player auf dem Markt, die gehen nach eigenen Aussagen immer wieder rechtlich gegen solche Agenturen vor, die ja solche Bündel an Top-Bewertungen verkaufen. Aber das Netz ist immer noch voll von unechten Top-Bewertungen.
0: Also wenn ich jetzt so Bewertungen sehe, woran kann ich denn erkennen, ob diese Bewertung jetzt wirklich echt ist?
1: Also das fängt schon mal mit dem Nutzernamen an. Also heißt zum Beispiel ein vermeintlicher Käufer sowas wie FK3M7 oder so, dann ist das wahrscheinlich ein Bot oder eine gekaufte Bewertung. Wenn dieser besagte Nutzer mit diesem komischen Namen dann am Ende noch an dem gleichen Tag 20 Produkte bewertet hat, dann ist es ganz sicher ein Fake. Oje. Und es ist auch gut, gezielt nach schlechten Bewertungen zu schauen. Also jetzt sich nicht nur die 5-Sterne-Bewertungen durchzulesen, sondern wirklich ruhig nach der 1-Sterne-Bewertung schauen und auch die im Mittelfeld angucken, um eben so ein balanciertes Bild von diesem Produkt zu bekommen. Aber Vorsicht, miese Bewertungen können auch von der Konkurrenz stammen.
0: Also darauf achten, ob der Name des Bewerters irgendwie echt klingt. Lilia, was sind denn die Formulierungen, bei denen wir dann auch hellhörig werden sollten?
1: Wenn eine Bewertung ja eine Lobeshymne ist, in den allerhöchsten Tönen und in Superlativen über dieses Produkt, dann sollte man wirklich skeptisch sein, auch die Länge der Bewertung. So Amateure, die halten sich meist kurz. Und wenn die Bewertung in ihrer Formulierung eher an einen Pressetext erinnert, an Werbesprache oder an den Deutschprofessor, dann könnte sie auch gekauft sein oder von einem Bot stammen. Und es ist auch eher vertrauenswürdig, wenn es Fotos zum gekauften Produkt gibt. Und diese Fotos, die sollten dann auch jetzt nicht nach einem Hochglanzmagazin aussehen, sondern eher wie so ein Schnappschuss nebenbei, also jetzt nicht super belichtet.
0: Also, wenn wir im Netz shoppen wollen, dann immer darauf achten, dass die Bewertungen, wenn wir da drauf schauen, schon einigermaßen echt wirken. Dankeschön, Lilia Becker. Und noch ein kleiner Tipp von mir, und das gilt jetzt nicht nur wegen des Preisvergleichs, schauen Sie sich unbedingt auch die Bewertungen in unterschiedlichen Portalen an, um sich dann ein gesamtes Bild zu machen. Und noch was habe ich festgestellt, wenn einer 5 Sterne gibt und dann schreibt, alles gut verpackt und pünktlich geliefert, dann ist sowas kaum aussagekräftig.
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15: Mit Anna Parschan. Wer in der Alz oder im Inn rund um die Alzmündung bei Marktl im Landkreis Altötting fischt, sollte die Fänge besser nicht essen. Die Fische sind weiterhin mit Schadstoffen belastet. Das zeigen neue Ergebnisse des Alzmonitorings.
16: Untersucht wurden Fische, Schwebstoffe im Wasser und Sedimente am Gewässergrund. Besonders in Fischen unterhalb der Einleitung aus dem Chemiepark Gendorf wurden erhöhte Werte von Industriechemikalien festgestellt, darunter PFAS und Flammschutzmittel. Besonders problematisch sind laut dem Bayerischen Landesamt für Gesundheit und Lebensmittelsicherheit der Nachweis sogenannter PFAS-Verbindungen. Sie gelten als gesundheitlich bedenklich und können sich im Körper anreichern. Im Vergleich zur letzten Untersuchung vor 5 Jahren habe sich die Situation insgesamt aber kaum verändert, heißt es vom Altöttinger Landratsamt. Aus dem BR-Studio Mühldorf, Lea Weinberg, Bayern 1.
15: Auf den Tag genau. Seit 40 Jahren gibt es im Fürstenfeldbrucker Landratsamt einen kostenlosen Spieleverleih. Heute wird das Jubiläum gefeiert, unter anderem mit dem Start einer Plakataktion. Das Ziel der Gründung damals: gemeinsames Spielen in der Familie fördern und den Konsum elektronischer Medien reduzieren. Mittlerweile umfasst das Sortiment mehr als 2200 Brett- und Gesellschaftsspiele sowie Spiel- und Bewegungsgeräte. Eine Brücke über der Bahnstrecke München-Regensburg ist aus Sicherheitsgründen ab sofort für Auto- und Zugverkehr gesperrt. Es geht um das Bauwerk zwischen dem Freisinger Stadtteil Achering und Giggenhausen. Die Brücke habe schon länger Schäden durch Feuchtigkeit und Korrosion, heißt es in der Mitteilung der Stadt Freising. Daher bleibt sie bis zum Abschluss weiterer Untersuchungen vorsorglich gesperrt. Jetzt kompakt und zuverlässig das Wetter in Oberbayern. Heute versteckt sich die Sonne hinter einigen Wolken in den meisten Teilen der Region. Hier und da kann es am Nachmittag auch mal regnen. Morgen dann am Vatertag und an Christi Himmelfahrt bleibt es ähnlich wie heute. Viele Wolken, nur selten Sonnenschein. Dazu wird es recht windig. Und der Freitag bleibt dann unbeständig bei maximal 11 bis 14 Grad.
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13: Genau 3 Minuten nach 2:30, der Bayern 1 Verkehrsservice für Sie mit Minuten genauer Stauzeitmessung und eine Gefahrenmeldung, die gerade eben reingekommen ist. Vorsicht, liebe Autofahrer, auf der A3 Passau Richtung Nürnberg. Zwischen Bogen und Straubing liegt ein Autoreifen auf der Fahrbahn. Dann geht's auf die A3 Passau Richtung Nürnberg zwischen dem Kreuz Altdorf und dem Kreuz Nürnberg. Unfall auf der rechten Spur, auch da bitte erhöhte Vorsicht. A3 Nürnberg Richtung Würzburg zwischen Nürnberg Nord und Erlangen Tennenlohe ebenfalls Behinderungen nach einem Unfall. Und die A3 Richtung Nürnberg von Würzburg kommend zwischen Schlüsselfeld und Höchstadt Nord immer noch 8 Kilometer Stau wegen Bergungsarbeiten. Wir empfehlen vorerst noch weiter über die U11 auszuweichen. Momentan eine Dreiviertelstunde, die Sie dort im Stau länger brauchen. A7 Fulda Richtung Würzburg zwischen dem Dreieck Fulda und Bad Brückenau Wildflecken 8 Kilometer stockender Verkehr an der Baustelle plus 20 Minuten. Der Bayern 1 Verkehrsservice von der A8 Salzburg Richtung München, die ist zwischen Unterhaching Ost und Neubiberg wegen eines Feuerwehreinsatzes momentan gesperrt. Wir halten Sie natürlich weiter auf dem Laufenden. A9 München Richtung Nürnberg zwischen Manching und Ingolstadt Ost 5 Kilometer stockender Verkehr plus 15 Minuten. Ebenfalls eine Viertelstunde mehr noch auf der A96, Lindau Richtung München zwischen Landsberg am Lech Ost und Schöffelding, 5 Kilometer stockender Verkehr. Und es geht noch auf die Westumfahrung, auch da eine Viertelstunde mehr, Westumfahrung München A99 Richtung Nürnberg zwischen Lochhausen und dem Dreieck Feldmoching, 7 Kilometer stockender Verkehr. Allen, die unterwegs sind, eine gute und vor allem eine sichere Fahrt.
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0: Rosinza, una donna. Und es ist wirklich Zufall, dass der jetzt gerade gelaufen ist. Jetzt, wo wir wieder rüberschalten, con Tre Uomini.
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0: Meine Herren, liebe Super Bayern, morgen Vatertag. Die Politik macht auch Pause. Das Wetter feuchtfröhlich und im Süden auch recht nass. Das ist Pech für die Herrenpartie. Draußen Wanderung mit Bier und Bollerwagen. Wobei ich ja glaube, das ist eher so ein Klischee. Oder wie feiern Sie denn den Vatertag?
2: Lieber Herr Dings, ich habe beim Vaterwandern nie ein Bier getroffen. Aber ich kann mich erinnern, als meine Jahre noch jünger waren, bin ich mit dem Leiterwagen durch den ganzen Vatertag gezogen. Da passten 8 Kannen Kamillentee drauf und eine Sirene. Und die war ich. Und ich machte sie auch während der Fahrt. Edmund, alte Hopfendolde, Leiterwagen ziehen und Sirene machen, das nenne ich Multitasking. Also wie man den Vatertag feiert, auf die Frage kann doch keiner besser antworten als der amtierende bayerische Landesvater. Die Frage war nicht, wie wir deiner Meinung nach den Vatertag feiern sollen, sondern wie wir den Vatertag feiern wollen. Ich hab dir schon oft gesagt, du hast keinen erzieherischen Auftrag. Hupsi, solange du deine Füße unter meinem Landeswappen ausstreckst, machst du, was ich sag. Aber zurück zu mir. Am Vatertag feiere ich nicht nur mich, sondern auch das Wunder der Natur, das meine Fortpflanzung als Sinnerfüllung menschlichen Strebens verdeutlicht.
3: Ja, ja, laberababer. Wir Buben haben vorsichtshalber schon ab 12 Jahren den Vatertag gefeiert. Wir hätten ja ohne unser Wissen schon Väter sein können.
2: Hubertler, bitte, mit 12 hast du bestenfalls Haar auf dem Kopf gehabt.
3: Ich weiß schon, wie du das meinst. Und ich war natürlich noch kein Vater. Wie hätte ich den Vater werden sollen, ohne dass ich es weiß. Ich war ja noch gar nicht verheiratet. Hoho.
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13: Um 15 Uhr mit Katja Lettmann. Das Kabinett hat ein neues Heizungsgesetz beschlossen und damit zentrale Vorgaben der alten Verordnung der Ampelkoalition gekippt. Was die zentrale Neuerung des neuen Gesetzes ist, erläutert Maximilian Ulrich.
14: Eine Regel wird gestrichen, und zwar die, wonach 65% der Heizungen zukünftig klimaneutral laufen müssen. Das kam für viele einem Zwang zur Wärmepumpe gleich. Jetzt kann jeder Hausbesitzer selbst entscheiden, wie er heizen will. Also auch Öl- und Gasheizungen sollen erlaubt bleiben. Aber der Anteil klimafreundlicher Technologien oder Brennstoffe muss ab 2029 schrittweise steigen. Wärmepumpen sollen übrigens weiterhin gefördert werden.
13: Das Kabinett hat außerdem eine Strafverschärfung für den Einsatz von K.O.-Tropfen bei Vergewaltigungen zugestimmt. Künftig ist dafür eine Mindeststrafe von 5 Jahren vorgesehen. Der frühere Regensburger Oberbürgermeister Wohlbergs ist zu 2,5 Jahren Haft verurteilt worden. Das Landgericht München sprach ihn in 9 Fällen der Vorteilsnahme schuldig. Das Urteil ist noch nicht rechtskräftig. Die Verteidigung kündigte Revision an. Hintergrund sind Parteispenden im Kommunalwahlkampf 2014. Im Kern ging es im Prozess um die Frage, ob Wohlbergs wusste, dass sich ein Bauunternehmer mit Spenden seine Unterstützung sichern wollte. Wohlbergs streitet das ab. Der Fall zieht sich bereits seit Jahren. In München kam es zu einer Neuauflage, weil der Bundesgerichtshof das erste Urteil als zu milde beanstandet hatte. Der Grünen-Politiker Cem Özdemir ist neuer Ministerpräsident von Baden-Württemberg. Die Abgeordneten des Landtags wählten ihn in Stuttgart zum neuen Regierungschef. Anschließend wurden er und sein Kabinett vereidigt. Özdemir ist der erste Regierungschef mit türkischen Wurzeln in der Geschichte der Bundesrepublik. Er wird die grün-schwarze Koalition in Baden-Württemberg fortsetzen. Auf einer Plattform eine komplette Reise buchen, auch wenn die durch mehrere EU-Länder geht. Die EU-Kommission hat heute Pläne vorgestellt, die das Bahnfahren über Ländergrenzen hinweg einfacher machen sollen.
15: Denn gerade ist es noch so, dass Bahnreisende sich ihre Fahrt oft mit mehreren Buchungen auf unterschiedlichen Plattformen zusammenstellen müssen. Zukünftig sollen große Bahngesellschaften wie die Deutsche Bahn verpflichtet werden, die Angebote der ausländischen Konkurrenten anzuzeigen, wenn diese auch in Deutschland halten. Außerdem sollen Fahrgastrechte gestärkt werden. Wenn ein Anschlusszug verpasst wird, sollen Fahrgäste den nächsten Zug nehmen dürfen, auch wenn sie für diesen kein Ticket gebucht haben. Sarah Lopez, Brüssel.
13: Neuer Krankheitsausbruch auf einem Kreuzfahrtschiff. Vor Bordeaux ist ein Schiff mit 1700 Menschen an Bord unter Quarantäne gestellt worden. Grund ist der Tod eines 90 Jahre alten Passagiers und Magen-Darm-Beschwerden bei etwa 50 weiteren Personen. Möglicherweise habe es ein Problem mit verdorbenen Lebensmitteln gegeben, erklärten die Gesundheitsbehörden. Einen Zusammenhang mit dem Hunter-Virus schlossen sie aus. Dieses war auf dem Kreuzfahrtschiff Hondius ausgebrochen. 3 Menschen starben, unter ihnen eine Frau aus Bayern. Es ist 15.03 Uhr.
16: Und wir sind bei Bernhard Ziegler, bei mir. Das Wetter kompakt und zuverlässig. Du, Bernhard, am Sonntag war ja Muttertag, vergangenen Sonntag. Mhm. Das war ja bis in die Abendstunden recht schön. Die Väter haben morgen, glaube ich, ein bisschen Pech, gell?
17: Ja, die Väter haben in der Tat nicht so ein Glück mit dem Wetter. Der morgige Feiertag wird nochmal sehr windig und kühl, mit 9 bis 15 Grad, sogar wieder einen Tick kälter als heute. Dazu ist es wechselnd bewölkt mit Schauern und Gewittern. An den Alpen regnet sogar intensiver. Oberhalb von 1000 bis 1200 Meter kommt das Ganze dann sogar als Schnee runter. Ja, und heute Nachmittag kein Schnee, im Süden freundlich, aber kühl und windig. Im restlichen Bayern, da dominieren meistens die Wolken. Vor allem im Norden ziehen von Westen her lokale Schauer oder auch Gewitter auf. Am Freitag, naja, da die gute Nachricht, lässt zumindest der ungemütliche Wind ein bisschen nach.
16: Okay. Wir sind auf den Straßen, einige sind doch unterwegs ins verlängerte Wochenende. Der Bayern 1 Verkehrsservice mit minutengenauer Stauzeitmessung. Wir haben die A3 Würzburg Richtung Nürnberg zwischen Schlüsselfeld und Höchstadt Nord. Bergungsarbeiten, immer noch 8 Kilometer Stau. Die Umleitungsempfehlung gilt nach wie vor, die U11. Eine Stunde dauert es leider länger für Sie im Stau. Dann die A6 Heilbronn Richtung Nürnberg zwischen Feuchtwangen Nord und Aurach. 5 Kilometer stockender Verkehr, hier 20 Minuten mehr einplanen. Halbe Stunde mehr auf der A7 Fulda Richtung Würzburg zwischen dem Dreieck Fulda und Bad Brückenau-Wildflecken. 8 Kilometer Stau und stockender Verkehr an der dortigen Baustelle. Dann die A9 München Richtung Nürnberg zwischen Manching und Ingolstadt Ost. 5 Kilometer stockender Verkehr. Hier kommt eine Viertelstunde obendrauf. Dasselbe auf der Westumfahrung München, der A99 Richtung Nürnberg zwischen Lochhausen und dem Dreieck Feld-Moching. 7 Kilometer stockender Verkehr. Nochmal die Westumfahrung in der anderen Richtung, Richtung Lindau zwischen Fürth-Manning Nord und Ludwigsfeld. 6 Kilometer Stau. Hier 35 Minuten längere Fahrzeit. Dann habe ich noch die Bundesstraße 303 Kronach Richtung Schneckenlohe zwischen Sonnefeld und Weidhausen, Behinderungen wegen Bergungsarbeiten dort. Und die Bundesstraße 470 Bad Windsheim Höchstadt an der Aisch wird in beiden Richtungen in Höhe Bad Windsheim wegen Bergungsarbeiten derzeit immer wieder kurzfristig gesperrt. Bitte weichen Sie dort großräumiger aus. Allen, die unterwegs sind, gute Fahrt, gutes Ankommen, egal wo es jetzt hingeht.
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16: Ja, und ich bin ein bisschen aufgeregt, ich gebe das zu. Wir spielen wieder in dieser Stunde. Sie können ein nagelneues Bayern 1 DAB Plus Radio gewinnen. Am Vormittag, ja, da geht es immer um die Musik, das kenne ich gut, aber so reimen, naja. Wer traut sich denn von Ihnen jetzt anrufen, kostenlos 0800 80 80 456? Nur Mut, wir sind ja unter uns und Spaß macht's allemal. 0800 80 80 456, in einer guten halben Stunde können wir dann alle mitreimen, ganz easy, so wie gleich die Commodores. Das ist ein super schöner Groove für unseren Nachmittag. Shania Twain ist jetzt gleich mit dabei und die 80er mit Ultravox.
8: Mehr

0: Lionel Richie am Mikrofon, die Commodores und Easy Like Sunday Morning. Oder auch ein Donnerstagmorgen. Es ist Mittwoch, der Nachmittag, 13. Mai. Und morgen Christi Himmelfahrt und Vatertag. Ich glaube ja, dass es doch eher inzwischen ein bisschen ein Klischee ist, der Bollerwagen, die laute Musik, der eine grillt, der andere schiebt. Und irgendwann verlieren alle den Überblick, wie viele Halbe es jetzt eigentlich waren. Vatertag ist längst ein bisschen mehr. Es ist ein Tag, an dem die Papas offiziell mal sagen dürfen, heute mache ich, worauf ich Lust habe. Ob das jetzt eine Radeltour mit den Kids ist, ein Ausflug in die Berge oder einfach Sofa, Ruhe und Lieblingsmusik, ist egal. Das ist übrigens auch der Plan vom Franz aus Kram, der uns diese Sprachnachricht geschickt hat.
1: Wir machen ganz was anderes. Wir haben eine private Jazz-Kombo seit Jahren und wir werden morgen spielen, bis wir nicht mehr können. Und dann trinken wir vielleicht noch ein Bierchen oder sowas. Musik, Musik, Musik.
0: Musik, Musik, Musik haben wir auch. Logo, deutsche Rockband aus Grafing bei München. Domino, Here I Am.

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9: Mit Anna Parschon. Der berüchtigte Kräutergarten des ehemaligen Konzentrationslagers Dachau wird Teil der KZ-Gedenkstätte. In Zukunft ist er damit auch für Besucher und Besucherinnen zugänglich.
10: Eine große Gärtnerei mit Anbauflächen, die Gefangene im KZ Dachau anlegen und bewirtschaften mussten. Diesen Ort außerhalb des Häftlingslagers nannte die SS beschönigend Kräutergarten. Unter den Häftlingen war er gefürchtet. Sie nannten ihn Plantage, weil hier einige von ihnen unter unmenschlichen Bedingungen arbeiten mussten, oft ohne geeignete Arbeitskleidung oder ausreichende Ernährung. Diese Bedingungen wurden mehr bekannt durch den Dokumentarfilm von Walter Steffen. Jetzt hat das bayerische Kabinett beschlossen, dass der sogenannte Kräutergarten Teil der KZ-Gedenkstätte wird und somit zugänglich für Besucher. Dafür wird der Freistaat auch die Kosten übernehmen. Geplant sind unter anderem ein Besucherrundweg und Informationsangebote. Mit der Maßnahme will das Kabinett dazu beitragen, den Kampf gegen Antisemitismus und jede Form von Extremismus zu stärken. Anton Kästner, Bayern 1, BR Oberbayern.
9: Die Polizei hat am Vormittag auf der B472 nahe Schongau eine LKW-Kontrolle durchgeführt und musste sich dann aber mit zahlreichen Rasern beschäftigen. Der Verkehr war auf Tempo 30 verringert worden, um die Kontrollstelle abzusichern. Mehr als 100 Autos seien aber zu schnell gefahren, teils bis zu 80 Kilometer pro Stunde. Bei den LKW-Kontrollen zeigte sich, einige Fahrzeuge waren überladen und viele Fahrer hatten die Lenk- und Ruhezeiten nicht eingehalten. Auf dem Holzkirchner Frühlingsfest fliegen morgen beim Vatertagsboxen wieder die Fäuste. Mit dabei ist der frisch gebackene oberbayerische Boxmeister Mohammed Ali. Dieses Jahr tritt der BC Holzkirchen gegen den BC Simbach an. 14 Kämpfe sind aktuell angesetzt mit Gastboxern aus Landau, Peißenberg und Dachau. Und jetzt kompakt und zuverlässig das Wetter in Oberbayern. Heute kommt die Sonne nur selten raus, in den meisten Teilen der Region bleibt es bewölkt. Morgen dann am Feiertag ähnlich wie heute, viele Wolken, wenig Sonne, dazu wird's recht windig. Und der Freitag bleibt unbeständig bei maximal 11 bis 14 Grad.
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7: Auf dem Weg ins verlängerte Wochenende der Bayern 1 Verkehrsservice für Sie mit minutengenauer Stauzeitmessung, wobei die erste ist gleich heftig. Das ist eine ganze Stunde, die Sie länger brauchen. A3 Würzburg Richtung Nürnberg. Zwischen Schlüsselfeld und Höchstadt Nord immer noch 8 Kilometer Staubergungsarbeiten. Es gilt nach wie vor die Empfehlung, vorerst über die U11 auszuweichen. Dann A7 Fulda Richtung Würzburg zwischen dem Dreieck Fulda und Bad Brückenau-Wildflecken. Immer noch 8 Kilometer Stau und stockender Verkehr an der Baustelle. Halbe Stunde dauert's länger für Sie. 20 Minuten kommen dazu auf der A9 München Richtung Nürnberg zwischen Manching und Ingolstadt Süd. 4 Kilometer Stau nach dem Unfall in diesem Bereich. Westumfahrung München A99 Richtung Nürnberg zwischen Lochhausen und dem Dreieckfeld Moching 7 Kilometer stockender Verkehr. Viertelstunde dauert's länger. Und Richtung Lindau auf der Westumfahrung zwischen Fröttmanning Nord und Ludwigsfeld 4 Kilometer Stau. Hier auch 15 Minuten mehr einplanen. Dann die Bundesstraße 303 Kronach Richtung Schneckenlohe zwischen Sonnefeld und Waidhausen. Immer noch Behinderungen, da laufen noch Bergungsarbeiten. Und die B470 Bad Windsheim-Höchstadt an der Aisch wird in beiden Richtungen nach wie vor in Höhe Bad Windsheim wegen Bergungsarbeiten immer wieder kurzfristig gesperrt. Bitte dort großräumiger ausweichen, die Sperren können schon einen erheblichen Stau verursachen. Das war's, Ihnen allen eine gute und vor allem sichere Fahrt.
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12: 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Jetzt gleich für Sie
11: Neil Diamond.
13: Good times never seem so good.
11: John Farnham.
12: Und Michael Jackson.

0: keiner Party fehlen. Alle singen mit. 71 war es. Neil Diamond, Sweet Caroline. 15 Uhr und gleich 47 Minuten. Es wird spannend.
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0: Ja, und jetzt sind die Telefonleitungen fürs Mitspielen geschlossen. Das ist wie beim ESC dann am Samstagabend. Bei uns eben nur ein bisschen früher. Und ich hoffe, ich habe auch gleich eine Gewinnerin. Sandra Lederer hat sich gemeldet aus Rimsting am Chiemsee in Oberbayern. Sandra, noch auf der Arbeit. Erstmal schönen Nachmittag.
2: Hallo, Herr Zeppenfeld.
0: Wie lange haben Sie noch?
2: Bis 16 Uhr.
0: Bis 16 Uhr. Und dann verlängertes Wochenende geplant oder müssen Sie Freitag ran?
2: Leider muss ich Freitag wieder ran, ja.
0: Und was ist für morgen geplant? Wobei morgens Wetter ja, naja.
2: Nichts Besonderes.
0: Und am Wochenende?
2: Wochenende eventuell auf die Hütte gehen.
0: Was heißt auf die Hütte?
2: Wir haben in Sachrang eine kleine Almhütte gepachtet und Ja, das ist so ein bisschen unser Rückzugsort.
0: Berghütte, das ist immer schön.
2: Und ich meine, Rimsting hat schon was.
0: Rimsting am Bayerischen Meer, ich meine, schöner kann man ja fast nicht wohnen.
2: Genau.
0: Jetzt wollen wir das Ganze noch digital in bester Qualität, dass Sie Bayern 1 auch auf der Berghütte hören können. Sie wissen, wie es funktioniert. Sie kriegen von mir 5 Fragen. Alle Antworten reimen sich auf die erste Antwort. Der Buchsbaumzünsler liebt den
2: Buchs.
0: Die Füchsin liebt den
2: Fuchs.
0: Der Kern des Problems, das ist immer
2: die Krux.
0: Sehr gut. Der Luchsberater kennt den
2: Luchs.
0: Willst du den Luchs beobachten, mach keinen
2: Mucks. Cool, ich freue mich.
0: Gratuliere und schönen danke. Feiertag und schönes Wochenende auf der Berghütte.
2: Wünsche ich auch, dankeschön. Macht's weiter so, ihr seid super.
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10: Um 16 Uhr mit Katja Lettmann. Wer K.O.-Tropfen einsetzt, um einen anderen Menschen zu vergewaltigen, muss künftig mit einer härteren Strafe rechnen. Das Kabinett hat heute einem Gesetzentwurf von Bundesjustizministerin Hubig zugestimmt. Jasper Ruppert mit den Einzelheiten.
11: Wer bei Raub oder Vergewaltigung K.O.-Tropfen einsetzt, soll künftig mit mindestens 5 Jahren Gefängnis bestraft werden. Bisher waren es 3. Vergewaltigungen unter Einsatz von K.O.-Tropfen sind besonders hinterhältig und gefährlich, sagt SPD-Bundesjustizministerin Hubig. Das sei sexuelle Gewalt in besonders schlimmer Form, die vor allem Frauen betreffe.
10: Auch das neue Gebäudemodernisierungsgesetz ist heute vom Kabinett beschlossen worden. Damit dürfen auch künftig Öl- und Gasheizungen neu eingebaut werden. Allerdings wird ab 2029 auch ein Bioanteil Pflicht, der dann nach und nach steigen soll. Die Entlastungsprämie für Arbeitnehmer ist vom Tisch. Der Koalitionsausschuss habe entschieden, das Vorhaben nicht weiter zu verfolgen, schrieben Unionsfraktionschef Spahn und CSU-Landesgruppenchef Hoffmann an die Unionsabgeordneten. Die Spitzen von Union und SPD haben gestern Abend über Alternativen beraten, wie die Bürger stattdessen entlastet werden können. Bisher wurde aber nur mitgeteilt, dass der CO2-Preis im kommenden Jahr nicht erhöht werden soll. Der frühere Regensburger Oberbürgermeister Joachim Wohlbergs ist zu einer Gefängnisstrafe verurteilt worden. Das Landgericht München sprach ihn der Vorteilsnahme schuldig und verhängte eine 2,5-jährige Haftstrafe.
12: Joachim Wohlbergs hat das Urteil sichtlich geschockt zur Kenntnis genommen. Die Urteilsbegründung verfolgte er regungslos mit leerem Blick. Wohlbergs wusste nach Ansicht des Gerichts davon, dass sich ein Regensburger Immobilienunternehmer sein Wohlwollen als Oberbürgermeister erkaufen wollte. Aus dem Umfeld des Unternehmers waren insgesamt Spenden in Höhe von rund 500.000 Euro an Wohlbergs früheren SPD-Ortsverein geflossen. Wohlbergs habe das Vertrauen in die Redlichkeit des Handelns der Verwaltung beschädigt, so der Vorsitzende Richter. Verteidiger Peter Witting kündigte an, das Urteil noch einmal überprüfen zu lassen. Aus München, Andreas Wendleder.
10: Zum Fußball, da gibt es Neues vom FC Bayern. Torwart Manuel Neuer bleibt wohl noch. Mehr von Florian Eckel aus unserer Sportredaktion.
13: Die Bayern-Fans wird's freuen. Laut Medienberichten verlängert Manuel Neuer seinen auslaufenden Vertrag bis 2027. Demnach soll die Unterschrift in den kommenden Tagen folgen. In der aktuellen Saison hatte sich der 40-Jährige immer wieder verletzungsbedingte Auszeiten gegönnt. Es ist davon auszugehen, dass Neuer auch in der kommenden Saison Spielzeit zugunsten von Jonas Urbich abgibt. Der soll nach Neuers Karriereende in dessen Fußstapfen treten.
10: Es ist 16:03 Uhr.
9: Und wir sind beim Wetter kompakt und zuverlässig. Bernhard Ziegler mit den ziemlich kühlen Aussichten, glaube ich.
14: Ich bin nicht schuld.
9: Ja, das sagt jeder.
14: Die Eisheiligen sind schuld. Die sorgen für Frühlingswetter von der kühlen und auch von der windigen Sorte. Freundlich geht es nur im Süden Bayerns Richtung Feierabend. Sonst ist es meist bewölkt. Und vor allem im Norden tauchen immer wieder und immer mehr Regenwolken auf. Auch der morgige Feiertag, der Vatertag, wird noch einmal sehr windig und kühl. Mit 9 bis 15 Grad ist es sogar spurkälter als heute. Dazu wechselnd bewölkt mit sonnigen Phasen dazwischen, aber auch mit Schauern und Gewittern. Länger anhaltend kann es entlang der Alpen regnen. Also da besser keinen Vatertagsausflug hinmachen. Auch der Freitag bringt unbeständiges Wetter, aber dann lässt zumindest der kreiselige Wind nach.
9: Und nächste Woche soll es ja langsam wieder wärmer werden.
14: Langsam.
9: Langsam fahren ist auch ein Thema. Der Bayern 1 Verkehrsservice mit minutengenauer Stauzeitmessung. Und jetzt wird's immer mehr langsam. Erstmal eine Gefahrenmeldung ist gerade reingekommen. Vorsicht auf der A8 Salzburg Richtung München. In Höhe Neubiberg liegen Fahrzeugteile auf der Autobahn. Dann gibt's die minutengenaue Stauzeitmessung von der A3 Würzburg Richtung Nürnberg. Und die sagt 45 Minuten, dreiviertel Stunde länger zwischen Schlüsselfeld und Höchstadt Nord. 5 Kilometer Stau wegen der Bergungsarbeiten. Nach wie vor gilt die Empfehlung, vorerst über die U11 auszuweichen. Dann A7 Fulda Richtung Würzburg zwischen dem Dreieck Fulda und Bad Brückenau Wildflecken. 10 Kilometer Stau und stockender Verkehr. Halbe Stunde mehr einplanen. A8 Stuttgart Richtung München zwischen Neuses und Dasing haben wir jetzt 7 Kilometer Stau und stockenden Verkehr. Hier dauert es eine Viertelstunde länger für Sie. 20 Minuten mehr auf der A9 München Richtung Nürnberg zwischen Manching und Ingolstadt Ost. 6 Kilometer Stau nach einem Unfall. A93 Holledau Richtung Regensburg zwischen Regensburg-Prüfening und dem Tunnel Prüfening. Unfall auf der linken Spur und bitte dort erhöhte Vorsicht. Der Bayern 1 Verkehrsservice von der A99 Westumfahrung München Richtung Nürnberg zwischen dem Dreieck München Südwest und dem Dreieck Feldmoching 16 Kilometer staunstockender Verkehr, halbe Stunde leider, die Sie da länger brauchen. Dann in die Gegenrichtung schauen wir, die Westumfahrung Richtung Lindau zwischen Fröttmanning Nord und dem Dreieck Allach staunstockender Verkehr, hier plus 20 Minuten. Und dann noch zwei Bundesstraßen, Bundesstraße 303 Kronach Richtung Schneckenlohe zwischen Sonnefeld und Weidhausen, immer noch Behinderungen, da laufen Bergungsarbeiten. Und die Bundesstraße 470 Bad Windsheim Höchstadt an der Aisch wird in beiden Richtungen in Höhe Bad Windsheim wegen Bergungsarbeiten immer noch kurzfristig gesperrt. Da gilt es ein bisschen weiträumiger auszuweichen. Allen, die unterwegs sind, gute Fahrt, fahren Sie aufmerksam und kommen Sie gut und sicher an Ihr Ziel.
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9: Ja, wir haben es in den Nachrichten gehört. Manuel Neuer verlängert beim FC Bayern. Und das ist mein Stichwort zum Thema Fußball. Denn wir verdanken einem Fußballfan ein tolles Lied. Wenn Sie in diesem verlängerten Wochenende oder in den Pfingstferien vielleicht nach Bella Italia fahren, vielleicht in die Toskana, vielleicht nach Siena, eine wunderschöne Stadt, schauen Sie mal in der Patisseria Nannini vorbei. Die gehört dem Bruder von der Gianna. Und ihr Vater, der Danilo, der ist schuld, dass sie Un'estate Italiana gesungen hat, weil sie selber kein Fußballfan ist. Der kommt gleich, super 90er, Supertramp, Give a Little Bit ist mit dabei und den Auftakt in diese Stunde macht Tina Turner. 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Mehr

0: Con Estate Italiana, Gianna Nannini und Eduardo Benato, wollen wir nicht vergessen, die WM, die Fußball-WM 1990, vor 36 Jahren. Ja, und in 4 Wochen geht's ja wieder los. Morgen geht auch einiges los.
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0: Unsere Bayern 1 Kinoexpertin Walli Müller hat Ihnen ja heute früh schon einen tollen Film ans Herz gelegt, Ein Münchner im Himmel. Der läuft morgen an. Ich habe den Trailer gesehen, das ist wirklich sehr lustig. Gibt aber noch einen Tipp von Walli, eine Buchverfilmung. Glenkill, ein Schafskrimi, heißt die Komödie. An das gleichnamige Buch können sich vielleicht die einen oder anderen noch erinnern. Das war grün mit einem gezeichneten Schaf drauf, war 2007 monatelang auf Platz 1 der Spiegel-Bestsellerliste. Walli, für alle, die das Buch nicht gelesen haben, worum geht's denn in der Geschichte?
2: Es geht um krimi-begeisterte Schafe. Ihr Schäfer, gespielt von Hugh Jackman, liest ihnen nämlich jeden Abend spannende Detektivgeschichten vor.
3: Ich bilde mir gern ein, dass sie alles verstehen, doch tief in meinem Herzen weiß ich, so besonders sie auch sein mögen, es sind nur Schafe.
2: Von wegen. Die Schafe haben so gut aufgepasst, dass sie selbst auf Verbrecherjagd gehen können, nachdem ihr Schäfer ermordet wurde. Dieser Krimi ist also aus Schafssicht erzählt. Die Tiere sprechen auch. Und das besonders Schöne und Lustige daran, die cleversten 2 Spürnasen mit den Stimmen von Anke Engelke und Bastian Pastewka.
4: Schafe können doch was. Wir sind sogar zu allem fähig.
5: Wuppidu.
2: Ich fand's wirklich super lustig, wie die an sich ängstlichen Tiere hier über sich hinauswachsen und trickreich dem dusseligen Ortspolizisten auf die Sprünge helfen.
0: Dankeschön, Bayern 1 Kinoexpertin Walli Müller. Wenn Sie vielleicht morgen am Feiertag ins Kino wollen, das Wetter würde, glaube ich, auch ganz gut passen, dann schauen Sie sich doch die Komödie Glenkill, ein Schafskrimi an. Hat Walli gut gefallen und ab morgen auch in den bayerischen Kinos zu sehen.
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9: Und jetzt wieder Aktuelles aus unseren BR-Studios in ganz Bayern. Es ist 16:30.
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10: Mit Anna Paschan. Noch heute kommt eine zweite Hunter-Virus-Kontaktperson in die München-Klinik Schwabing. Nach Krankenhausangaben handelt es sich dabei um die Frau, die bereits vor rund einer Woche zunächst in die Uniklinik Düsseldorf transportiert worden war. Die dortigen Untersuchungen hätten ergeben, dass sie aktuell keine Hunter-Virus-Symptome aufweisen. Die Behandlungen in der München-Klinik Schwabing sollen in einem isolierten Schleusenzimmer mit Unterdruck erfolgen. Und jetzt schauen wir noch auf ein anderes Krankenhaus in München. Der Neubau der Klinik Harlaching ist heute feierlich eröffnet worden. 295 Millionen Euro haben der Freistaat Bayern und die Stadt München hier investiert.
11: Der Altbau der Klinik stand seit 1965 und hatte ausgedient. Denn die Medizin habe sich in den vergangenen Jahrzehnten so schnell weiterentwickelt, dass ein Krankenhaus zu den Entwicklungen passen muss. Das sagt Götz Brodermann, Geschäftsführer der Klinik Harlaching.
12: Wir fügen das jetzt alles zusammen in eine große Ambulanz, wo alle verschiedenen Fachabteilungen unter einem Dach arbeiten. Wir haben die Notaufnahme in letzter Minute nochmals neu geplant, versuchen die Wartezeiten für Patienten zu minimieren und unsere Versorgung zu verbessern.
11: Münchens dritte Bürgermeisterin Verena Dietl sagte, die Klinik könne Vorbild für andere Häuser sein. Anfang Juni startet der Umzug in das neue Gebäude mit 550 Betten. Samt aller Patientinnen, Personal und medizinischer Technik wechselt die Klinik innerhalb einer Woche den Standort. Der Versorgungsbetrieb läuft währenddessen weiter. Ramona Dienauer, Bayern 1 in München.
10: Und in Oberschleißheim geht heute das Volksfest los. In eineinhalb Stunden wird Bürgermeister Markus Böck das erste Bierfass anstechen. Gefeiert wird bis Sonntag und an dem letzten Tag gibt es auch noch ein Highlight, eine Bierzelt-Olympiade mit Disziplinen wie Maßkrugstemmen oder Schubkarrenrennen. Und jetzt kompakt und zuverlässig das Wetter in Oberbayern. Am Nachmittag und am Abend bleibt es heute meist bewölkt und auch sehr windig. In der Nacht kühlt es dann ab auf 7 bis 4 Grad nur noch. Morgen und am Freitag bleibt es dann ähnlich wie heute.
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9: Und damit sind wir auf den Straßen wieder, der Bayern 1 Verkehrsservice. Richtung Feierabend, Richtung Feiertag und verlängertes Wochenende. Und es gibt eine ganze Menge minutengenaue Stauzeitmessungen und Staus überhaupt. Es geht los auf der A3 Frankfurt Richtung Würzburg zwischen Wertheim-Lenkfurt und Helmstadt. 3 Kilometer Stau, 50 Minuten dauert's da, aber leider länger für Sie. A3 Würzburg Richtung Nürnberg zwischen Schlüsselfeld und Höchstadt Nord. Immer noch 4 Kilometer Stau, Bergungsarbeiten, Ausweichmöglichkeit über die U11, der Zeitverlust 50 Minuten. A7 Fulda Richtung Würzburg zwischen dem Dreieck Fulda und Bad Brückenau-Wildflecken. 10 Kilometer Stau und stockender Verkehr an der Baustelle. Eine halbe Stunde mehr einplanen. A8 Stuttgart Richtung München zwischen Neuses und Dasing Stau und stockender Verkehr. Hier kommen 15 Minuten dazu. 25 Minuten längere Fahrzeit auf der A9 München Richtung Nürnberg zwischen Manching und Denkendorf. Stau und stockender Verkehr nach dem Unfall dort. Dann die A93 Holledau Richtung Regensburg zwischen Bad Abach und Regensburg Nord. 10 Kilometer Stau nach einem Unfall. Hier ein Plus von einer halben Stunde. A99 Westumfahrung München Richtung Nürnberg zwischen dem Dreieck München Südwest und dem Dreieck Feldmoching. 16 Kilometer Stau, 50 Minuten brauchen Sie da länger. Und in der Gegenrichtung, wenn Sie Richtung Lindau auf der A99 unterwegs sind, zwischen Freudmanning Nord und dem Dreieck Allach 10 Kilometer Stau und stockender Verkehr. Hier ein Plus von 25 Minuten. Und ich habe noch die Bundesstraße 470 Bad Windsheim-Höchstadt an der Aisch. In beiden Richtungen in Höhe Bad Windsheim. Immer wieder kurzfristige Sperre der Bundesstraße wegen Bergungsarbeiten. Es gilt die Empfehlung, weiträumiger dort auszuweichen. Fahren Sie aufmerksam und kommen Sie alle gut und sicher an Ihr Ziel.
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3: Und schon wird's richtig genial. Jetzt gleich für Sie.
7: Bryan Adams.

0: Bryan Adams, Cloud Number 9 an diesem Mittwochnachmittag, heute mit Achim Zeppenfeld hier auf Bayern 1. Ich mache mich jetzt dann langsam vom Acker in auch ein verlängertes Wochenende. Ich habe frei. Christine Rose wartet schon, ist bereit ab 17 Uhr hier im Bayern Magazin zu übernehmen mit tollen Themen. Aber bevor ich gehe, etwas Kleines noch, was ich gerne loswerden möchte. Heute hat die DLRG, die Deutsche Lebensrettungsgesellschaft, ihre Jahresbilanz vorgestellt. Und ich finde, das ist so ein klassischer Moment, in dem man kurz mal Danke sagen sollte. Im vergangenen Jahr haben die Rettungsschwimmerinnen und Rettungsschwimmer der DLRG insgesamt 1.154 Menschen das Leben gerettet. 1.154. Und hinter jeder dieser Zahl steht ja eine Familie, ein Freundeskreis, jemand, der heute noch da ist, weil irgendwo an einem See, an der Nordsee, im Freibad jemand selbstlos geholfen hat. Und das ja größtenteils ehrenamtlich. Die stehen früh auf und gehen spät heim, wenn wir längst zu Hause den Sonnenbrand eincremen. Auch wenn es eine DLRG-Bilanz ist, danke an euch alle da draußen, die ihr an den Seen und Flüssen auf uns aufpasst. Das wollte ich noch loswerden.
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Jetzt muss ich doch noch was loswerden, nämlich eine Gefahrenmeldung im Bayern 1 Verkehrsservice. Vorsicht, liebe Autofahrer, auf der B4 Bamberg-Coburg in Höhe des Ortseingangs Kaltenbrunn liegen in beiden Richtungen mehrere Metallstangen auf der Fahrbahn. Langsam oder aufmerksam unterwegs sein und alle bitte gut ans Ziel kommen.

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9: Um 17 Uhr mit Katja Lettmann. Das Kabinett hat ein neues Heizungsgesetz auf den Weg gebracht und damit zentrale Vorgaben der alten Verordnung der Ampelkoalition gekippt. Was die zentrale Neuerung ist, dazu Maximilian Ulrich.
10: Eine Regel wird gestrichen, und zwar die, wonach 65% der Heizungen zukünftig klimaneutral laufen müssen. Das kam für viele einem Zwang zur Wärmepumpe gleich. Jetzt kann jeder Hausbesitzer selbst entscheiden, wie er heizen will. Also auch Öl- und Gasheizungen sollen erlaubt bleiben. Aber der Anteil klimafreundlicher Technologien oder Brennstoffe muss ab 2029 schrittweise steigen. Wärmepumpen sollen übrigens weiterhin gefördert werden.
9: Das Kabinett hat außerdem einer Strafverschärfung für den Einsatz von K.O.-Tropfen bei Vergewaltigungen zugestimmt. Künftig ist dafür eine Mindeststrafe von 5 Jahren vorgesehen. Der frühere Regensburger Oberbürgermeister Wolbergs ist zu 2,5 Jahren Haft verurteilt worden. Das Landgericht München sprach ihn in 9 Fällen der Vorteilsnahme schuldig. Das Urteil ist noch nicht rechtskräftig. Die Verteidigung kündigte Revision an. Hintergrund sind Parteispenden im Kommunalwahlkampf 2014. Der Grünen-Politiker Cem Özdemir ist neuer Ministerpräsident von Baden-Württemberg. Die Abgeordneten des Landtags wählten ihn in Stuttgart zum neuen Regierungschef. Anschließend wurden er und sein Kabinett vereidigt. Özdemir ist der erste Regierungschef mit türkischen Wurzeln in der Geschichte der Bundesrepublik. Er wird die grün-schwarze Koalition in Baden-Württemberg fortsetzen. Auf einer Plattform eine komplette Reise buchen, auch wenn sie durch mehrere EU-Länder geht. Die EU-Kommission hat heute Pläne vorgestellt, die das Bahnfahren über Ländergrenzen hinweg einfacher machen sollen.
11: Denn gerade ist es noch so, dass Bahnreisende sich ihre Fahrt oft mit mehreren Buchungen auf unterschiedlichen Plattformen zusammenstellen müssen. Zukünftig sollen große Bahngesellschaften wie die Deutsche Bahn verpflichtet werden, die Angebote der ausländischen Konkurrenten anzuzeigen, wenn diese auch in Deutschland halten. Außerdem sollen Fahrgastrechte gestärkt werden. Wenn ein Anschlusszug verpasst wird, sollen Fahrgäste den nächsten Zug nehmen dürfen, auch wenn sie für diesen kein Ticket gebucht haben. Sarah Lopez, Brüssel.
9: Noch heute kommt eine zweite Hantavirus-Kontaktperson in eine Münchner Klinik. Dabei handelt es sich um eine Frau, die bereits vor einer Woche zunächst in die Uniklinik Düsseldorf transportiert worden war. Derzeit zeige sie keine Symptome, heißt es. Mehr ist nicht bekannt. Die Frau war Passagierin auf dem Kreuzfahrtschiff, auf dem das Hantavirus ausgebrochen und an dem eine Frau aus Passau verstorben war. Es ist 17.03 Uhr.
12: Kompakt und zuverlässig, das Bayernwetter auf Bayern 1 vor dem langen Wochenende mit Bernhard Ziegler.
13: Vatertag, Christi Himmelfahrt. Ja, die Väter haben leider morgen nicht so viel Glück mit dem Wetter, wie wir am Muttertag hatten. Da war schon besonders schön. Ja, morgen wird es noch einmal sehr windig und kühl, die Höchstwerte 9 bis 15 Grad. Dazu ist es wechselnd bewölkt mit freundlichen Auflockerungen, aber auch mit teils kräftigen Schauern und Gewittern. Ja, und vor allem an den östlichen Alpen, da regnet es auch mal länger anhaltend. Auch der Freitag wird dann unbeständig und kalt. Und der heutige Abend, der bringt im Norden Regenschauer, teilweise auch Gewitter. Im Augenblick haben wir gerade eine kleine Gewitterzelle in Mespelbrunn. Das ist in der Nähe von Aschaffenburg in Unterfranken. Ansonsten viele Wolken und im Süden nach wie vor freundliches Wetter. Die Tiefstwerte heute Nacht 8 bis 4 Grad. Also das ist wenigstens relativ harmlos.
12: Vor dem langen Wochenende kommt der große Stau. Hier ist der Bayern 1 Verkehrsservice und es ist tierisch was los. Wir starten auf der A3 Frankfurt Richtung Würzburg zwischen Wertheim-Lenkfurt und Helmstadt. 9 Kilometer Stau nach einem Unfall. Verkehr läuft über die Standspur. Das zieht sich natürlich. Rechnen Sie bitte mit einer Stunde mehr. A3 Würzburg Richtung Nürnberg zwischen Schlüsselfeld und Höchstadt Nord. 4 Kilometer Stau wegen Bergungsarbeiten. Gibt eine Ausweichmöglichkeit über die U11, aber auch da zieht sich natürlich. Insgesamt ein Plus von 50 Minuten. Dann weiter Richtung Nürnberg nochmal 35 Minuten drauf. Zwischen dem Kreuz Fürth-Erlangen und Nürnberg-Beringersdorf haben wir nämlich 10 Kilometer Stau wegen Bergungsarbeiten. Dann A3 Nürnberg Richtung Passau. Unfall auf der linken Spur zwischen Rosenhof und Wörth-Wiesen. Da sind Leute auf der Fahrbahn. Vorsicht bitte. A6 Heilbronn Richtung Nürnberg. 7 Kilometer Stau und stockend zwischen Feuchtwangen Nord und Aurach plus 20 Minuten. Halbe Stunde länger dauert es auf der A7 Fulda Richtung Würzburg. Zwischen Dreieck Fulda und Bad Brückenau-Wildflecken 10 Kilometer Stau und stockender Verkehr wegen Bauarbeiten. Weiter auf die A9 Richtung Nürnberg zwischen Manching und Denkendorf. Stop and go. Unfallstelle ist aber geräumt. A93 Holledau Richtung Regensburg. 10 Kilometer Stau zwischen Bad Abbach und Regensburg Nord macht ein Plus von 25 Minuten. A99 erstmal die Westumfahrung Richtung Nürnberg. 16 Kilometer Stau zwischen Dreieck München Südwest und dem Feldmochinger Dreieck. 3/4 Stunde dauert's länger. A99 Westumfahrung Richtung Lindau. 10 Kilometer Stau zwischen Fröttmanning Nord und dem Allacher Dreieck. 25 Minuten mehr. Und B16 Ingolstadt-Regensburg zwischen Saal und Bad Abbach. In beiden Richtungen Behinderungen nach einem Unfall. Da liegen Fahrzeugteile und es laufen Leute auf der Fahrbahn rum. Auch da bitte vorsichtig fahren. Grundsätzlich vorsichtig. Heute Nachmittag kommen Sie gut und sicher an.
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12: Zum Beispiel, warum es so wichtig ist, dass mehr Frauen in der Kommunalpolitik mitmischen, so wie jetzt die frisch gewählte dritte Bürgermeisterin von Neuburg an der Donau, Helena Schlussnuss.
1: Also ich als Mama muss andere Politik machen, weil ich habe die Zukunft meiner Kinder, meiner Enkelkinder im Blick.
12: Sehr gut. Überhaupt sind Sie in Neuburg weiblich recht gut aufgestellt. Werden wir nachher noch hören. Aber jetzt grooven wir uns erstmal ganz gemütlich Richtung Feiertag mit den Buggles, mit John Michael Montgomery oder jetzt Freddie Mercury.
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0: so, so schön. John Michael Montgomery, I Swear. Bayern 1. So, wir stellen uns vor, es ist lustig mit Freunden auf dem Dorffest oder im Club und eigentlich hat man gar nicht viel getrunken. Aber plötzlich
1: wurde mir sehr schnell sehr schlecht. Ich habe mich gefühlt, als wenn ich gegen eine Wand gelaufen wäre. Es war fast so, als würde es vor meinen Augen flackern.
2: Also der Kopf war wupp, als würde ein Vorhang runtergehen.
3: Bei mir war das dann so eine Art Schockstarre.
4: Und man hat mich mir selbst entrissen.
0: Der Albtraum. Auch für uns Eltern. Die Vorstellung, dass unsere Kinder K.O.-Tropfen ins Glas, in den Becher gekippt bekommen und dann völlig ausgenockt sind, völlig hilflos. Deswegen sage ich meinen auch immer, schaut's bitte genau hin. So wie diese Festivalbesucher.
5: Ich behalte mein Bier im Blick, hab's grundsätzlich in der Hand, bis ich es halt ausgetrunken habe.
6: Man sollte mal auch immer drüber nachdenken, auch bei so einer netten Atmosphäre, gar keine Frage, ist ein wichtiges Thema.
7: Ich habe aber gestern ein Bier ausgegeben bekommen und mir schon kurz überlegt, trinke ich das jetzt? Weil das kam von nirgendwo, ich hab's nicht gesehen, wie es gezapft wurde. Ich hab's nicht getrunken tatsächlich.
0: Gut so. Und gut auch, dass die Bundesregierung jetzt härtere Strafen beschlossen hat. Wer anderen K.O.-Tropfen in den Drink kippt, um dann sein Opfer zu vergewaltigen oder auszurauben, soll in Zukunft für 5 Jahre ins Gefängnis statt bisher nur 3, steht in dem Gesetzentwurf, den das Kabinett heute beschlossen hat. Bianca Schwarz aus unserem ARD-Hauptstadtstudio. Das Problem ist aber doch ja vor allem, die Täter erstmal zu erwischen. Warum ist es denn so schwer, diese Fälle aufzuklären?
8: Das hat verschiedene Gründe. Wenn jemand K.O.-Tropfen bekommen hat, wirkt das für Außenstehende oft so, als hätte die Person einfach ein bisschen zu viel getrunken. Und das heißt, selbst wenn das jemand mitkriegt, wird das oft nicht richtig interpretiert. Dann kommt dazu, dass die Substanzen im Körper nur wenige Stunden nachweisbar sind. Das heißt, Betroffene müssen sofort erkennen, dass hier was nicht stimmt und richtig reagieren. Und das heißt, ins Krankenhaus fahren, sich untersuchen lassen, Spuren sichern lassen. Ganz wichtig für die Ermittlung später. Und außerdem erzeugen K.O.-Tropfen einen Filmriss. Das heißt, Betroffene können den Ermittlern danach meistens nicht

0: helfen bei der Rekonstruktion von ihrem Abend. Und deswegen werden Täter oft nicht ermittelt.
1: Aber wenn die Fälle kaum aufgeklärt werden, was sollen dann härtere Strafen bringen?
0: Optimistisch betrachtet könnte man jetzt sagen, vielleicht überlegt sich das ein Täter zweimal, wenn für den Einsatz von K.O.-Tropfen mindestens 5 Jahre Gefängnis im Raum stehen. Pessimistisch betrachtet muss man aber sagen, eventuell macht das jetzt nicht den großen Unterschied. Wichtig wäre mehr Aufklärungsarbeit, das Getränk nie stehen lassen, immer schützen. Es gibt ja Teststreifen für Getränke, mit denen man K.O.-Tropfen nachweisen kann. Und da würde ich persönlich auch jeder Person, die gerne feiern geht, empfehlen, sowas immer dabei zu haben. Die Teststreifen, die gibt's in der Apotheke für ein paar Euro. Aber erst wenn Leute das grundsätzlich mehr auf dem Schirm haben, solche Taten dann schneller erkannt und besser ermittelt werden, erst dann würden ja auch die höheren Strafen greifen.
1: Also, wenn es einem nach dem Club oder Volksfest sehr schwummrig wird, komisch ist, lieber einmal mehr zum Arzt und abklären lassen, damit diese Typen, die einem K.O.-Tropfen in den Drink mischen, schneller und öfter erwischt werden. Das soll in Zukunft nämlich mit 5 Jahren Haft bestraft werden.
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10: Mit Anna Paschan. 295 Millionen Euro haben der Freistaat Bayern und die Stadt München in den Neubau der München Klinik Harlaching investiert. Es ist der größte neue Krankenhausbau in Bayern. Heute wurde der Neubau im Münchner Süden mit einem Festakt feierlich eröffnet.
11: Der Altbau der Klinik stand seit 1965 und hatte ausgedient. Denn die Medizin habe sich in den vergangenen Jahrzehnten so schnell weiterentwickelt, dass ein Krankenhaus zu den Entwicklungen passen muss. Das sagt Götz Brodermann, Geschäftsführer der Klinik Harlaching. Münchens dritte Bürgermeisterin Verena Dietl sagte, die Klinik könne Vorbild für andere Häuser sein. Anfang Juni startet der Umzug in das neue Gebäude mit 550 Betten. Samt aller Patientinnen, Personal und medizinischer Technik wechselt die Klinik innerhalb einer Woche den Standort. Der Versorgungsbetrieb läuft währenddessen weiter. Ramona Dienauer, Bayern 1 in München.
12: Das Mühldorfer Landratsamt bittet Autofahrer am Freitag um Rücksicht. Da findet eine Katastrophenschutzmarschübung statt. Trainiert werden soll die gemeinsame strukturierte Fahrt vieler Einsatzfahrzeuge und das feldmäßige Betanken der Fahrzeuge. Beteiligt sind Einsatzkräfte unter anderem von Feuerwehr, Malteser Hilfsdienst sowie dem Technischen Hilfswerk. Die Strecke des Fahrzeugkonvois führt über Neumarkt St. Veit, Vilsbiburg, Landshut, Taufkirchen und Dorfen und wieder zurück nach Mühldorf. Nach einem Fund von Gold- und Silbermünzen in der Nähe von Seefeld am Pilsensee ermittelt die Polizei zu deren Herkunft. Im vergangenen Monat seien die Münzen in einem Waldstück entdeckt worden. Nähere Angaben zu Anzahl und Alter der Münzen bzw. den Fundumständen macht die Polizei nicht. Die Kripo Fürstenfeldbruck bittet nun um Hinweise. Und jetzt kompakt und zuverlässig das Wetter in Oberbayern. Am Nachmittag und am Abend wird es meist bewölkt bleiben und auch sehr, sehr windig. In der Nacht kühlt es dann ab auf 7 bis nur noch 4 Grad. Morgen dann am Vatertag und Christi Himmelfahrt wird es ähnlich wie heute mehr Wolken als Sonne. Und der Freitag bleibt unbeständig bei maximal 11 bis 14 Grad.
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8: Einmal tief Luft holen und los geht's im Bayern 1 Verkehrsservice. A3 Frankfurt Richtung Würzburg zwischen Wertheim-Lenkfurt und Helmstadt. Jetzt 10 Kilometer Stau nach dem Unfall. Verkehr läuft über die Standspur. Der Bayern 1 Stauzeitmesser meldet über eine Stunde mehr als sonst. A3 Würzburg Richtung Nürnberg zwischen Kreuzfürth-Erlangen und Nürnberg-Beringersdorf 10 Kilometer Stau wegen Bergungsarbeiten, 35 Minuten drauf. Dann A3 Nürnberg Richtung Passau zwischen Neutraubling und Wörth-Wiesent 4 Kilometer Stau nach einem Unfall plus 25 Minuten. A7 Fulda Richtung Würzburg zwischen dem Fulda-Dreieck und Bad Brückenau-Wildflecken 10 Kilometer Stop-and-Go wegen Bauarbeiten, halbe Stunde länger. A9 Richtung Nürnberg zwischen Manching und Denkendorf stockender Verkehr, 25 Minuten mehr. A70 Schweinfurt-Werneck Richtung Bamberg. Zwischen Fierer-Trunstadt und Bamberg 5 Kilometer Stau an der Baustelle dort. Auch da 25 Minuten drauf. A93 Holledau Richtung Regensburg. 10 Kilometer Stau und 25 Minuten plus zwischen Bad Abbach und Regensburg Nord. A94 Richtung Passau. Zwischen Feldkirchen West und Forst Inning 11 Kilometer Stau und stockend 20 Minuten mehr einrechnen bitte. A99 erstmal die Ostumfahrung Richtung Salzburg. 8 Kilometer zwischen Kreuz München Nord und Kreuz München Ost, 20 Minuten länger. Und die Westumfahrung Richtung Lindau, da sind es 10 Kilometer zwischen Fröttmanning Nord und dem Allacher Dreieck. 25 Minuten brauchen sie länger. Und B472 Irschenberg Bad Tölz zwischen Jedling und Miesbach in beiden Richtungen Sperre wegen Bergungsarbeiten. Wir wünschen gute Fahrt und gute Nerven. Das Wichtigste ist, dass Sie gut ankommen.
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2: Und schon wird's richtig cool. Jetzt gleich für Sie
3: Creedence Clearwater Revival. Tight Fit.
2: Österreicher.

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0: Mittwochfeierabend mit Tight Fit. Mitte Mai.
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0: Sind ja gerade viele neue Stadt- und Gemeinderäte ins Amt gekommen bei uns in Bayern nach den Kommunalwahlen. Das ist, also ich erinnere mich, das ist schon wirklich ein großer Moment, wenn du da im Ratssaal vereidigt wirst. Ich war bei uns daheim auch 12 Jahre im Gemeinderat. Also da wird man schon richtig ehrfürchtig. Aber was ich auch festgestellt habe, wir sind ganz schön wenige Frauen in der bayerischen Ortspolitik. Immer noch. War auch bei dieser Wahl wieder so. Klar, Job, Familie und politisches Ehrenamt unter einen Hut zu kriegen, das ist halt gerade für uns Frauen oft nicht so einfach. Gutes Gegenbeispiel ist aber Neuburg an der Donau in Oberbayern. Da sitzen im Stadtrat jetzt fast gleich viele Frauen wie Männer. Von insgesamt 40 Mitgliedern sind 19 Frauen. Grünenräte Nina Vogel und Gabriele Kaps von der CSU erklären sich das so.
2: Auf der einen Seite liegt es daran, dass viele Frauen und auch einige Männer dazu beigetragen haben, dass sich bei uns die politische Kultur gewandelt hat, dass sich damit Räume eröffnet haben, wo Frauen sich einbringen wollen und die Möglichkeit auch dazu haben.
3: Und dann, glaube ich, ist es auch noch in der Größe von Neuburg begründet, dass es nicht zu groß ist. Wir sind keine Großstadt, man kennt sich noch und man kennt dann im Laufe der Zeit schon die engagierten Frauen.
0: Mhm. Nicht zu groß, aber Neuburg ist größer geworden. Deswegen haben sie jetzt auch 40 Leute im Stadtrat. Und weil es jetzt mehr Frauen sind als früher, wird sich die Politik auch verändern. Da ist sich Nina Vogel sicher.
2: Dass andere Fragen gestellt werden oder auch andere Probleme vielleicht früher erkannt werden, weil eine andere Perspektive von Frauen mit eingebracht wird. Und dabei sind Frauen dann auch nicht der Selbstzweck, sondern sie erweitern den politischen Prozess.
0: Kollegin Anita Kerner von der Wählergruppierung WIND findet sogar, dass es einen ganz grundlegenden Unterschied zwischen den Geschlechtern gibt in der Politik.
4: Unter Männern dieser Konkurrenzkampf, dieses größer, schneller, weiter, höher gewinnen wollen, ich glaube, das ist Frauen, ich möchte nicht sagen fremd, aber fremder. Also ich glaube, dass Frauen besser zusammenarbeiten.
0: Kann ich nur bestätigen und immer wieder sagen, traut's euch und vor allem vernetzt euch.
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0: mehr Frauenpower in der Kommunalpolitik. Wir haben ja gerade schon drüber gesprochen, dass immer noch deutlich weniger Frauen als Männer in den bayerischen Stadt- und Gemeinderäten sitzen. Auch wenn sie in einigen Orten, wie zum Beispiel Neuburg an der Donau, schon fast gleich auf sind. Und da haben wir eine Sprachnachricht jetzt aus der Oberpfalz reingekriegt von Bayern 1-Hörerin Anna.
1: Ich habe gerade euren Beitrag gehört über den Neuburger Stadtrat, wo ja 19 Frauen und 21 Männer im Gremium vertreten sind. Ich finde das ein richtig starkes Zeichen für mehr Frauenpower in der Politik. Aber ehrlicherweise können wir in Fohnstrauß sogar noch eine kleine Schippe drauflegen. Denn bei uns sind es insgesamt 20 Mandatsträgerinnen und Mandatsträger. Und wir Frauen haben tatsächlich die absolute Mehrheit, denn wir sind 11 Frauen und 9 Männer
0: cool. Im
1: Gremium. Und ich glaube, da können wir schon ein bisschen stolz drauf sein. Und ich finde es schön zu sehen, wo sich da insgesamt bewegt und dass sich immer mehr Frauen in der Kommunalpolitik engagieren.
0: Ja, danke Anna. Und Respekt, da könnt's echt stolz sein, weil davon sind die meisten Räte in Bayern ganz weit entfernt. Liebe Grüße in die Oberpfalz.
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5: Um 18 Uhr mit Xaver Schäffer. Das Bundeskabinett hat ein neues Gebäudemodernisierungsgesetz auf den Weg gebracht. Es soll regeln, wie in Deutschland geheizt werden darf. Mario Kubina berichtet.
6: Das Wichtigste ist eigentlich, was nicht mehr gilt, nämlich die 65%-Regelung aus dem alten Heizungsgesetz. Die besagte ja, dass neue Heizungen mindestens zu 65% mit erneuerbaren Energien hätten betrieben werden müssen. Das hat Schwarz-Rot gestrichen. Ausdrücklich ist jetzt auch wieder erlaubt der Einbau neuer Öl- und Gasheizungen. Allerdings nach und nach sollen auch bei solchen fossilen Heizungen dann in Zukunft Biobrennstoffe beigemischt werden, damit das Ganze jetzt nicht von vornherein als klimapolitischer Rückschritt daherkommt. Also das ist jedenfalls so die Vorstellung von Schwarz-Rot.
5: Und noch ein Kabinettsbeschluss. Nach Willen der Bundesregierung soll es für eine Vergewaltigung unter Einsatz von K.O.-Tropfen künftig eine Mindeststrafe von 5 Jahren Gefängnis geben, statt 3 Jahren. Bundesjustizministerin Hubig erklärte dazu:
7: Damit senden wir ein klares Signal an die Täter und an die Gesellschaft insgesamt. Betroffene sollen wissen, dass wir uns gemeinsam sexualisierter Gewalt klar und entschlossen entgegenstellen.
5: In diesen Minuten beginnt in Würzburg der Deutsche Katholikentag. Jetzt zur Eröffnung sind unter anderem Bundespräsident Steinmeier und Bayerns Ministerpräsident Söder dabei. Bis Sonntag gibt es etwa 900 Veranstaltungen, unter anderem Live-Konzerte, Gottesdienste und Diskussionsrunden. 60.000 Besucherinnen und Besucher werden erwartet. Das Motto ist: Hab Mut, steh auf. Die Präsidentin des Zentralkomitees der Deutschen Katholiken, Stetter Karp, sagte: Es gehe darum, sich einzumischen. Eine Kirche, die sich zur Menschenwürde und zur Solidarität bekenne, sei eine politische Kirche. Cem Özdemir ist jetzt offiziell neuer Ministerpräsident von Baden-Württemberg. Bei der Wahl im Landtag heute gab es allerdings einen kleinen Dämpfer für ihn. Nur 93 von 157 Abgeordneten stimmten für Özdemir. Aus Stuttgart, Iris Volk.
8: Damit erhielt der 60-Jährige deutlich weniger Stimmen, als die Regierungsfraktionen Mandate haben. Grüne und CDU haben im neuen Landtag gemeinsam 112 Stimmen. Die AfD-Fraktion hatte als Gegenkandidaten Manuel Hagel von der CDU vorgeschlagen, der 34 Stimmen erhalten hat. Hagel hatte aber sofort nach dem Vorschlag klargestellt, dass er für das Amt nicht zur Verfügung stehe. Der AfD gab er mit auf den Weg: Mit diesem Parlament machen Sie keine Spielchen.
5: Mogelpackung Milka. Laut einem Gerichtsurteil führt der Lebensmittelkonzern Mondelez die Kunden in die Irre. Und zwar, weil das Gewicht verschiedener Sorten Milka-Schokolade von 100 auf 90 Gramm gesenkt wurde, das Aussehen der Tafeln aber gleich blieb. Das Landgericht Bremen gab damit der Verbraucherzentrale Hamburg recht. Auf eine solche Änderung, so das Gericht, müsse für eine gewisse Zeit auf der Packung hingewiesen werden. Die Zeit 18.03 Uhr.
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10: Ich würde mich schon mal gern wieder beliebt machen bei unseren Hörern und würde auch mal wieder gerne schönes, biergartentaugliches Feierabendwetter verkünden. Aber es bleibt die Tage unbeständig, kühl und windig. Heute Abend konzentrieren sich die Regenschauer hauptsächlich auf den Norden Bayerns. In der Nacht breiten sie sich dann aber über den Freistaat aus. Dazu kühlt es ab auf 8 bis 4 Grad. Morgen am Vatertag, ja, da wird es uns da und dort schon in den Bierkrug neiregnen. Unbeständiges Wetter bringt dicke Wolken, auch dazwischen sonnige Abschnitte, aber eben auch Schauer und Gewitter. Und an den Alpen, da kann es auch intensiver regnen. Es bleibt kühl, die Höchstwerte morgen 9 bis 15 Grad. Und auch am Freitag unbeständig. Die gute Nachricht, der Wind, der lässt endlich nach.
9: Jetzt müssen wir nur noch durch den Stau, aber hilft da nix. Hier ist der Bayern 1 Verkehrsservice mit minutengenauer Stauzeitmessung. A3 Frankfurt Richtung Würzburg zwischen Wertheim-Lenkfurt und Helmstadt. 11 Kilometer nach einem Unfallverkehr läuft über die Standspur. 50 Minuten dauert's länger. A3 Würzburg Richtung Nürnberg zwischen Kreuzfurt-Erlangen und Nürnberg-Beringersdorf. 10 Kilometer wegen Bergungsarbeiten, 25 Minuten mehr. A7 Fulda Richtung Würzburg, 10 Kilometer wegen Bauarbeiten zwischen dem Fuldaer Dreieck und Bad Brückenau-Wildflecken, ein Plus von 40 Minuten. Weiter auf die 9 Richtung Nürnberg, Stop and Go zwischen Manching und Denkendorf, rechnen Sie bitte mit 25 Minuten mehr. A70 Schweinfurt-Werneck Richtung Bamberg, 4 Kilometer an der Baustelle zwischen Fähre-Trunstadt und Bamberg, Viertelstunde drauf. A93 Holledau Richtung Regensburg, 10 Kilometer Stau zwischen Bad Abbach und Regensburg Nord, das sind 25 Minuten weg. A94 Richtung Passau, 11 Kilometer zwischen Feldkirchen West und Forst Inning, plus 20 Minuten. Dann die A99, erstmal die Westumfahrung Richtung Nürnberg. Zwischen dem Dreieck München Südwest und dem Feldmochinger Dreieck Stop and Go 25 Minuten mehr. Dann Richtung Lindau auf der Westumfahrung zwischen Fröttmanning Nord und dem Allacher Dreieck 10 Kilometer. Auch da 25 Minuten länger. Und auf der Ostumfahrung Richtung Salzburg sind es 20 Minuten. Da haben wir 8 Kilometer zwischen Kreuz München Nord und Kreuz München Ost. Dann Service München, mittlerer Ring zwischen Hansa und Tegernseer Landstraße, 7 Kilometer Stau. Da hat es einen LKW-Unfall gegeben, das zieht sich halbe Stunde mehr. Und B472 Irschenberg-Bad Tölz zwischen Jedling und Miesbach in beiden Richtungen Sperre wegen Bergungsarbeiten. Gute Fahrt.
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9: Halleluja, ist da was los. Aber klar, Feiertag, Vatertag morgen, für viele langes Wochenende. Wir bringen den Freistaat vorher aber nochmal auf Stand. Wir haben gute Nachrichten und gute Songs haben wir sowieso. Von Shania Twain bis Sandra.
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0: seine Originalversion aus den 70ern, Candle in the Wind, Elton John. Hören Sie das? Ja, das haben wir lange kaum mehr gehört und gesehen. Störche in Bayern. Mittlerweile brüten bei uns aber rund 1600 Storchenpaare. Das ist neuer Höchststand. Und natürlich erstmal schön, dass es den Tieren bei uns jetzt so gut gefällt. Aber manchmal bauen die riesigen Vögel ihr Nest halt ausgerechnet da, wo es eher ungünstig ist. Wie in Freising zum Beispiel, mitten in der Altstadt auf der Mariensäule oder in Herrieden bei Ansbach. Da sind die Dachrinnen verstopft, weil die vielen Störche halt viel Dreck machen. In einem anderen Ort in Franken machen sie aus der Storchennot aber sozusagen eine Tugend und bieten Touristen alles rund um den Storch an.
1: Angelika Stierhof betritt ein altes Holzhäuschen direkt neben einem Parkplatz am Ortsrand von Ühlfeld. Am Pfingstsonntag wollen sie ihren Storchenkiosk erstmals für Touristen öffnen.
2: Wir wollen von hier nach draußen Sachen verkaufen, Getränke, Lebensmittel, T-Shirts, Merchandising und außen ist eine kleine Sitzgelegenheit, Eis wird es geben, ja, ich glaube, das wird ganz prima.
1: Am Parkplatz kommen viele Touristen an und hier beginnt auch ein Rundwanderweg durch Ühlfeld, vorbei an den inzwischen 51 Storchennestern. Ühlfeld gilt als der Ort mit den meisten Störchen in Bayern. Doch die großen Vögel bereiten nicht nur Freude, sagt Ühlfelds zweite Bürgermeisterin Carina Scherer.
3: Es ist schön, die Störche mit anzuschauen. Es ist schön anzuschauen, wie sie ihre Jungen großziehen. Aber es ist natürlich für diejenigen, die ein Störchenhorst am Dach haben, schon auch ein Stück Belastung mit den Ästen, mit den Hinterlassenschaften der Störche.
1: Dachrinnen verstopfen, Äste fallen vom Horst herab auf die Gehwege, der Kot färbt die Dächer weiß. Hilfen vom Freistaat gibt es bisher nicht. In Ühlfeld hilft die Gemeinde den Hauseigentümern einmal im Jahr.
3: Da wird dann übers örtliche Gemeindeblatt aufgerufen, wer Hilfe benötigt, der soll sich gerne an die Gemeinde wenden und dann kommt der Bauhof.
1: Der Hauseigentümer und Storchenfreund Gerhard Bertlein freut sich über die Hilfe der Gemeinde.
4: Da drüben beispielsweise, das sind 9,5 Meter bis zur Dachrinne. Ich habe leider, die so hoch geht. Aber naja, gut, ich werde 77 und mir soll es nicht auf die Spitze treiben.
1: Künftig könnte wieder etwas Geld in die Gemeindekasse kommen, wenn der Storchenkiosk öffnet. Angelika Stierhof.
2: Es soll was für die Gemeinde hängen bleiben sozusagen und das wird auch jeder nachvollziehen können.
1: Noch ist der Storchenkiosk nur ein Versuch. Er soll bis Ende August immer freitags, samstags und sonntags ab 14 Uhr offen haben. Aber Angelika Stierhof ist optimistisch. Schließlich kann sie auf ein starkes Team von 52 ehrenamtlichen Frauen aus dem Ort hoffen. Sie alle wollen sich engagieren in Sachen Storchentourismus.
2: Die Störche werden immer mehr bei uns und der Tourismus überrennt uns auch ein bisschen, was uns ja gut gefällt. Aber wir haben den Touristen sozusagen wenig bis nichts zu bieten. Natürlich die Wirtschaften, sehr schön. Wenn man mit Kindern unterwegs ist, die wollen eben auch mal was erwerben oder wollen einfach nur ein Eis essen.
1: Kinder können dann mit einem T-Shirt oder einem Stoffstorch nach Hause. Und wenn alles klappt, fließt ein bisschen Geld in die Gemeindekasse fürs Saubermachen, wenn die Störche in den Süden fliegen.
0: Carlo Schindel, Bayern 1, im wohl storchenreichsten Ort Bayern.

0: Bayern 1 mit Taylor Dane auf dem Weg in den Feiertagmorgen. Und da wird das bei vielen unter Umständen so klingen morgen Nachmittag.
1: In die Mitte, nochmal Gewirr im Strafraum. Caruso, sie trifft! Ihr drittes Saisontor zum 1:0 für den FC Bayern München.
0: Jawohl, morgen DFB-Pokalfinale der Frauen, die Bayern gegen Wolfsburg. Und eine junge Regensburgerin darf das Spiel kommentieren beim Kinderkanal Kika im Livestream. Cleo, 12 Jahre jung, selber leidenschaftliche Fußballerin, hat sich bei der bundesweiten Kika-Aktion gegen hunderte Bewerbungen durchgesetzt. Und übt schon eifrig für ihren großen Auftritt morgen. Wobei, das müsst ihr eigentlich gar nicht mehr, hat uns Mama Jasmin erzählt.
2: Also immer, wenn wir Fernsehen schauen, sitzt sie da und kommentiert das alles mit und ist komplett dabei und springt auf und ist so nah am Fernseher, dass wir sie immer versuchen müssen, ein bisschen zurückzuholen. Cleo, wir würden auch gerne was sehen oder nicht ganz so laut.
0: Morgen darf sie ab 15.45 Uhr mit voller Leidenschaft das DFB-Pokalfinale der Frauen kommentieren. Schülerin Cleo aus Regensburg. Und hoffentlich kann sie das dann auch wirklich raushauen.
1: Sie trifft zum 1:0 für den FC Bayern München.
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5: Während sich am Abend die Regenschauer hauptsächlich auf den Norden konzentrieren, ziehen die Regenwolken heute Nacht über fast ganz Bayern hinweg. Dazu kühlt es auf 8 bis 4 Grad ab. Morgen am Vatertag ist beim Ausflug auf jeden Fall ein Schirm mitzunehmen, wobei es den auch wegblasen kann. Der Wind bleibt nämlich kräftig. Dazu unbeständiges Wetter mit Wolken, aber auch sonnigen Abschnitten sowie Schauern und Gewittern. An den Alpen auch länger anhaltender Regen. Es bleibt kühl, die Höchstwerte 9 bis 15 Grad. Und auch am Freitag ist keine Besserung in Sicht, nur der Wind, der lässt dann nach.
4: Und ab auf die Straßen, kurz nach 6:30, der Bayern 1 Verkehrsservice. Es ist immer noch so viel los. Wir starten allerdings erstmal mit einer Gefahrenmeldung von der A9 Richtung Nürnberg. Vorsicht bitte, in Höhe Altmühltal liegen Metallteile auf der Fahrbahn. So, jetzt die Staus. A3, Frankfurt Richtung Würzburg, zwischen Aschaffenburg-West und Aschaffenburg-Ost. Unfall auf der rechten Spur. Halbe Stunde brauchen Sie da im Stau länger. Dann weiter Richtung Würzburg, zwischen Wertheim-Lengfurt und Helmstadt. 9 Kilometer Stau, auch da ein Unfall. Verkehr läuft über die Standspur. 3/4 Stunde dauert's länger. A3 Würzburg Richtung Nürnberg, zwischen Schlüsselfeld und Höchstadt Nord. 2 Kilometer wegen Reinigungsarbeiten, halbe Stunde drauf. A7 Würzburg Richtung Fulda. Unfall zwischen Gramschatzer Wald und dem Dreieck Schweinfurt-Wönnig. Dann Gegenrichtung A7 Fulda Richtung Würzburg, zwischen dem Fulda-Dreieck und Bad Brückenau-Wild Flecken. 10 Kilometer wegen Bauarbeiten, halbe Stunde mehr. A9 Richtung Nürnberg, Stop and Go zwischen Manching und Denkendorf macht ein Plus von 25 Minuten. Weiter auf die A70 Schweinfurt-Wernegg Richtung Bamberg. Zwischen Fieretrunstadt und Bamberg 4 Kilometer an der Baustelle, dort Viertelstunde länger. A93 Holledau Richtung Regensburg, 10 Kilometer zwischen Bad Abbach und Regensburg Nord, 25 Minuten plus. A94 Richtung Passau, 11 Kilometer Stau und stockend, heißt 20 Minuten mehr zwischen Feldkirchen West und Forst Inning. A99 erstmal Westumfahrung Richtung Nürnberg, 11 Kilometer zwischen Dreieck München Südwest und Ludwigsfeld, 25 Minuten und auch 25 Minuten mehr auf der Westumfahrung Richtung Lindau. Da sind es 10 Kilometer zwischen Fröttmanning Nord und dem Allacher Dreieck. Gute und vor allen Dingen sichere Fahrt wünschen wir.
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0: Nächstes Jahr kommt er im April wieder nach Bayern auf Konzert nach München. Eros Ramazzotti. So, jetzt beamen wir uns mal kurz zurück in kultigste Vergangenheit.
1: Halleluja! Sag jetzt Zement, Halleluja! Halleluja, sag ich!
0: Kennen wir alle den Engel Aloysius in Ein Münchner im Himmel. Legendäre Satire aus den 1930er Jahren von, genau, Ludwig Thoma. Die Geschichte ist jetzt in die heutige Zeit transformiert worden. Morgen kommt in die bayerischen Kinos und unsere Bayern 1 Filmexpertin Walli Müller hat schon mal verraten, dass Aloysius da jetzt Wickerl heißt. Walli, und was ist sonst noch anders im neuen Ein Münchner im Himmel?
2: Ja, Gott zum Beispiel ist weiblich und wird von Ina Müller gespielt. Sie will den renitenten Münchner, der im Himmel nur herumplärt, schnellstmöglich wieder loswerden. So wird er, wie einst Aloysius, mit einem Brief zurück auf die Erde geschickt. Aber dieser Wickerl, gespielt von Maximilian Brückner, ist ein mit allen Wassern gewaschener Schlawiner, Schnorrer, Schwaller und als solcher entschlossen, sich ins irdische Leben zurückzutricksen.
3: Ein Körper, der im Koma ist, kann man da irgendwie wieder rein?
4: Ha. Eine Körper-Seelen-Vereinigung ist nur möglich, wenn der Kompass auf grün steht.
3: Und ging ein bisschen orange auch?
4: Grün.
3: Gell?
4: Grün, Mann!
2: Also, man braucht ein lupenreines Sündenregister und da muss sich Wickerl, der zu Lebzeiten arg auf dem Ego-Trip unterwegs war, jetzt als Geist ordentlich ins Zeug legen. Dieser Münchner im Himmel spielt also hauptsächlich auf der Erde und man kann sich amüsieren über Maximilian Brückner, der alles versucht, um das Herz seiner vernachlässigten Tochter zurückzugewinnen.
0: Der Bayern 1 Kinotipp fürs lange Wochenende. Ein Münchner im Himmel, die neue Version ab morgen in den bayerischen Kinos mit Hauptdarsteller Maximilian Brückner. 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
10: Um 19 Uhr mit Xaver Schäffer. Die Bundesregierung will die Regeln fürs Heizen in Deutschland ändern und hat dazu einen Gesetzentwurf beschlossen. Demnach sollen weiterhin Öl- und Gasheizungen eingebaut werden dürfen, ein verpflichtender Ausstieg entfällt. Schrittweise sollen dafür aber klimafreundlichere Brennstoffe genutzt werden müssen, zum Beispiel Biogas. Wie die Reaktionen auf das Gesetz ausfallen, weiß Martin Planck.
11: Der Bundesverband der deutschen Industrie nannte das Gesetz einen wichtigen Schritt, um Investitionen in Gang zu bringen. Der Verband kommunaler Unternehmer sprach von einer positiven Nachricht, weil man Klarheit brauche bei der Wärmewende. Ganz anders sehen das Umwelt- und Sozialverbände. Der BUND sprach von einem Tiefpunkt der deutschen Klimapolitik und massiven Kostenrisiken für Mieter. Auch vom Sozialverband VDK hieß es, die Bundesregierung halte an Technologien fest, die langfristig immer teurer würden.
10: Auch ein weiterer Beschluss der Bundesregierung sorgt für wenig Begeisterung bei Umweltverbänden. In den nächsten Jahren sollen neue Gaskraftwerke gebaut werden. Und zwar, um eine Versorgungslücke zu verhindern, falls mal kein Wind weht und keine Sonne scheint. Laut Energieministerium könnte das ab 2031 passieren, weil der Kohleausstieg voranschreitet. Finanziert werden die Gaskraftwerke von allen Stromkunden über eine neue Umlage. Luftalarm in Kiew und nicht nur dort. Nach Aussage des ukrainischen Präsidenten Selenskyj hat Russland heute mit mindestens 800 Drohnen angegriffen. 6 Menschen seien getötet und Dutzende verletzt worden. Auch viele Landesregionen im Westen, also abseits der Front, waren betroffen. Zuletzt hatte sich die Ukraine im Krieg einen Vorteil gegenüber Russland verschafft. Der Vormarsch russischer Truppen hat sich offenbar verlangsamt. Die Ukraine traf außerdem mit Drohnen und Raketen russische Energieanlagen weit im Landesinneren. Der frühere Regensburger Oberbürgermeister Joachim Wohlbergs ist zu einer Gefängnisstrafe verurteilt worden. Von 2,5 Jahren. Das Landgericht München sprach ihn der Vorteilsnahme schuldig. Sebastian Wintermeyer dazu.
12: Sollte das Urteil rechtskräftig werden, müsste Wohlbergs ins Gefängnis und würde auch sein Stadtratsmandat verlieren. Das Münchner Landgericht hat den Ex-Oberbürgermeister wegen 9 Fällen der Vorteilsannahme verurteilt. Hintergrund des Prozesses sind Parteispenden eines Bauträgers im Kommunalwahlkampf 2014. Die Neuauflage des ersten Regensburger Prozesses, jetzt in München, war notwendig geworden, weil der Bundesgerichtshof das damalige Urteil teilweise als zu milde beanstandet hatte.
10: Neuer Krankheitsausbruch auf einem Kreuzfahrtschiff. Vor Bordeaux ist ein Schiff mit 1700 Menschen an Bord unter Quarantäne gestellt worden. Grund ist der Tod eines 90 Jahre alten Passagiers und Magen-Darm-Beschwerden bei etwa 50 weiteren Personen. Möglicherweise habe es ein Problem mit verdorbenen Lebensmitteln gegeben, erklärten die Gesundheitsbehörden. Einen Zusammenhang mit dem Hunter-Virus schlossen sie aus. Dieses war auf dem Kreuzfahrtschiff Hondius ausgebrochen. 3 Menschen starben, unter ihnen eine Frau aus Bayern. Die Zeit 19.03 Uhr.
13: 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Es wird immer wieder mal nass heute Nacht. Temperaturen liegen zwischen 4 und 8 Grad. Morgen am Feiertag und auch am Brückenfreitag, da gibt's einen Mix aus Sonne, Wolken, Regen und Gewittern. So ein bisschen aprilmäßig fühlt sich das Ganze an. Und es bleibt windig, 8 bis 16 Grad dazu. Der Bayern 1 Verkehrsservice. Ja, ein bisschen was los jetzt vor dem langen Brückentagswochenende auf der A3 Frankfurt Richtung Würzburg. 6 Kilometer Stau nach einem Unfall zwischen Stockstadt und Aschaffenburg-Ost, ein Plus von 20 Minuten. Und weiter Richtung Würzburg auf der A3 zwischen Wertheim-Lengfurt und Würzburg-Heidingsfeld. Stau und stockender Verkehr. 20 Minuten Zeitverzögerung hier. Die A7 Würzburg Richtung Fulda zwischen Gramschatzer Wald und Dreieck Schweinfurt-Werneck Unfall. A7 Fulda Richtung Würzburg zwischen Dreieck Fulda und Bad Brückenau Wildflecken. Bauarbeiten mit einem 9 Kilometer Stau und 40 Minuten Zeitverzögerung. Auf die A93 Holledau Richtung Regensburg zwischen Bad Abbach und Regensburg Nord stockt's auf 9 Kilometer, 20 Minuten plus. Die A94 München-Passau zwischen Dorfen und Schwindeck 7 Kilometer stockend, hier 15 Minuten Zeitverzögerung. Und auf der A99 Westumfahrung München Richtung Lindau 10 Kilometer Stau und stockender Verkehr zwischen Fröttmanning Nord und Dreieck Allach. Die Zeitverzögerung hier 20 Minuten. Wir wünschen Ihnen viel Geduld und gute und sichere Fahrt.
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13: Schönen guten Abend. Glücklich sein ist kein Zufall. Glücklich sein kann man lernen. Das sagt mein heutiger Gast, die Bestseller-Autorin Anjana Gill. Herzlich willkommen auf der blauen Couch.
2: Hallo, ich freue mich hier zu sein.
13: Sie sind ja unglaublich produktiv. Ich habe jetzt 3 Ihrer, ich glaube, 23 Bücher vor mir liegen. Das sind ziemlich aktuelle hier. Die 12 Geheimnisse der Lebensfreude oder der kleine Elefant, der den Menschen das Glück brachte. Das ist Ihnen ein inneres Bedürfnis, dieses positive Mindset so in die Welt zu tragen, oder?
2: Mhm. Ja, das stimmt. Das ist das, was mir am allermeisten Freude macht. Mhm. Und auch dieses Feedback, was ich da bekomme, das ist so wunderschön. Das ist wie, ja, wie soll ich sagen, wie eine Nahrung, wie eine geistige Nahrung. Das macht mich glücklich. Mhm.
13: Also positives Denken ist natürlich etwas, was schon sehr lange kursiert. Da gibt es unglaublich viele Bücher und Experten reden viel darüber. Und das ist ja auch nicht ganz einfach in der Zeit, in der wir leben. Es stürmt super, super viel auf uns ein von außen. Kriege auf der Welt, der Klimawandel. Also manchmal hat man echt das Gefühl, sich nur noch unter der Bettdecke verkriechen zu wollen. Wie gehen Sie denn damit um, mit all dem, was von außen kommt? Hilft da auch einfach ein positives Mindset?
2: Ja, aber nicht einfach. Also positiv denken ist schön, aber das reicht natürlich überhaupt nicht. Mhm. Das ist so, ich sag mal so Wellness-Denken. Aber positiv sein oder ein positives Mindset haben, das noch viel, viel mehr. Ja, das hilft gegen diese negativen Nachrichten. Und im Moment ist es ja wirklich so, dass einen diese ganze Weltgeschichte wie so ein Sog runterzieht. Mhm. Und diese Flut an negativen Nachrichten und die Social Media und was alles auf uns einstürmt. Und wenn wir uns da nicht drin verlieren wollen und wenn wir resilient bleiben wollen und stark bleiben wollen, da gibt's Tricks, mhm. Glückstricks nenne ich die, oder Glückshandwerkszeug, mhm. dass wir uns davon nicht runterziehen lassen und stark sind. Und was wir nie vergessen dürfen, das finde ich ganz wichtig, wir dürfen unser privates Glücklichsein nicht abhängig machen von dem kollektiven Geschehen. Mhm. Denn das Kollektive, das können wir ja nicht ändern. Aber unser privates Glück, das können wir in unsere Hand nehmen. Ja.
13: Also da sprechen wir heute natürlich drüber, über diese Tipps, die Sie da mitgebracht haben. Aber ich glaube, was Sie gerade erwähnt haben, ist total wichtig, diese Gleichzeitigkeit der Dinge.
2: Genau.
13: Also dass quasi auf der Welt passieren Dinge, da bin ich machtlos im Moment. Die finde ich schlimm, aber ich bin machtlos. Und trotzdem kann ich mir einen schönen Abend machen und das Leben genießen an diesem Abend, ohne dabei ignorant zu sein.
2: Genau, mhm. Weil das werde ich auch oft gefragt. Ist es dann nicht eine Art Verweigerung, Realitätsverweigerung, wenn ich das Kollektive so außer Acht lasse? Aber das tue ich nicht oder mhm. das sollen wir auch nicht tun. Natürlich müssen wir wissen, wo die Welt sich hin entwickelt. Aber wir müssen unser Inneres und unser Glücklichsein auch schützen vor diesem kollektiven Sog.
13: Und wie wir das hinkriegen, das besprechen wir heute. Anjana Gill beschäftigt sich hauptberuflich mit dem Glück, mit der Zufriedenheit. Und wir sprechen gleich weiter nach Berlin. Take My Breath Away, die 80er auf Bayern 1.

0: Bayern 1 am Mittwochabend. Sie hören die blaue Couch und wir haben eine Frau zu Gast, die sich hauptberuflich mit dem Glück beschäftigt. Die Bestseller-Autorin Anjana Gill. Sie wünschen sich ja auch ein Schulfach Glück. Was stünde denn da so auf dem Lehrplan?
1: Neulich habe ich einen Politiker gehört, Streeck heißt er, Henrik Streeck. Und der hat gesagt, es wäre total wichtig, dass wir das Fach Gesundheit nehmen. Und da würde ich das unterteilen, nicht nur in die physische Gesundheit, sondern eben auch in die mentale Gesundheit. Weil die Wissenschaft hat ja herausgefunden, dass Menschen, die zufrieden sind und mental gesund sind, Krisen besser meistern können, Probleme besser lösen können und insgesamt bessere Lösungen finden. Und deshalb finde ich so wichtig, dass wir unseren Kindern das schon mitgeben, weil das muss man sich mal vorstellen. 62% unserer Kinder, ich glaube, vielleicht ist die Zahl schon 2 Jahre alt, vielleicht sind es inzwischen sogar mehr, sind psychisch belastet und unglücklich. Und das geht ja gar nicht. Es gibt gewisse Tricks, wie man selber stärker wird, mehr Selbstvertrauen hat. Und ich möchte das den Kindern auf eine leichte, fröhliche Art vermitteln lassen, natürlich, von Lehrern oder Glückslehrern, wie man das nennt. Und übrigens, ich komme ja aus Bonn, ne? Und in einem Vorort von Bonn, da gibt's das Fach Glück schon an einer Grundschule.
0: Ach, das ist ja schön.
1: Mit großem Erfolg.
0: Okay.
1: Und das könnte ja ein Beispiel sein.
0: Hatten Sie was damit zu tun?
1: Nein, nicht, also vielleicht, aber nicht direkt.
0: Ja, aber vielleicht waren Sie Inspiration.
1: Vielleicht. Ich kenne die Rektorin der Schule schon sehr lange.
0: Ah, okay. Sie sagen ja auch, zu so einer Prüfung einen

0: alle Prüflinge in Bayern, wie man da ein gutes Mindset trotz Prüfungsangst entwickeln kann?
1: Ja, als meine Tochter Abitur gemacht hat, da hat die Lehrerin den Kindern, den Schülern vor der Prüfung einen Zettel gegeben und auf dem Zettel stand: Alles Wissen ist in dir.
0: Oh.
1: Und das fand ich so großartig.
0: So schön, ja.
1: Ja.
0: Also, liebe Prüflinge, alles Wissen ist in euch. Das geben wir jetzt mal mit auf den Weg. Wir haben Ihnen wie jedem Gast einen Lebenslauf geschrieben, liebe Frau Gill, ja. Und den dürfen Sie auch selber vorlesen.
1: Ich heiße Anjana Gill und ich bin eine Botschafterin für positive Energie und Zufriedenheit. Mit meinen Geschichten über Glück und die Kraft von Gedanken möchte ich Menschen helfen, ihren Fokus auf das Gelingen und die guten Momente des Lebens zu lenken. Spirituelle Geschichten helfen mir dabei. Für meinen indischen Vater gehörten sie zum Familienalltag wie das zweite große Thema Blusen. Mode und Textilien haben meine erste Karriere geprägt, aber mein berufliches Glück habe ich erst gefunden, als ich auf meine innere Stimme gehört habe. Auch in der Liebe bin ich nach einer großen Krise meinem Herzen gefolgt. Ich wünsche mir, dass noch viel mehr Menschen mutig und aktiv nach Glück streben, denn es wird uns nicht abholen, wenn wir nur auf dem Sofa sitzen bleiben und warten. Oh, das haben Sie aber schön geschrieben.
0: Dankeschön. Sie sind 1964 in Bonn auch geboren, ja. Haben einen indischen Papa, haben wir gerade schon gehört. Ja. Die Mama war Berufsschullehrerin. Wie haben die beiden sich denn getroffen? Wo sind die sich über den Weg gelaufen?
1: Die haben sich 1960 in England getroffen. Ah. Da war meine Mutter als Au-pair-Mädchen damals. Und mein Vater war auch da. Indien war eine britische Kolonie. Und deshalb ist mein Vater irgendwann nach seinem Physik- und Chemiestudium in Indien, ist er nach England gegangen und wollte da mal schauen, was alles möglich ist. Und dann haben die beiden sich kennengelernt und lieben gelernt und waren ihr ganzes Leben zusammen.
0: Und was ich eine wahnsinnig lustige Info dazu auch noch finde, ist, dass ihre Mama sich ja ihren Mann auch schon manifestiert hatte, ne?
1: Ja, kann man eigentlich so sagen. Ja, ja.
0: Oder?
1: Die hat mit 10 oder 11 Jahren hat sie gesagt, wenn sie heiratet, dann heiratet sie einen Inder, weil sie von dieser indischen Kultur so dermaßen fasziniert war. Und sie hatte ein Buch gelesen damals, das hieß Anjana. Und sie hat gesagt, wenn ich jemals eine Tochter haben sollte, dann soll die Anjana heißen.
0: Das ist ja,
1: ja, und hier bin ich.
0: Haben Sie denn von Ihrer Mutter ja das so ein bisschen mitbekommen, dass man sich Dinge vornimmt, manifestiert im Leben? Sind Sie auch so groß geworden?
1: Ja, schon ein bisschen. Es war bei uns immer Thema, dass man mit seinen Gedanken Dinge ja manifestieren, das haben wir so nicht genannt, aber nee, dass man es beeinflussen kann, ja, und dass die Gedanken eine Kraft haben und dass man, wenn man negativ denkt, halt negative Dinge ins Leben zieht und wenn man positiv denkt, eher positive. Was aber nicht heißt, dass wenn man positiv denkt, nicht auch mal negative Dinge passieren. Ne?
0: Ich glaube, das ist auch ein total wichtiger Punkt, weil diese sogenannten Manifestationen, also dass man sich etwas herbei wünscht,
1: ja,
0: das funktioniert natürlich nicht bei, nein, Erkrankungen und solchen Dingen.
1: Nein, und ich finde, damit habe ich auch ein richtiges Problem. Das wird mittlerweile so durch TikTok und so von jungen Menschen in eine falsche Richtung gelenkt. So, ja, nach dem Motto, stell dich in die Küche oder ins Wohnzimmer, dann wünsch dir das und dann wird das Universum das liefern. Das ist natürlich Quatsch.
0: Ja.
1: So funktioniert es nicht.
0: Ja.
1: Aber die richtigen Gedanken lenken einen in die richtige Richtung. Das ist schon war, aber wichtig ist, dass wenn was Negatives kommt oder das Leben einmal wieder kurz umhaut oder die Wellen des Alltags höher sind, dass man sich dann nicht richtig umwerfen lässt, sondern, oder sagen wir mal so, wenn man hinfällt, wieder aufsteht.
0: Ja, wir haben ja gerade in Ihrem Lebenslauf gehört von den spirituellen Geschichten Ihres Vaters.
1: Mhm.
0: Die hat er Ihnen so als Gute-Nacht-Geschichte erzählt, oder?
1: Nee, gar nicht. Das war so Teil des Alltags.
0: Mhm.
1: Das war, also das hat er uns einfach mal zwischendurch erzählt, wenn wir einen Kaffee getrunken haben oder Tee. Und zwar jeden Tag hat er uns irgendwas darüber erzählt. Aber in Indien ist das normal. Da erzählen die Eltern und die Großeltern den Kindern Geschichten übers Leben, über den Sinn des Lebens, übers Glücklichsein. Und das hat er mit uns eben auch gemacht.
0: Erinnern Sie sich doch da noch an eine Geschichte?
1: Also zum Beispiel die Geschichte mit dem Gras. Wenn man ungeduldig ist, dann hat er mal gesagt, stell dir mal vor, du ziehst am Gras. Wird das Gras dann schneller wachsen? Nein, man wird es ausrupfen, aber es wird nicht schneller wachsen. Und hat er gesagt, also, lass den Dingen die Zeit, die sie brauchen.

0: Ob Glück ein universeller Begriff ist und über die besondere Beziehung zu ihrem Vater sprechen wir gleich. Die Autorin Anjana Gill ist zu Gast auf der blauen Couch.
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1: Mit der Bestseller-Autorin Anjana Gill. Sie ist eine der bekanntesten Expertinnen für Manifestationen und für glückliche Lebensgestaltung. Ihr indischer Vater, das war ja ein sehr wichtiger Mensch in ihrem Leben, haben wir gerade schon gehört. Was war denn so der wichtigste Rat, den er Ihnen gegeben hat?
2: Der wichtigste Rat war, dass ich meinem Herzen folgen soll. Da war mal eine total schöne Geschichte. Da war ich in einer sehr schwierigen Situation in meinem Leben und wusste nicht genau, wie ich mich weiter verhalten soll, wie ich mich entscheiden soll. Und dann hat mein Vater gesagt, schließ mal die Augen und jetzt hör mal nur, was dein Herz dir sagt. Und dann habe ich das gemacht und dann hat er nach einer Zeit gefragt, und was hat dein Herz gesagt? Und dann habe ich gesagt, ja, das und das, aber das geht ja nicht aus den und den Gründen. Und da hat er gesagt, Mädchen, der hat immer Mädchen zu mir gesagt, hör auf, dem zu folgen, was dein Kopf dir sagt. Das sind Gründe, um die kümmern wir uns, die können wir lösen. Mhm. Mache das, was dein Herz dir sagt. Nur das ist richtig. Und das war, ja, das war der wertvollste Rat und das mache ich seitdem auch. Ja.
1: Lebt Ihr Vater eigentlich noch?
2: Leider nicht.
1: Schon verstorben?
2: Ja, schon vor 20 Jahren.
1: War toller Mann, oder?
2: Ja. Mhm.
1: Klingt alles, ja, kann ich ganz gut nachvollziehen, ja. Sprechen denn eigentlich die Menschen in Indien und Deutschland vom selben, wenn sie von Glück sprechen?
2: Ich glaube, das ist kulturell übergreifend, das ist auf der ganzen Welt gleich. Was ist Glück? Mhm. Glück ist ein Gefühl der Erfüllung, Geborgensein, ein sinnhaftes Tun. So eine Kombi ist das. Und das haben alle Menschen auf der Welt gleich. Also was wir wissen ist, am Ende des Lebens fragen sich die Menschen nicht, ach, hätte ich doch noch mehr gearbeitet oder hätte ich doch noch mehr Geld verdient. Die gucken zurück und fragen sich, hatte ich ein glückliches, erfülltes Leben? Und das ist weltweit gleich.
1: Sie haben Sie Ihre Kindheitserfahrungen denn eigentlich auch inspiriert zu diesem wirklich sehr schönen Buch Der Vogel, der seinen Flügeln vertraute? Das sind ja Geschichten, die Kinder stärken sollen, ja. Glücksgeschichten einzupflanzen in Kindern. Ist das auch was, was aus Ihnen heraus, so aus Ihrem Erfahrungshorizont entstanden ist?
2: Ja, also in allen Büchern ist da natürlich etwas von einem selbst drin. Ja. Aber Hauptursache war, dass die Leute mich gefragt haben, die Leser meiner anderen Bücher, wie können wir denn dieses Glückswissen, was du für die Erwachsenen gemacht hast, den Kindern mitgeben? Mhm. Und das wurde ich so oft gefragt, bis ich mich entschieden habe, dieses Buch zu schreiben.
1: Ja. Da sind ganz tolle Geschichten drin. Vielleicht können Sie mal eine mit uns teilen für Kinder, wie man ein bisschen dieses Glücksgefühl ins Leben bringt, was sie dann immer wieder aktivieren können. Darum geht es ja auch, ne?
2: Ja, dann erzähle ich eine kurze Geschichte. Ja. Der Vogel auf dem Ast, ja, vielleicht am besten gleich. Und zwar sitzt ein Vogel, also schließen Sie mal die Augen oder die Kinder und stellen sich vor, da ist ein Baum und auf einem Ast sitzt ein Vogel. Was macht dieser Vogel? Dieser Vogel sitzt da einfach und genießt. Der macht sich keine Sorgen darüber, dass der Ast brechen würde und er runterfallen könnte. Und das ist übrigens dafür da, dass man auf sich selbst vertrauen soll. Der Vogel macht sich keine Sorgen, dass der Ast bricht. Er vertraut in die Kraft seiner Flügel. Mhm. Und das ist übrigens nicht nur für Kinder gut, das ist auch für uns Erwachsene gut.
1: Ich wollte gerade sagen, ich finde es auch ganz toll.
2: Ja, gerade hier die Deutschen oder wir Deutschen neigen ja dazu. Am liebsten, wenn wir der Vogel wären, ne, dann würden wir eine Astabbruchsversicherung abschließen. Tippe ich mal, total, oder?
1: Oder ständig drüber nachdenken. Ja. Jetzt bricht er gleich. Ja.
2: Gleich bricht er bestimmt. Ja. Gleich. Und das ist übrigens auch so was typisch Deutsches. Diese The German Angst, kennen Sie ja, ne? Ja. Der Ausdruck ist ja weltweit bekannt.
1: Deutsche Angst, ja.
2: Deutsche Angst, der wird nicht mal mehr übersetzt. Und das ist zum Beispiel ein Traum von mir, dass wir irgendwann in der ausländischen Presse lesen, oh, was ist denn da in Deutschland passiert? Wie haben Sie das geschafft, dass Sie aus The German Angst The German Glück gemacht haben? Ja, und deshalb müssen wir bei den Kindern anfangen. Ja,
1: und wir machen heute auch einen kleinen Schritt zusammen zum German Glück. Wir haben ja schon viel gesprochen über Manifestationen, über Wünsche ans Universum. Vielleicht mal ein Beispiel, was Sie sich zuletzt manifestiert haben in Ihrem Leben.
2: Also das, was sich jetzt erfüllt hat, worüber ich mich sehr, sehr freue, ist, dass meine Bücher auch im Ausland gelesen werden.
1: Oh,
2: in Taiwan sind sie jetzt. Ah nein, das Allerbeste ist, das Buch, was in Taiwan erschienen ist, das ist sehr auf Chinesisch erschienen. Mhm. Und ich habe vor 5 Jahren oder so in einem anderen Buch mal geschrieben, liebes Universum, ich wünsche mir so sehr, dass ein Buch von mir ins Chinesische übersetzt wird. Dann habe ich das aber vergessen. Ich habe das eigentlich nur so aus Quatsch gemacht, ja, also so aus Spaß. Und dann komme ich neulich nach Hause und da ist ein Paket vom Verlag für mich. Und da ist das gedruckte chinesische Buch. Und ich pack das aus, hab das in meinen Händen und denke, ja, läuft.
1: Das ist ja irre.
2: Das war so irre. Okay. Und da habe ich auch gedacht, okay, wenn das möglich ist, dann ist alles möglich.
1: Ich glaube, wichtig zu erwähnen ist auch, das klappt nicht zum Beispiel beim Lottospielen natürlich. Ne?
2: Nein, nein. Ja, das muss man auch spielerisch sehen.
1: Ja, genau.
2: Ja, eigentlich geht es darum, dass wir unser Grundvertrauen stärken und das Vertrauen in uns selbst. Wenn ich jetzt sage, ich will jetzt im Lotto gewinnen, nein, so geht das nicht. Mhm. Aber man kann sich Dinge, ich sag mal, wünschen und gleichzeitig auch selber aktiv Schritte dahin tun. Denn dieses Manifestieren, das bedeutet nicht passiv wünschen.
1: Genau.
2: So wie ein Kind Weihnachten, ne? Ich wünsche mir einen Pony. Sondern es ist etwas Aktives. Mhm. Und da kommt wieder unser Mindset ins Spiel und was wir aussenden. Also wenn wir natürlich Lebensfreude anziehen möchten, dann können wir nicht gleichzeitig nur depressiv und frustriert durch die Gegend laufen. Ja. Das widerspricht sich und das ist mir damit gemeint.
1: Also nicht auf dem Sofa sitzen, haben wir ja im Lebenslauf gehört, dass man einfach auch die Energie in die richtige Richtung gibt.
2: Und,
1: ne?
2: Genau, und das ist mit dem Glücklichsein genau das Gleiche. Das ist nichts Passives, so nach dem Motto, ach, da habe ich Glück gehabt, da ist mir Glück passiert. Das ist nichts Passives und auch nichts Zufälliges, sondern was Aktives.
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3: Kurz nach 7:30, wir schauen auf die Straßen. Es hat sich entspannt. Nur noch eine Meldung im Bayern 1 Verkehrsservice von der A7. Fulda in Richtung Würzburg zwischen Dreieck Fulda und Bad Brückenau Wildflecken. Noch 9 Kilometer Stau wegen Bauarbeiten. Die Zeitverzögerung beträgt aktuell 25 Minuten. Und das war's schon. Gute Fahrt.
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3: Nach dem Abi haben Sie ja erstmal studiert, und zwar Textil- und Betriebswirtschaft. Hatten dann auch 15 Jahre lang ein Modegeschäft in der Bonner Innenstadt. Waren das denn gute Jahre für Sie, so beruflich und persönlich?
5: Sagen wir mal so, da hat sich die ganze Palette des Lebens drin gespiegelt.
3: Kinder gekriegt.
5: Also so, ja, alles. Also ja. Ich habe in der Zeit geheiratet, Kinder gekriegt, bin geschieden worden. Ja, alles einfach in der Zeit.
3: Also diese Scheidung, das war ja was sehr Schmerzhaftes. Also wenn man sie jetzt von außen wahrnimmt, sind sie natürlich ein extrem positiver Mensch. Sie strahlen das richtig aus. Aber sie haben auch Phasen in ihrem Leben gehabt, die richtig heftig waren. Ihr Mann hat sie verlassen, ich glaube wegen einer anderen Frau sogar, ne? Und mit einer ganz kleinen Tochter. Die waren die jüngste, oder?
5: Ich hatte zwei ganz kleine Kinder.
3: Die waren beide noch so klein.
5: Das war doppelt schlimm.
3: Ach ja.
5: Nein, es war eine ganz, ganz schlimme Zeit für mich. Ist ja klar, ne? Deshalb weiß ich auch, dass diese Phasen zum Leben dazugehören, schwierige Phasen. Aber ich weiß eben auch, wie man da wieder rauskommt.
3: Ja. Und aber haben Sie das denn in sich gespürt auch, dass Sie das schaffen, dass Sie so eine innere Stärke haben? Weil wenn man sowas erlebt, das ist ja einfach niederschmetternd. Da ist man ja erstmal in einem Loch, ne?
5: Ja, ganz, ganz tief unten in dem Loch. Aber dann kommt ja der Moment, wo man sich entscheiden muss, will ich in diesem Loch bleiben? Oder will ich vielleicht doch eine schöne Zukunft haben? Und das habe ich relativ schnell für mich entschieden. In dem Loch bleiben will ich nicht. Ich will für mich und für meine Kinder, ich möchte, dass wir eine schöne Zukunft haben. Und dann habe ich da aktiv dran gearbeitet, ganz aktiv. Und dann wurde das auch jeden Tag ein bisschen besser. Und
3: darf ich Sie da kurz unterbrechen? Ganz aktiv daran gearbeitet, das klingt so abstrakt. Was bedeutet das denn konkret?
5: Ich habe Bücher gelesen. Ich habe mich mit meinen Gefühlen und meinen Gedanken beschäftigt. Ich habe erkannt, dass jedes Gefühl von Wut und Hass und was man da so alles fühlt, die ganze Palette, ne, dass mir das nur selber schadet. Und dann habe ich gesagt, das will ich aber nicht. Ich habe gemerkt, so diese Gedanken, die sind wie so eine Giftspritze, die ich mir selber verabreiche.
3: Ja.
5: Ich habe gesagt, willst du das? Ist es das, was dir gut tut? Nein. Dann habe ich gesagt, okay. Dann habe ich angefangen, mich auf die schönen Dinge auch zu fokussieren. Das heißt aber nicht, dass die anderen Gefühle dann weg waren. Nur, die wurden dann mit der Zeit kleiner und kleiner. Und ich glaube, das ist auch was man verstehen muss. Wenn man durch so eine harte Phase geht, dann darf man sich auch mal diese negativen Gefühle zugestehen, aber eben nicht den ganzen Tag.
3: Ja.
5: Sondern ich habe dann für mich die 10-Minuten-Regel eingeführt. Und wenn es mich dann mal so übermannt hat, dann sage ich, okay, Anjana, jetzt 10 Minuten. Dann habe ich auf die Uhr geguckt, dann war ich so richtig sauer. 10 Minuten. Aber danach wird Schluss jetzt.
3: Welche Rolle Abgrenzung für ein glückliches und erfülltes Leben spielt, darüber sprechen wir gleich. Die Bestseller-Autorin Anjana Gill heute im Bayern 1 Radio Talk hier auf der blauen Couch.

0: Winehouse, Back to Black auf Bayern 1, gleich 20 vor 8. Anjana Gill ist zu Gast auf der blauen Couch, Glücksexpertin. Und sie selbst sind ja das beste Beispiel, wie man aus einer sehr schmerzhaften Erfahrung, nämlich mit zwei kleinen Kindern von seinem Mann verlassen zu werden, etwas sehr Positives machen kann. Denn sie sind seit 30 Jahren glücklich verheiratet.
1: Ich habe meinen Scheidungsanwalt geheiratet.
0: Also das ist schon wirklich außergewöhnlich natürlich, aber ein gutes Beispiel für, da ist was Schlimmes passiert und guck mal, wie gut es mir jetzt geht. Ich meine, so eine lange, stabile Verbindung, die sie beide jetzt haben, ne?
1: Ja, das ist einfach, ja, das stimmt.
0: Ganz großartig. Aber das war wahrscheinlich schon am Anfang ein bisschen seltsam, oder?
1: Ja, wie meinen Sie das
0: jetzt?
1: Genau?
0: Naja, wenn man erst ihn so als Juristen an seiner Seite hat und die eigene Ehe beendet ja eigentlich,
1: ja,
0: und dann in so ein Liebesverhältnis übergleitet, das ist doch bestimmt auch für den Kopf nicht ganz einfach, oder?
1: Sagen wir mal so, so schwer war es jetzt auch nicht.
0: Ich freue mich jedenfalls.
1: Es war schön, ja.
0: Wie ist denn dann aus der Modeladenbesitzerin eine Autorin geworden eigentlich? Was hat sie da angetrieben?
1: Also dieses Modegeschäft, das habe ich ja eigentlich ehrlich gesagt nur gemacht, weil meine Eltern wollten, dass ich das mache.
0: Der Papa hat ja schon ein
1: Blusengeschäft. Ja, genau. Wir hatten einen Modegroßhandel, sehr, sehr erfolgreich, sehr bekannt. Gilio hieß der.
0: Ja.
1: Und da gab es mal eine Studie in der Textilwirtschaft, dass damals jede 10. Bluse im Schrank einer Frau eine Gilio-Bluse war. Also das war sehr erfolgreich. Und dann haben meine Eltern eigentlich von mir besonders, ich bin die Älteste, erwartet, dass ich dann in das Geschäft einsteige. Und wollte ich aber nicht. Dann habe ich nach dem Abitur ich gedacht, ich mache was ganz anderes. Und dann habe ich VWL angefangen zu studieren, habe aber nach ungefähr 5 Tagen gemerkt, das ist nichts für mich.
0: Das ging schnell.
1: Ich habe das ein Semester lang studiert, aber es hat mir gar keinen Spaß gemacht. Und dann haben meine Eltern gesagt, komm, du gehst jetzt nach Nagold auf die Textilfachschule und machst die Textilbetriebswirtschaft. Ja, dann gut, dann habe ich das halt gemacht. Aber als ich dann den Laden hatte, das Geschäft, habe ich gemerkt, die anderen haben immer gesagt, oh, wie toll, Modegeschäft. Mhm. Ja, war auch schön, aber mir war das zu, also dieser Umsatzdruck und dieses, also ein Modegeschäft zu haben, ist hinter den Kulissen ja viel anstrengender, als man denkt.
0: Ja.
1: Und meine innere Stimme wurde immer lauter und lauter, dass ich Bücher schreiben will. Das wollte ich schon immer. Mhm. Und dann irgendwann habe ich gesagt, so, und das machst du jetzt.
0: Und dann haben sie tatsächlich auch den Laden dicht gemacht und gesagt, jetzt bin ich Autorin.
1: Ja.
0: Wow. Ich meine, das ist auch ein mutiger Schritt. Sie hatten zwei Kinder.
1: Das war auch mutig. Und ich war auch am Anfang, als das Geschäft zu war, nicht vom ersten Tag an direkt happy. Mhm. Ich habe dann schon manchmal gedacht, war das jetzt die richtige Entscheidung? Aber es war die richtige Entscheidung.
0: Dann haben Sie wieder ordentlich den Vogel auf dem Ast gedacht.
1: Genau, genau. Ich habe gedacht, folge deinem Herzen, was mein Vater gesagt hat. Und das war ja auch richtig.
0: Ja. Wie wichtig ist denn eigentlich Abgrenzung für ein glückliches Leben?
1: Abgrenzung von anderen?
0: Von anderen, ja. Sehr,
1: sehr,
0: ne?
1: Wichtig. Mhm. Weil ich habe auch festgestellt, dass fast jeder von uns so, ich nenne sie ja Energiefresser oder Energievampire oder so um sich hat, die ihn so aussaugen und so runterdrücken. Mhm. Ne? Und ich meine jetzt aber nicht Leute, die unsere Hilfe brauchen, wie wenn man sich um ein Kind kümmert oder, ne, oder um kranke Leute oder so, sondern Menschen, die immer gezielt das Thema auf negative Dinge lenken und wo man rausgeht und denkt, jetzt geht's mir eigentlich schlechter als vorher. Mhm. Von diesen Menschen muss man sich ein bisschen abgrenzen.
0: Ja. Ist oft gar nicht so einfach, aber ich stelle fest, auch je älter ich werde, lustigerweise, dass das viel häufiger vorkommt, dass Menschen einem ständig irgendwie Katastrophenmeldungen erzählen.
1: Ja.
0: Hast du schon gehört?
1: Hast du schon gehört?
0: Der hat die Krankheit und der den Unfall.
1: Genau, genau.
0: Und ich weiß gar nicht, wo das herkommt.
1: Das geht mir ganz genauso. Und dann denke ich immer, muss ich das wissen? Brauche ich das?
0: Warum? Ist das jetzt wichtig für mein Leben?
1: Genau.
0: Ja? Das macht mich nur schwer gerade.
1: Genau.
0: Also
1: genau.
0: Klar, wenn das jemand ist, den ich gut kenne, dann möchte ich das natürlich wissen, wenn es jemandem schlecht geht. Aber irgendwie um 7 Ecken Schulfreund aus den 80ern, den ich noch nie gesehen habe.
1: Ja, ich weiß genau, was Sie meinen.
0: Das ist merkwürdig, ne? Mhm. Aber wie macht man das? Weil das ist ja gar nicht so einfach. Würden Sie dann vorschlagen, wirklich aktiv zu sagen, du, ich möchte das jetzt nicht hören?
1: Ja, ich mache das jetzt. Ich mache das inzwischen. Ich habe mich das auch viele Jahre gar nicht getraut. Aber ich mache das jetzt. So sage ich, du, das tut mir gerade gar nicht gut. Und das ist ja auch nicht wichtig, nicht für dich und auch nicht für mich. Aber was ich dir noch erzählen wollte, und dann erzähle ich was Schönes.
0: Und sind die da verschnupft?
1: Nö.
0: Nicht?
1: Also sagen wir mal so, die Freunde, die ich habe, die kennen mich ja.
0: Ja.
2: Sie schlagen ja auch eine Übung vor in Ihrem Buch, den Lotus-Effekt. Ja. Vielleicht können Sie den mal kurz erklären. Das finde ich nämlich auch ganz spannend.
1: Ja, also die Blätter einer Lotusblume, die lassen das Wasser abperlen, um die Blüte zu schützen.
2: Ah.
1: Und genau das können wir auch machen, indem wir sagen, wenn wir merken, der negative Input, der wird zu stark, dass wir dann sagen, stopp.
2: Laut sagen.
1: Ja, ich nenne es die Stopp-Geste. Also die Hände vor den Körper halten, mit den Handflächen nach außen, sagen, stopp. Aber laut aussprechen, das macht den Unterschied.
2: Ja.
1: Stopp. Dafür stehe ich nicht mehr zur Verfügung. Und ich mache das fast jeden Tag noch. Also besonders, wenn es mir zu viel wird. Wenn ich zum Beispiel mit dem Irankrieg oder so, also so 1000 negative Sachen, dann sage ich zu mir selber, stopp. Dafür stehe ich jetzt nicht mehr zur Verfügung.
2: Aber was ganz wichtig ist, das hat nichts damit zu tun, vor diesen Nachrichten auf der Welt wegzurennen, sondern
1: ganz
2: nur
1: wichtig,
2: einfach eine Grenze zu ziehen.
1: Genau, sich selbst zu schützen, sein Inneres, wie diese Blüte in der Lotusblume. Weil das müssen wir uns auch klar machen. Das Wichtigste, was wir in unserem Leben haben und was wir schützen müssen, ist ja unser Inneres. Das ist ein Schatz, den wir da haben.
2: Ja.
1: Den sollten wir nicht so unbewusst beschmutzen lassen.
2: Eine ganz große Verantwortung natürlich für dieses Gefühl, dass die Welt explodiert, hat Social Media. Also
1: ja.
2: Ich finde das irre. Ich habe da neulich mit meiner Tochter drüber gesprochen. So, die hat mich gefragt, wie war das dann bei dir? Und ich war in den 80ern Teenager. Klar, wir haben in Zeiten des Kalten Krieges gelebt, da war auch nicht alles super. Nur wir haben das nicht ständig in unserer Hosentasche mit rumgetragen.
1: Ja.
2: Und das ist ein massiver Unterschied. Das ist mir erstmal klar geworden. Ne? Ständig kriegen die alle Infos, News-Apps, Push-Nachrichten und so weiter. Also das macht einfach einen riesengroßen Unterschied.
1: Umso wichtiger ist es, dass wir den Kindern als Gegenmaßnahme, als Selbstschutz dieses Glückswissen mitgeben, wie sie sich schützen können, diese mentale Gesundheit, diese Resilienz, diese mentale Stärke, damit sie eben nicht Opfer von diesem oberflächlichen Social-Media-Kram werden.
2: Und gleich sprechen wir noch über ein wirklich schönes Abendritual fürs Familienglück hier auf Bayern 1. Die Glücksexpertin Anjana Gill ist mein Gast.

0: Einmal Haare schütteln zu 70er Rock von Boston. More than a feeling. 10:08 jetzt.
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0: Und mit der Bestseller-Autorin Anjana Gill. In ihren vielen Büchern über die Themen Glück und Zufriedenheit, da geben sie uns ja auch jede Menge Tipps mit auf den Weg. Kleine Übungen sind dabei, finde ich alles wirklich sehr lebensnah und praktisch. Unter anderem erzählen sie da auch vom Dankestein.
2: Ja, das ist wirklich, das tut auch einer ganzen Familie gut. Also man sucht dafür einen Stein, irgendeinen draußen, und schreibt einfach das Wort Danke drauf. Mhm. Oder auch Dankestein. Legt den auf den Esstisch und jeden Abend nach dem Essen fängt einer an, nimmt den Stein in die Hand und sagt etwas, wofür er an diesem Tag dankbar ist oder was ihn glücklich gemacht hat. Und dann reicht er den Stein weiter zum nächsten und der sagt etwas, bis alle etwas gesagt haben. Und das Tolle daran ist, das hebt die Stimmung oder die Atmosphäre der ganzen Familie, des Einzelnen, und jeder wird sich am nächsten Tag verstärkt auf diese schönen Dinge fokussieren, weil er ja abends was erzählen will.
0: Vielleicht haben Sie jetzt noch mal drei knackige, kurze Alltagstipps, wenn man jetzt sagt, okay, ich möchte mich jetzt da auch mal ein bisschen mit beschäftigen, mit positiven Gedanken, mit guten Manifestationen, zum Beispiel, wie man in den Tag startet.
2: Okay, also ich starte am liebsten mit meinem Glückssatz: Jetzt ist die beste Zeit meines Lebens. Ich finde diesen Satz so gigantisch gut, weil da alles drin steckt. Jetzt ist die beste Zeit meines Lebens. Erstens, weil er stimmt, weil es nämlich immer nur das Jetzt gibt. Mhm. Gestern ist vorbei, morgen noch nicht da. Und wenn wir uns dadurch auf das Heute fokussieren, dann haben wir schon ganz viel geschafft. Mhm. Und nicht zu denken, ach, heute ist wieder Mutter, heute muss ich das und das machen. Mhm. Das ist eine ganz andere Energie, als ich sage. Oder heute wird ein richtig guter Tag. Jetzt ist die beste Zeit meines Lebens.
0: Das schaffen Sie gleich nach dem Wecker klingeln. Jetzt ist die beste Zeit meines Lebens.
2: Ja, ich stehe total gerne auf.
0: Ach, bewundernswert.
2: Ja, aber ja, meine Zeit ist morgens. Mhm. Ich bin ein Early Bird. Mhm.
0: Und wenn man jetzt so im Tagestrubel ist, im Job, und es ist stressig und man ist müde, haben Sie da auch irgendeine Idee, wie man sich da mal aufpäppeln kann zwischendurch?
2: Ja, ich sage oft einfach mal Danke. Mhm. Einfach, wenn man so eine Tasse Kaffee in der Hand hat, einfach nur mal so, ach, danke. Oder danke, liebes Universum. Oder danke. Weil dieses Danke aktiviert immer die Positivspirale. Mhm. Und wichtig ist, dass wir uns von diesem, dass wir so eine Stopptaste ist das für mich, wenn ich die Kaffeetasse habe und dazu sage, ach, danke. Doch, jetzt ist die beste Zeit meines Lebens. Das ist ein Gamechanger, dass man sich auf glückliche Momente fokussiert, zum Beispiel 3 glückliche Momente sammeln. Jeden Tag ist auch am Vormittags, mittags oder vormittags, nachmittags und abends.
0: Und das abends dann noch der Dankestein, und dann kann eigentlich nichts mehr schiefgehen.
2: Nee, denn das ist wirklich, damit stellt man die Weichen in Richtung Glück. Das ist so.
0: Viele gute Inspirationen, vielen Dank.
2: Ich habe noch so eine schöne Geschichte. Ich weiß nicht, wenn Zeit ist, erzähle ich dir.
0: Ja, ja, wir haben Zeit.
2: Okay, das ist ein Mann, der lebt in einem Dorf in Indien in der Nähe vom Himalaya. Und der verlässt jeden Morgen sein Haus, verbringt den Tag in der Stadt, kehrt abends zurück und nach dem Essen setzt er sich auf die Bank vor seinem Haus und strahlt und ist glücklich. Und die anderen fragen sich schon, warum ist denn der Mann immer so glücklich? Und eines Tages fragen sie ihn und dann sagt er, ach, das ist ganz einfach, greift in seine rechte Jackentasche und holt eine Handvoll Murmeln heraus. Das liegt an den Murmeln. Und die anderen, wieso an den Murmeln? Und er antwortet, jeden Morgen, wenn ich das Haus verlasse, stecke ich eine Handvoll Murmeln in die linke Jackentasche. Und immer, wenn ich etwas Schönes im Laufe des Tages sehe oder erlebe, wie zum Beispiel das Lachen eines Kindes oder ein nettes Gespräch mit jemandem oder eine Tasse Tee in Ruhe trinken, dann stecke ich eine Murmel von der linken Jackentasche in die rechte. Und abends greife ich in die rechte Tasche, schaue mir die Murmeln in meiner Hand an und denke, was bin ich für ein glücklicher Mensch.
0: Also gehen wir Murmeln kaufen jetzt.
2: Ich hatte bei einer Lesung, habe ich jedem Zuschauer drei Murmeln geschenkt. Mhm. Und ganz oft, wenn ich jemanden davon treffe, sagen sie, Frau Gill, gucken Sie mal, hier sind die Murmeln.
3: Ja. Hinterlassen Sie Ihre Spuren bei den Menschen.
2: Also ja, oder dieser Mann.
3: Mhm. Das heißt, Sie gewinnen da auch ganz viel, ne, durch Ihre Arbeit.
2: Ja, die macht
3: von
2: mich,
3: außen, was da zurückkommt.
2: Macht mich so total glücklich. Mhm. Also ich würde sagen, privat glücklich machten mich ganz, ganz, ganz besonders meine Enkelkinder, also die Familie und meine Enkelkinder, dieses Lachen von denen und diese Unbekümmertheit und Unbeschwertheit. Und beruflich sind das meine Bücher, meine Arbeit. Mhm. Und dass es jetzt im Ausland auch noch erfolgreich ist, das ist schön.
3: Sie haben die Energie in die richtige Richtung geschickt, kann man sagen. Zum Schluss habe ich eine Frage, die jeder Gast bekommt. Was würden Sie Ihrem 20-jährigen Ich aus heutiger Sicht gerne sagen?
2: Meinem 20-jährigen Ich: Glaub an dich, folge deinen Träumen, denn deine Träume sind der Kompass für das Richtige, für dein Leben. Und mir persönlich würde ich dann noch sagen, sei nicht so schüchtern, ich war nämlich früher schüchtern, sei nicht so ungeduldig, reg dich nicht auf und lauter sowas.
3: Sie haben es ja doch ganz gut hingekriegt mit dem Erwachsenwerden. Ich fühle mich sehr beglückt über das Gespräch. Vielen Dank, dass Sie da waren.
2: Ja, danke, dass ich kommen durfte.
3: Morgen macht die blaue Couch Feiertagspause, aber nicht die Knoll. Also wenn Sie Lust haben, ab 19 Uhr morgen unser wirklich super schönes Donnerstagsspezial Bayern 1 live und unplugged. 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Und gleich ab 20 Uhr die legendäre Bayern 1 80er Show mit Jürgen Kaul. Also ich bin schon mal dabei, denn der Kauli spielt In Between Days von The Cure. Was für ein großer Song. Ich wünsche Ihnen einen schönen Abend.

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1: Um 20 Uhr mit Xaver Schäffer. Das bisherige Heizungsgesetz missfällt CDU und CSU. Heute hat die Bundesregierung eine neue Version auf den Weg gebracht. Noch vor der Sommerpause soll das Gesetz beschlossen werden. Es schafft mehr Wahlfreiheit für Hauseigentümer. Sprich, sie sollen weiter Öl- und Gasheizungen einbauen dürfen. Kritiker sehen darin eine Aufweichung des Klimaschutzes. Allerdings müssten die Heizungen ab 2029 anteilsweise mit Bioethan oder Bioöl betrieben werden. Dieser Anteil soll dann von zuerst 10% auf 60% bis 2040 steigen. Und noch eine wichtige Weichenstellung in der Energiepolitik gab es heute. Die Bundesregierung will neue Reservekraftwerke bauen. Gabriele Intemann dazu.
2: Das geplante System sieht vor, dass bestimmte Kraftwerke dafür bezahlt werden, dass sie einfach nur da sind, dass sie bereitstehen für den Fall der Fälle, wenn nicht genügend Sonnen- und Windstrom im Netz ist. Im Kern geht es dabei zunächst einmal um neue Gaskraftwerke mit rund 9 Gigawatt Leistung. Die sollen ab 2031 einspringen, wenn der Strom aus Erneuerbaren nicht ausreicht.
1: In Würzburg ist vor 2 Stunden der Deutsche Katholikentag eröffnet worden. Mit dabei war auch Bundespräsident Steinmeier. Bayerns Ministerpräsident Söder bezeichnete Religion und Kirche als wichtige Bollwerke gegen antidemokratische Kräfte. Er wolle nicht in einem Land ohne Glauben leben. Ein solches Land sei anfälliger für Verrohung und politische Extreme, sagte Söder zum Auftakt des Katholikentags. Er sprach sich gegen die Abschaffung christlicher Feiertage und für staatlich finanzierte christliche Kitas und Schulen aus. Der Katholikentag in Würzburg dauert bis einschließlich Sonntag. Es wird mit rund 60.000 Besuchern gerechnet. Letzte Woche waren 2 Drohnen in Lettland abgestürzt, vermutlich aus der Ukraine, die Ziele in Russland treffen sollten. Als Reaktion trat der lettische Verteidigungsminister zurück. Doch über seine Nachbesetzung gibt es Streit und daran ist jetzt in Lettland die ganze Regierung zerbrochen. Warum, erklärt uns Arne Bartram.
3: Die liberal-konservative Regierungschefin Evika Silinja wollte den Posten mit einem Militäroberst besetzen, statt erneut mit einem Vertreter ihres linksgrünen Koalitionspartners. Als Konsequenz hat die linksgrüne Partei die Regierung verlassen, die jetzt keine Mehrheit mehr im Parlament hat. Um die Krise zu lösen, will sich der Präsident des Landes mit Vertretern aller Parteien treffen. Wahrscheinlich ist, dass eine Übergangsregierung für die kommenden Monate übernimmt.
1: In Bayern erleiden weniger Menschen einen Herzinfarkt. Laut AOK sank die Zahl der Fälle zwischen 2017 und 2024 um fast 4.000 auf 26.700. Damit liegt Bayern bundesweit auf dem 2. Rang. Die Daten zeigen der Krankenkasse zufolge auch, dass die Herzinfarktrate mit dem Alter deutlich ansteigt, vor allem bei Männern. Die Zeit 20.03 Uhr.
4: Und jetzt kompakt und zuverlässig Bayernwetter bei uns. Im Norden schauert schon, das zieht jetzt im Laufe der Nacht Richtung Süden. Im Norden klart es dann irgendwann später auch wieder auf. Die Tiefstwerte in dieser Nacht 8 bis 4 Grad. Christi Himmelfahrt, der Freitag, voll aprilmäßig, Wolken dabei, sonnige Abschnitte dabei. Im Tagesverlauf immer wieder Schauer, vielleicht auch vereinzelte Gewitter. Also es ist insgesamt auch, ja, und recht windig auch nur dazu, ist sauber. Am Samstag im Süden bewölkt, zeitweise an den Alpen auch länger anhaltende Regen. Im Norden sind es einige Schauer. Recht unbeständig, also insgesamt mit Höchstwerten zwischen 8 und 16 Grad. Der Bayern 1 Verkehrsservice mit minutengenauer Stauzeitmessung. 3 Meldungen. A7 Fulda Richtung Würzburg. Zwischen dem Dreieck Fulda und Bad Brückenau 9 Kilometer Stau und Stocken. Sie kennen die Baustelle. 20 Minuten drauf. Da haben wir einen defekten LKW auf der A73 Bamberg Richtung Nürnberg zwischen Buddenheim und Forchheim Nord und A94 München Richtung Passau zwischen Lengdorf und Schwindeck 4 Kilometer Stau und 15 Minuten weg.
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4: Und herzlich willkommen zusammen. Da sind noch viele Leute auf dem Weg in den Kurzurlaub. Dann hören Sie diese wunderbare Show vielleicht zum ersten Mal. Okay, ich sag Ihnen, was wir anstellen. Wir spielen am Mittwochabend die 80er am Stück. Dazu gibt es gute Geschichten aus unserem Lieblingsjahrzehnt und ein paar besondere musikalische Perlen. Geht gleich zum Beispiel los mit so einer. Ja, klar, ich habe da mal was vorbereitet. Break Machine waren eine Breakdance-Combo aus New York und mit richtig amtlichen Breakdancern vorne dran. Ihr Song hat damals, man kann sagen, perfekt in die Breakdance-Zeit reingepasst. Bei uns war es ein klassisches One-Hit-Wonder, aber insgesamt war dieser Hit für sie ein Welterfolg. Break Machine und Street Dance.
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0: sprach diese Stimme Gianna Nannini und Foto Romanza. Leider kommt sie in diesem Jahr nur einmal nach Deutschland, und zwar am 19. September nach Berlin auf die Waldbühne, feiert da ihr 50-jähriges Bühnenjubiläum. Hier ist Bayern 1, die 80er Show, und immer ein ganz besonderer 80er Musikwunsch ist in dieser Show mit dabei. Ich sammle jetzt wieder die Wünsche für die kommenden Sendungen. Also wenn Sie jetzt gerade auf der Autobahn unterwegs sind und sagen, du, der darf mal gerade passen. Ganz so schnell sind wir nicht, aber für den Rückweg, wenn ihr dann irgendwann zurückkommt, ist es möglicherweise drin. 0800 80 80 456 oder auf Studio-Handy schreiben, die Nummer bei uns auf bayern1.de. Heute mit dabei die Tina aus Bad Kötzting im Bayerwald.
1: Hallo.
0: Servus, Tina. Freue mich, dass es geklappt hat zwischen Eierholen und Feiertag.
1: Ja, wunderbar.
0: Habt ihr einen Bauern in der Nähe?
1: Nein, einer meiner Brüder hat Hühner.
0: Das ist ja noch einfacher. Ja, herrlich.
1: Nur besser.
0: Ja, total, absolut. Du hast dir einen wunderbaren Song ausgesucht von Clowns und Helden. Ihr größter Hit, Ich liebe dich. Und ich nehme mal an, mit dem hat es eine Bewandtnis.
1: Genau. Ich habe am 12. August 2006 mit einer Passage aus dem Lied einen Heiratsantrag bekommen, und zwar in Printform. Mhm. Also das Lied lief über Lautsprecher und es gab eine Stadionzeitung beim Bayernliga-Verein. Und mein jetziger Mann hat damals in diese 1000 Auflagen in die Mitte eine riesengroße Bier, würde ich sagen, eine Doppelseite, das ist dann die A4-Seite, in grün mit schwarzer Schrift und einen Ausschnitt vom Text da reingemacht.
0: Wow.
1: Ja, es war sehr, sehr romantisch.
0: Okay.
1: Einer meiner Söhne wusste das gar nicht.
0: Okay.
1: Der hat es eben erst erfahren.
0: Nein, das ist ja Wahnsinn.
1: Mhm.
0: Eine tolle Geschichte. Welcher Verein war das?
1: Bad Kötzting.
0: Okay, ja, freilich, einwandfrei, gut.
1: Die haben damals gegen Ismaning gespielt, Bayernliga.
0: Okay.
1: Und
0: also du bist Fußballfan wahrscheinlich, nehme ich an, ne?
1: Eigentlich nicht so wirklich. Ich bin erst Fußballfan geworden durch meine drei Söhne. Aber mein Mann war der Stadionsprecher.
0: Yes.
1: Und ich bin dann auch wegen ihm eigentlich hingegangen und dachte mich, erst mich kriegt der Schlag, als ich so eine Zeitung abschlag.
0: Ist das romantisch. Ich meine, gut, das kriegen jetzt dann 200, 300 oder je nachdem, wie viele Leute da waren, 2.000, 3.000 mit. Aber ist ja trotzdem mega romantisch, oder?
1: Das war schon sehr schön, ja. Tatsächlich, schöne Erinnerung.
0: Ja, total. Wunderbar. Und es bleibt immer mit diesem Song verbunden. Das ist das Herrliche dran.
1: Genau.
0: Dann widmen wir heute den Song dir und dem Alex.
1: Ja, mir und meinem Mann Alex.
0: Oh, das ist schön. Freue mich total, Tina. Das sind die Geschichten, die wir ganz gerne in der 80er Show hören möchten. Dankeschön fürs Teilen. Sehr schön.
1: Dankeschön und noch einen schönen Abend. Und ich

0: Freue mich.
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0: Dieser wunderbare Song von Bill Medley und Jennifer Warrens läuft bei mir auf der Bayern 1 Disco immer relativ zum Schluss. Er passt da emotional ganz hervorragend rein. Werden wir auch am Freitag wieder so machen. 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Das ist im Landkreis Würzburg. 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Und der Bayern 1 Verkehrsservice mit der A6 Pesen Richtung Nürnberg zwischen Alfeld und Altdorf-Leinburg. Im Moment Sperre wegen Bergungsarbeiten und eine Meldung von der A7 Fulda Richtung Würzburg zwischen dem Dreieck Fulda und Bad Brückenau. 8 Kilometer Stau und Stocken noch wegen der Baustelle. 20 Minuten drauf.
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0: Und Jürgen Kaut ist im Studio.

Major in der Bayern 1 80er Show und es geht ihm wieder gut und er ist fleißig auf Tour. Er macht jetzt schon Tourtermine für das kommende Jahr. Bin da immer so ein bisschen irritiert, weil ich mir denke, hä? Es ist 8. März, das war doch schon, wieso steht das noch drin? 27, okay, alles klar. Dann wissen wir das auch schon mal, 8. März 27, Muffathalle München und am 9. März in Erlangen. Mit Jour, mit Band und mit allen Hits. Wir kommen jetzt zu einer New Wave Band, die, ja, sagen wir mal, auch so ein bisschen New Romantic damals war, Anfang der 80er Jahre, Reflex. Sofort kommt wahrscheinlich reflexartig bei Ihnen, das sind doch die mit dem... Yes. Das war ein Riesenhit für sie, nicht nur in Europa, in der ganzen Welt. Sogar in den USA sind sie in die Charts gegangen mit The Politics of Dancing, Reflex. Wir haben jetzt einen besonderen Song von ihnen, ein paar Singles später. Und das Besondere an diesem Song ist, dass er hier mitsingt. Sting zusammen mit Reflex im Studio bei dem Song How Much Longer. Und ich gebe zu, man muss schon sehr, sehr genau hinhören, um ihn zu entdecken. Also jetzt, wie viel Zeit haben wir? 4:32 bei How Much Longer. Wo singt Sting?

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1: Um 21 Uhr mit Xaver Schäffer. Das Bundeskabinett hat die künftigen Regeln für Heizungen beschlossen. Die bisherige Vorgabe, neue Heizungen mit mindestens 65% erneuerbaren Energien zu betreiben, die soll wegfallen. Künftig können also weiter Öl- und Gasheizungen eingebaut werden, die schrittweise mehr Biokraftstoffe nutzen müssen. Wie Raimund Bacher berichtet, fällt die Kritik am Gesetz bei Umwelt- und Sozialverbänden deutlich aus.
2: Zusätzliche Kosten könnten auf Mieter und Vermieter zukommen, die sich CO2-Preis und Netzentgelte teilen sollen. Der BUND spricht von einem Tiefpunkt der bundesdeutschen Klimapolitik. Der Entwurf setze Mieterinnen und Mieter massiven Kostenrisiken aus. Auch Greenpeace-Energieexpertin Jäger warnte, vielen Haushalten drohe eine Kostenfalle. Die Klimaallianz spricht von einem Rückschritt. Fridays for Future protestierte vor dem Kanzleramt.
1: Und heute ebenfalls Thema im Kabinett. Die Bundesregierung plant höhere Strafen für den Einsatz von K.O.-Tropfen. Wer sein Opfer damit betäubt und danach vergewaltigt oder ausraubt, soll künftig mit 5 Jahren Haft rechnen müssen. Bisher waren es 3 Jahre. Bundesjustizministerin Hubig nennt K.O.-Tropfen besonders hinterhältig und gefährlich. US-Präsident Trump ist gerade auf China-Besuch. Am Nachmittag traf er in Peking ein. Er wird von einer großen Wirtschaftsdelegation begleitet, darunter die Chefs von Nvidia, Tesla, Apple, Blackstone und Boeing. Der Besuch gilt auch als wichtiger Test der Beziehungen beider Länder. Themen sind bei dem 2-tägigen Treffen unter anderem Handel und der Iran-Krieg. Er hatte sich als Maskottchen ausgegeben und sich auf diese Weise vor knapp 2 Jahren zum Eröffnungsspiel der Fußball-EM in München geschmuggelt. Der YouTuber Marvin Wildhage. Aber das Ganze war nicht legal und Wildhage wurde heute vom Münchner Amtsgericht verurteilt. Frank Jordan berichtet.
3: Die Richterin kam zu der Überzeugung, dass der Angeklagte insgesamt 5 Urkunden gefälscht hat. Zum einen 4 Akkreditierungsausweise, zum anderen die Kennzeichen eines Fahrzeugs inklusive falscher DFB-Aufkleber, um auf das Stadiongelände zu gelangen. Sie hat ihn deshalb zu einer Geldstrafe von 9.000 Euro verurteilt und dazu veranlasst, dass 5.400 Euro mutmaßlicher Gewinn eingezogen werden, die er aus den Videos erzielt hat. Damit ist sie in allen Punkten der Staatsanwaltschaft gefolgt.
1: Eine Person mit Hantavirus ist bereits in einer Münchner Klinik. Jetzt wurde eine 2. dorthin gebracht. Laut niederländischem Außenministerium handelt es sich um eine 65-Jährige, die in engem Kontakt mit der Bayerin stand, die an Bord des Schiffes Hondius gestorben war. Die Patientin hat bisher keine Symptome. In der Klinik wird sie in einem isolierten Schleusenzimmer versorgt. Die Zeit jetzt 21.03 Uhr.
4: Und jetzt kompakt und zuverlässig das Wetter für die kommenden Tage. Im Moment haben wir gerade Schauer im Norden, die ziehen allmählich Richtung Süden. Irgendwann im Laufe der Nacht klart es dann im Norden auch wieder auf. 4 bis 8 Grad die Tiefstwerte. Morgen der Feiertag, am Freitag dazu sehr, sehr unbeständig. Viele Wolken unterwegs, immer wieder sonnige Abschnitte. Die kommen durch den recht starken Wind. Weil Sie wissen ja, wenn Wind unterwegs ist, dann blast er die Wolken auch ab und zu mal auseinander. Aber es sind doch immer wieder Schauer mit dabei, sogar vereinzelt Gewitter. Dann haben wir den Samstag, da ist es im Süden bewölkt, da gibt es zeitweise Regen, an den Alpen regnet es auch mal länger, im Norden gibt es ein paar Schauer dazu, 8 bis 16 Grad. Der Bayern 1 Verkehrsservice, A3 Nürnberg Richtung Passau, zwischen Universität und Burgweinting Behinderung nach einem Unfall, 2 Spuren blockiert im Moment und A6 Pilsen Richtung Nürnberg zwischen Ahlfeld und Altdorf-Leinburg, immer noch die Sperre, hier laufen die Bergungsarbeiten.
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4: Und herzlich willkommen, schön, dass Sie mit dabei sind. Immer mal wieder eine besondere Geschichte unserer Lieblingsstars aus den 80ern. Zum Beispiel jetzt von den Pet Shop Boys. Die haben dann irgendwann Ende der 80er angefangen und gesagt, okay, jetzt holen wir uns mal ein richtig großes Orchester dazu. Und dann haben sie Trevor Horn auch dazu gehabt. Trevor Horn sagt ihnen etwas, Buggles, wie der Kürte Radio Star. Aber viel erfolgreicher war er als Produzent in den 80ern. Er hat quasi mit allen Stars der 80er gearbeitet. Und dann haben die da was Schönes zusammengeschraubt und es war die 2. Single aus dem damaligen Album 88, Left to My Own Devices, die Pet Shop Boys mit großem Orchester.
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0: Ein richtig guter Groove bei Upside Down, Diana Ross. Auch ein Song für die Bayern 1 Disco. Am Freitag in Tauberrettersheim. Freue mich, wenn Sie mit dabei sind. Jetzt ein ganz besonderer Song in der Bayern 1 80er Show. Immer an dieser Stelle läuft ja ein deutscher Song. Dieser Song wurde tatsächlich der Neuen Deutschen Welle zugerechnet. Der hat aber überhaupt nichts mit Tralala und Hopsasa zu tun. Extra breit. Damals 82 mit Polizisten. Ein sehr, sehr kontroverser Song. Die Band wollte damals irgendwie dieses Spannungsverhältnis ausdrücken, wenn du tatsächlich Polizist warst, was das bedeutete, das zu verkörpern. Und wir wissen ja auch, Anfang der 80er Jahre gab es durchaus Konfrontationen zwischen Polizisten und Demonstrierenden, ob das in Berlin war, ob das in Wackersdorf war, je nachdem. Also da war schon ein großes Spannungsfeld. Und in diesem Song haben sie versucht, dieses Spannungsfeld einzufangen. Also natürlich ein sehr, sehr kontroverser Song. Und ja, leider hat sich mein Heimatsender damals nicht mit Ruhm bekleckert, weil dieser Song damals hier im Hause nicht gelaufen ist. Angeblich, weil es der Staatsregierung, also Franz Josef Strauß höchst selbst, nicht gefallen hat. Zum Glück sind diese Zeiten heute vorbei. Extra breit, Polizisten.
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2: Polizisten.

Extra breit in der Bayern 180er Show und Polizisten. Hier sind wir mit dem Verkehrsservice und der A93 Regensburg Richtung Weiden in Höhe Schwarzenfeld sind Personen auf der Fahrbahn. Obacht geben.

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4: Gibt viel zu feiern. Sehr schön. Und der Bayern 1 Verkehrsservice. Gerade passiert ein Unfall auf der A7 Ulm Richtung Füssen zwischen Nersingen und dem Dreieck Hittistetten. Liegen noch Fahrzeugteile auf der Fahrbahn und die betroffenen Personen springen da auch rum. Bitte Obacht geben. Dann Vorsicht auf der A73 Bamberg Richtung Nürnberg. Am Kreuz führt Erlangen in der Überleitung zur A3 Richtung Nürnberg auch Personen auf der Fahrbahn. Dann haben wir die A3 Nürnberg Richtung Passau zwischen Universität und Burg Weinting. Immer noch der Unfall und Behinderungen, weil zwei Spuren betroffen sind. Und A6 Pesen Richtung Nürnberg. Zwischen Alfeld und Altdorf-Leinburg weiter die Sperre wegen Bergungsarbeiten.
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4: Und Jürgen Kaul ist weiter im Studio. Und los.

Wir sind in der heißen ESC-Woche mit den Halbfinals und am Samstag dann der Eurovision Song Contest aus Wien. Und zufälligerweise wird Johnny Logan heute genau 72 Jahre alt und Sie wissen, er ist ESC-Rekordsieger. Haben wir natürlich gleich gesagt, da packen wir einen Song in die Show. Jetzt gibt's ja die besondere Geschichte, dass da die ganze Woche über die Halbfinals laufen und für San Marino ist in diesem Jahr Boy George mit angetreten. Er hat die italienische Sängerin Senhit unterstützt. Und was heißt unterstützt? Also er ist am Ende des Lieds mit dazugekommen, so im letzten Drittel, und hat dann ein bisschen mitgesungen. Der Song heißt Superstar.

Okay, ich glaube, in diesem Stil werden wir einige Songs am Samstag hören. Also einfach Vollgas, gut zum Tanzen, ordentlich Beat runter und dann geht's auf. Und was glauben Sie, also ohne, dass Sie es vielleicht jetzt irgendwie nachgeschaut haben oder zufällig gehört haben, ist er weitergekommen? Sind Sie weitergekommen? Ja, ist natürlich immer so ein bisschen das Problem als Superstar, wenn du da antrittst und dann ausscheidest. Ja, da gibt's dann ein paar Leute, die irgendwie die Häme über einem ausgießen. Mein Gott, es ist Kunst, er kann's machen, warum auch nicht? Lustige Dinge, du hast ein lustiges Halbfinale und bist damit dabei. Wir spielen natürlich keine aktuellen Songs in dieser Show. Sehr selten zumindest. Okay, stimmt jetzt noch nicht ganz, bei Now and Then spielen wir ab und zu mal einen neuen. In dem Fall spielen wir Church of the Poison Mind.

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1: Um 22 Uhr mit Xaver Schäffer. Die Bundesregierung will die Regeln fürs Heizen in Deutschland ändern und hat dazu einen Gesetzentwurf beschlossen. Demnach sollen weiterhin Öl- und Gasheizungen eingebaut werden dürfen. Ein verpflichtender Ausstieg entfällt. Schrittweise sollen dafür aber klimafreundlichere Brennstoffe genutzt werden müssen. Dafür gibt es Lob und Kritik, Martin Planck berichtet.
2: Der Bundesverband der deutschen Industrie nannte das Gesetz einen wichtigen Schritt, um Investitionen in Gang zu bringen. Der Verband kommunaler Unternehmer sprach von einer positiven Nachricht, weil man Klarheit brauche bei der Wärmewende. Ganz anders sehen das Umwelt- und Sozialverbände. Der BUND sprach von einem Tiefpunkt der deutschen Klimapolitik und massiven Kostenrisiken für Mieter. Auch vom Sozialverband VDK hieß es, die Bundesregierung halte an Technologien fest, die langfristig immer teurer würden.
1: Auch ein weiterer Beschluss der Bundesregierung sorgt für wenig Begeisterung bei Umweltverbänden. In den nächsten Jahren sollen neue Gaskraftwerke gebaut werden. Und zwar, um eine Versorgungslücke zu verhindern, falls mal kein Wind weht und keine Sonne scheint. Laut Ministerium könnte das ab 2031 passieren, weil der Kohleausstieg voranschreitet. Finanziert werden die Gaskraftwerke von allen Stromkunden über eine neue Umlage. Luftalarm in Kiew und nicht nur dort. Nach Aussage des ukrainischen Präsidenten Selenskyj hat Russland sein Land heute mit mindestens 800 Drohnen angegriffen. 6 Menschen seien getötet und Dutzende verletzt worden. Auch viele Landesregionen im Westen, also abseits der Front, waren betroffen. Zuletzt hatte sich die Ukraine im Krieg einen Vorteil gegenüber Russland verschafft. Der Vormarsch russischer Truppen hat sich offenbar verlangsamt. Die Ukraine traf außerdem mit Drohnen und Raketen russische Energieanlagen weit im Landesinneren. Auf dem Residenzplatz in Würzburg hat am Abend der Deutsche Katholikentag begonnen. 60.000 Menschen werden dazu bis Sonntag erwartet. Bei der Eröffnung warb Bundespräsident Steinmeier für mehr Zuversicht in Deutschland.
3: Mehr Mut und gesellschaftliches Engagement. Dazu ruft Bundespräsident Frank-Walter Steinmeier die Christinnen und Christen in Deutschland auf. Wörtlich sagte der Staatsoberhaupt, wir müssen aufhören, uns selbst in die Ohnmacht und das Land in den Abgrund zu reden. Zitat Ende. Deshalb komme das Motto des Katholikentags, hab Mut, steh auf, zur rechten Zeit. Gerade Christinnen und Christen müssten gegen die Hoffnungslosigkeit aufstehen. Bis Sonntag sind rund 900 Veranstaltungen auf dem Katholikentag geplant. Christian Wölfel, Würzburg.
1: Heute wurde in Würzburg auch noch etwas ganz anderes eröffnet, und zwar ein neues Pandemiezentrum oder, wie es offiziell heißt, Zentrum für präventive Infektionsmedizin. Es geht darum, die entsprechende Forschung an allen 6 Universitätskliniken im Freistaat zu bündeln. Das soll auch die Entwicklung von Impfstoffen beschleunigen. Derzeit werden vor allem Erreger von Atemwegserkrankungen beobachtet, wie Pneumokokken, RSV oder Covid. Die Zeit 22.03 Uhr.
4: Und jetzt kompakt und zuverlässig Bayernwetter bei uns. Das Regengebiet, das zu Beginn der Sendung in Unterfranken unterwegs war, ist jetzt langsam Richtung Süden weitergezogen. Das heißt, es hängt jetzt so auf einem Streifen von Oberfranken, Mittelfranken und schon nördliches Schwaben. Zieht dann im Laufe der Nacht einmal über den Freistaat. Das heißt, es kann immer wieder Schauer geben. Im Norden hat es dann auch schon wieder aufgeklärt. Die Tiefstwerte in dieser Nacht 4 bis 8 Grad. Morgen und der Freitag sehr unbeständig. Es sind viele Wolken unterwegs. Es gibt sonnige Abschnitte, weil es auch ganz ordentlich Wind gibt und im Verlaufe des Tages immer wieder Schauer und vereinzelte Gewitter. Am Samstag ist es im Süden noch bewölkt, da gibt es erst ab und zu Regen. An den Alpen kann es auch mal länger regnen. Im Norden sind es eher einige Schauer. Im Franken auch sonnige Abschnitte dabei, das hört man doch immer gerne. Und die Höchstwerte 8 bis 16 Grad. Der Bayern 1 Verkehrsservice, 2-mal Tote Rehe, 1-mal A71 Suhl Richtung Schweinfurt zwischen Rentwärtshausen und Mährichstadt und 1-mal A92 Deggendorf Richtung München zwischen Moosburg Süd und Erding. In diesem Bereich bitte Obacht geben. Die weiteren Meldungen, A3 Nürnberg Richtung Passau zwischen Universität und Burg Weinting, immer noch der Unfall mit 2 Spuren gesperrt. A6 Heilbronn Richtung Nürnberg zwischen Kupferzell und Kirchberg, 10 Kilometer Stau. Und A9 Nürnberg Richtung Berlin zwischen Bad Berneck-Himmelkron und Markt Schorgas Behinderung und Fall rechte Spur sind auch noch die beteiligten Personen auf der Fahrbahn.
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4: Und herzlich willkommen. Schön, dass Sie noch mit dabei sind. Danke für die Reaktionen auf die einzelnen Perlen, die wir in dieser Sendung mit dabei haben. Merke ich sofort. Kommt ein extrem guter Song oder ein selten gespielter Song, kommen von Ihnen die Reaktionen. So muss das sein. Wir starten jetzt mit südamerikanischem Sound. Werde Gloria Estefan schon richtig verorten. Mit Oyemi Kanto, Hear My Voice.
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Morgen der Feiertag und am Freitag gibt's ordentlich was zu feiern. Die Bayern 1 Disco mit mir in Tauberrettersheim und die Bayern 1 Band ist beim Bundesbezirksmusikfest in Oberhaid. Das ist im Landkreis Bamberg. Da geht's um 18 Uhr los. Bei uns geht's ein bisschen später los mit der Disco. Sie schauen einfach mal bei uns auf der Seite bayern1.de. Da finden Sie alle Termine. Und warum ich die Bayern 1 Band gerne jetzt mit reinnehme, ist, die spielen auch immer einen Song live, bei dem alle mitsingen. Und man kann ihn auch mitsingen. Jeder von uns kennt ihn, jeder von uns mag ihn. Und diesen ganz besonderen Song der Münchner Freiheit habe ich jetzt in der Maxi-Version. Ohne dich

0: Bayern 1 Verkehrsservice, die eine Meldung von der A6 Heilbronn Richtung Nürnberg zwischen Kupferzell und Kirchberg, 10 Kilometer Stau.
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Hier ist die 80er Show auf Bayern 1 und schon wieder ein Geburtstagskind. Heute wird Stevie Wonder 76 Jahre alt. Und nein, wir spielen nicht Happy Birthday. Das hat er wahrscheinlich ganz oft gehört in seinem Leben, dass er an seinen Geburtstagen spielt Happy Birthday. Aber ich glaube, er hat den Song eher auch für die anderen komponiert. Und natürlich ist es ein wunderbarer Song zum Geburtstag. Wir spielen Overjoyed gleich von ihm. Wunderbarer Song. Passt zu meinem Motivationsspruch, der heute von Franz Kafka stammt. Er lautet: Wege, die in die Zukunft führen, liegen nicht als Wege vor uns. Sie werden erst zu Wegen dadurch, dass wir sie gehen.

Bonnie Tyler in der Bayern 180er Show. If you were a woman and I was a man. Bonnie, auf dem Weg der Besserung wird sicherlich noch ein bisschen dauern. Nach dem Notfalleingriff, den sie da machen musste, sind noch einige Konzerte abgesagt worden. Wir hoffen, dass sie bis zum Herbst wieder gesund ist und dass sie dann auftreten kann. Das war die Bayern 180er Show. So, Spotify-Liste habe ich auch gerade fertig gemacht. Können Sie nochmal nachschauen und nachhören, was alles gelaufen ist. Ihnen jetzt eine angenehme Nacht und ich hoffe, wir sehen uns auf der Bayern 1 Disco übermorgen in Tauberrettersheim. Ich bin Jürgen Kaul. Schlafen Sie gut.

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1: Der Club of Rome warnt seit Jahrzehnten in düsteren Prognosen vor der Zukunft. Die Ressourcen werden knapper und die Verteilungskämpfe heftiger. Zum Beispiel die ums Öl. Die Mahner sagen, die Menschen müssten bescheidener werden und mehr Rücksicht auf die anderen nehmen. Dann könnte man in vielem gegensteuern. Aber das wird wohl kaum möglich sein. Für die Schriftsteller der Bibel ist dafür eine Art Krankheitsschuld, die die Menschen bereits im Paradies infiziert hat, nämlich der Größenwahn. Sie wollten in einen Wettbewerb mit Gott eintreten und werden wie er. Aber das ging bekanntlich schief. Trotzdem neigen wir auch heute noch dazu, uns zu überschätzen. Was wir so harmlos globalen Wettbewerb nennen, ist eigentlich ein brutaler Machtkampf. Es ist dieser Größenwahn in uns, der sagt, kämpfe und besiege die anderen. Sei mächtig, dann entscheidest du, wie es läuft auf der Welt. Mach dich so groß, dass alle anderen kleiner sind als du, dann kann dir keiner was wollen. Mit diesem Kampfgehen in uns verheben wir uns immer wieder und sind in der Gefahr, alles zu zerstören, uns selbst, unsere Beziehungen, die Umwelt. Deshalb sagt die Bibel, du kannst nur gesund sein, wenn du nicht selber Gott spielen willst, sondern wenn Gott dein Therapeut ist. Und die Medizin gegen den globalen Machtkampf heißt Mitgefühl. Wenn wir wie Gott sein wollen, werden wir die Hölle erschaffen. Wenn wir mitfühlende Menschen sind, bauen wir mit am Paradies. Morgen ist Christi Himmelfahrt. Wieder mal ein Tag, um über all das nachzudenken.

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1: Um 23 Uhr mit Wolfgang Berger. Wer anderen K.O.-Tropfen verabreicht, soll härter bestraft werden. Die Bundesregierung hat einen entsprechenden Gesetzentwurf auf den Weg gebracht. Aus der NDR-Nachrichtenredaktion Thorsten Lange.
2: Täter, die ihr Opfer mit K.O.-Tropfen betäuben und es dann vergewaltigen oder ausrauben, müssen mit 5 Jahren Haft rechnen. Bislang waren es 3 Jahre. Bundesjustizministerin Hubig sagte, K.O.-Tropfen seien besonders hinterhältig und gefährlich. Auch den Entwurf für das neue Heizgesetz hat das Kabinett beschlossen. Hauseigentümer dürfen selbst entscheiden, ob sie mit Öl, Gas, Wärmepumpe oder anderen Technologien heizen. Allerdings müssen bei Öl- und Gasheizungen sogenannte grüne Brennstoffe beigemischt werden, deren Anteil schrittweise steigen soll.
1: Der Kandidat von US-Präsident Trump für den Chefposten der Notenbank Federal Reserve, Kevin Warsh, ist vom Senat bestätigt worden. Die Mitglieder billigten dessen Nominierung mit 54 zu 45 Stimmen. Nach Angaben der Nachrichtenagentur Bloomberg war dies die knappste Bestätigungsmehrheit, die es je für einen US-Zentralbankchef gegeben hat. Warsh folgt auf Fed-Chef Powell, den Trump unter Druck gesetzt hatte. Der Präsident hatte von ihm mehrfach vergeblich einen niedrigeren Leitzins gefordert. Cem Özdemir ist zum neuen Ministerpräsidenten Baden-Württembergs gewählt worden. Der grünen Politiker bekam im Landtag eine deutliche Mehrheit, allerdings verweigerten ihm mindestens 19 Abgeordnete aus der grün-schwarzen Koalition ihre Stimme. Aus Stuttgart Iris Volk.
3: Nicht in der Limousine, sondern mit der U-Bahn fuhr der frisch gewählte Ministerpräsident Özdemir vom Landtag zur Villa Reitzenstein, seinem neuen Amtssitz hoch über Stuttgart. Dort erwartete sein Vorgänger Kretschmann ihn und seine Frau Flavia Sarka. Zur Einstimmung vor der ersten Kabinettssitzung zitierte Özdemir den Philosophen Gadamer, Verständigung sei nicht das bloße Durchsetzen des eigenen Standpunkts, sondern eine Verwandlung ins Gemeinsame. Man wolle mit Respekt, Vertrauen und Kompromissfähigkeit arbeiten.
1: In Würzburg ist der 104. Katholikentag eröffnet worden. Die Präsidentin des Zentralkomitees der Katholiken, Stetter Karp, appellierte an Christinnen und Christen, sich für die Demokratie zu engagieren. Dieser Garant für Frieden, Freiheit und Teilhabe sei bedroht wie selten zuvor. Bundespräsident Steinmeier rief zu mehr Zuversicht, Mut und gesellschaftlichem Engagement auf. Gerade Christen müssten gegen Hoffnungslosigkeit aufstehen. Bis Sonntag stehen beim Katholikentag Gottesdienste, Diskussionsrunden, Konzerte und Lesungen auf dem Programm. Rund 60.000 Gäste werden erwartet. Das Wetter in Deutschland. In der Nacht viele Wolken und gebietsweise Regen. In den Alpen etwas Schnee, Tiefstwerte 8 bis nahe 0 Grad. Am Tage weiter unbeständig mit Schauern bei 9 bis 17 Grad. Es ist jetzt 23.03 Uhr.
4: Ja, und nach den Nachrichten wird Zeit für den Blick auf die Straßen. Hallo an alle unterwegs, hier ist der Verkehrsservice in der ARD-Hitnacht. Ich gucke da gerade mal, was los ist. Zunächst einmal die Entwarnung. Auf der A19 Berlin-Rostock kein Falschfahrer mehr zwischen Malchow und Krakow. Und die Entwarnung auf der A480 Wetzlar-Blasbach-Wetzlar, kein Falschfahrer mehr unterwegs. Sie haben auch dort wieder freie Fahrt. Weitere Meldungen: A1 Osnabrück Richtung Bremen zwischen Dreieck Stur und Bremen-Arsten, 4 Kilometer Stau vor einer Baustelle. Die A2 Dortmund Richtung Hannover ist zwischen Rehren und Launau nach einem Unfall gesperrt. A2 Braunschweig Richtung Magdeburg zwischen Allerengersleben und Bornstedt, 2 Kilometer stockender Verkehr wegen Bauarbeiten. A2 Hannover Richtung Dortmund zwischen Hannover-Langenhagen und Hannover-Nordhafen, 2 Kilometer stockender Verkehr. Die A3 Frankfurt Richtung Köln ist zwischen Bad Camberg und Limburg Süd wegen Bergungsarbeiten gesperrt und A3 Köln Richtung Frankfurt zwischen Kreuz Bonn-Siegburg und Siebengebirge 3 Kilometer Stau nach einem Unfall. A4 Dresden Richtung Görlitz zwischen Kodersdorf und Grenzübergang Ludwigsdorf haben wir im Augenblick 5 Kilometer Stau. A6 Heilbronn Richtung Nürnberg zwischen Kupferzell und Kirchberg, da haben wir 7 Kilometer Stau. A7 Hannover Richtung Hamburg zwischen Tieshope und Torster Dreieck 4 Kilometer Stau. Die A7 Hamburg Hamburg Richtung Flensburg ist zwischen Hamburg-Bahrenfeld und Volkspark wegen einer Nachbaustelle bis 5 Uhr gesperrt und darum staute sich dort. A40 Essen Richtung Duisburg ist zwischen Kreuz Kaiserberg und Kreuz Duisburg wegen Brückenarbeiten gesperrt. A67 Darmstadt Richtung Mannheim ist zwischen Lorsch und Vierenheimer Dreieck wegen Bauarbeiten bis zum 18. Mai 5 Uhr gesperrt. Und zu guter Letzt noch die A81 Singen-Stuttgart ist zwischen Herrenberg und Gärtingen wegen Wartungsarbeiten im Schönbruchtunnel in beiden Richtungen bis 5 gesperrt. Die Umleitungen sind für Sie ausgeschildert. Das war's. Gute Fahrt weiterhin.
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4: Diese ARD-Hitnacht kommt aus Magdeburg vom Mitteldeutschen Rundfunk. Heute mit André Holst und Musik von Europe.

0: Was für ein Soundtrack, was für ein Soundtrack für die Nacht. Hier ist die ARD-Hitnacht um 11 nach 11. Schnapszahlenalarm hier mit uns und noch knapp 50 Minuten bis Mitternacht. Ne? Der 13. Mai, der schleicht sich langsam aber sicher vom Hof, so als hätte er genug erlebt und man spürt schon, wie der Abend langsam in den Himmelfahrts-Vatertagsmodus kippt. Das ist dieser magische Moment zwischen Tag vorbei und Morgen frei. Wir können diese Momente gemeinsam erleben. Schön, dass Sie bei uns sind.
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Walking in Memphis, Mark Cohn hier in der ARD Hitnacht um 10 nach 11. Ja, ich war auch mal walking in Magdeburg, aber statt Blues gab's nur Baustellen und einen übermotivierten E-Scooter. Schön, dass Sie bei uns sind, ARD Hitnacht. Ich darf wieder Ihr Mailboy sein oder ganz einfach Briefkastenonkel unter ard-hitnacht@mdr.de. Da erreichen Sie mich direkt und das hat auch bei Tanja aus Magdeburg geklappt, die vermutlich gerade fröhlich Richtung Sofa taumelt. Sie grüßt Micha aus Hallander Saale.

Wake Me Up Before You Go Go, Wham! Mit George Michael und Vergessen. Ein richtig schöner Wachmacher hier zur ARD-Hitnacht. Und jetzt möchte ich ein bisschen Glück servieren. Ne? Glück wird wertvoll, weil Grönemeyer ein riesiges Gefühl mit ganz einfachen Worten ausdrückt und dadurch auch unmittelbare, ehrliche Nähe schafft. Hier ist sein Kultsong Glück aus dem Jahre 2008.

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0: Rainbirds mit Blueprint hier in der ARD Hitnacht. Zeit für den Blick auf die Straßen. Hallo an alle unterwegs, hier ist der Verkehrsservice in der ARD Hitnacht. Wir haben es 23.32 Uhr. A1 Osnabrück Richtung Bremen, zwischen Dreieck Stur und Bremen-Arsten, 4 Kilometer Stau vor einer Baustelle. Dann A2 Dortmund Richtung Hannover, zwischen Rehren und Lauenau, da ist nach einem Unfall nur eine Spur frei, dadurch haben wir 4 Kilometer Stau. A2 Braunschweig Richtung Magdeburg, zwischen Allerengersleben und Bornstedt, 2 Kilometer stockender Verkehr wegen Bauarbeiten. A3 Frankfurt Richtung Köln ist zwischen Bad Camberg und Limburg Süd wegen Bergungsarbeiten gesperrt. A3 Köln Richtung Frankfurt ist zwischen Siebengebirge und Bad Honnef-Linz wegen Bergungsarbeiten gesperrt. Da haben wir nämlich ein bisschen Stau. Und A4 Dresden Richtung Görlitz zwischen Kodersdorf und Grenzübergang Ludwigsdorf 5 Kilometer Stau. A6 Heilbronn Richtung Nürnberg zwischen Kupferzell und Kirchberg 4 Kilometer Stau. A7 Hamburg Richtung Flensburg ist zwischen Hamburg-Bahrenfeld und Volkspark wegen einer Nachtbaustelle bis 5 Uhr früh gesperrt. Auch da haben wir Stau. A40 Essen Richtung Duisburg ist zwischen Kreuz Kaiserberg und Kreuz Duisburg wegen Bauarbeiten gesperrt. Und A67 Darmstadt Richtung Mannheim ist zwischen Lorsch und Vierenheimer Dreieck wegen Bauarbeiten bis Montagmorgen gesperrt. Und hier noch die A81 Singen-Stuttgart ist zwischen Herrenberg und Gerd-Dringen wegen Wartungsarbeiten im schönen Buchtunnel in beiden Richtungen bis 5 Uhr früh gesperrt. Die Umleitungen sind ausgeschildert.
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0: Der Tag geht. André Holst kommt. Sweet Harmony. Schön, dass Sie bei uns sind.

0: Bob Dylan, Blowing in the Wind, der Klassiker hier in der ARD-Hit nach 23.42 Uhr haben wir es mittlerweile. Ja, und die Frage aller Fragen lautet, ne, Himmelfahrts- oder Vatertagsmodus? Ne, Wanderschuhe schnüren oder Bollerwagen ölen? Oder anders gesagt, was steht morgen auf Ihrem Zettel? Ne? Höhenflug, Herrentour oder einfach himmlisch nichts tun? Mich interessiert das, was Sie tun oder eben nicht tun. Unterlassung. ard-hitnacht@mdr.de, das ist unsere Mailadresse. Ich bin Ihr Mailboy die nächsten Stunden und freue mich, von Ihnen zu hören und auch zu lesen.
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In der ARD Hitnacht. Mittlerweile 8:08. Ja, Nachteulen und heimliche Kühlschrankanbeter. Wir hören uns morgen wieder. Und das wäre dann so in ungefähr 10 Minuten nach den Nachrichten. Und falls ich bis dahin nicht von meinem Bürostuhl adoptiert wurde, völlig egal. Denken Sie dran, passen Sie auf Ihre Zimmerpflanzen auf. Die planen was. Was weiß ich nicht.

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1: Um 0 Uhr mit Ronald Lessig. Das Bundeskabinett hat gestern viele Gesetzesvorlagen auf den Weg gebracht. Dazu zählen höhere Strafen für den Einsatz von K.O.-Tropfen, der Bau neuer Gaskraftwerke und ein geändertes Heizungsgesetz. Aus der Nachrichtenredaktion Torben Müller.
2: Nach dem neuen Gebäudemodernisierungsgesetz sollen Hausbesitzer selbst entscheiden können, ob sie eine Heizung einbauen, die nachhaltig oder mit fossilen Energien betrieben wird. Allerdings müssten dann ab 2029 neu eingebaute Öl- und Gasheizungen mit einem wachsenden Anteil nachhaltiger Brennstoffe betrieben werden. Außerdem sollen neue Gaskraftwerke die Versorgung in Deutschland sichern, wenn Solar- und Windenergie zu wenig Strom erzeugen. Zudem will die Koalition durchsetzen, dass eine Vergewaltigung unter Einsatz von K.O.-Tropfen künftig mit einer Mindeststrafe von 5 Jahren Gefängnis geahndet wird.
1: Der neu gewählte baden-württembergische Ministerpräsident Özdemir spricht sich für eine stärkere Zusammenarbeit von Bund und Ländern aus. In den ARD-Tagesthemen hat Özdemir gesagt, die Bundesregierung würde in den Ländern konstruktive Partner finden, um Lösungen für Probleme wie den demografischen Wandel oder den Bürokratieabbau zu erarbeiten.
3: In all diesen Fragen brauchen wir einander. Wir könnten auch die Öffentlichkeit überraschen, indem wir jetzt noch vor den Landtagswahlen im Osten der Bundesrepublik Deutschland gemeinsam Probleme anpacken, lösen und mal zeigen, wir können nicht nur streiten, sondern wir können auch Dinge lösen. Das wäre ein wirksamer Beitrag, verlorenes Vertrauen in der Mitte der Gesellschaft zurückzugewinnen. Ansonsten droht uns, dass wir Ende des Jahres einen Ministerpräsident von der AfD bekommen.
1: Baden-Württembergs Ministerpräsident Özdemir. Die Weltgesundheitsorganisation hat der internationalen Gemeinschaft vorgeworfen, zu wenig gegen schwere Krankheiten zu tun. Viele Todesfälle könnten vermieden werden, heißt es im neuen Weltgesundheitsreport der WHO. Ein Beispiel sei Malaria. Die Zahl der Neuerkrankungen ist demnach in den vergangenen 10 Jahren um 8,5% gestiegen. Die WHO fordert, gezielt in Vorbeugung zu investieren. Bei einer Auktion in Genf ist ein blaugrüner Diamant für umgerechnet fast 15 Millionen Euro versteigert worden. Das Auktionshaus Christie's sprach von einem Rekordpreis für so einen Edelstein. Der Diamant Ocean Dream wurde in den 1990er Jahren in Zentralafrika gefunden und hat 5,5 Karat. Die Einheit gibt bei Edelsteinen das Gewicht an. Alles über 2 Karat gilt als Ausnahmestück. Das waren die Nachrichten. Das Wetter in Deutschland. Viele Wolken und gebietsweise Regen, in den Alpen oberhalb 1500 Meter Schnee, bei 8 bis 0 Grad. Tagsüber weit unbeständig mit Schauern bei 9 bis 17 Grad, am Freitag Schauer bis 18 Grad. Es ist 0 Uhr 3.
4: Hier ist der Verkehrsservice in der ARD-Hitnacht. Hallo an alle unterwegs. Ich habe eine Meldung von der A1 Osnabrück Richtung Bremen. Die Strecke ist zwischen Dreieck Stur und Bremen-Arsten wegen einer Baustelle beeinträchtigt. Im Augenblick haben wir vor der Baustelle ungefähr 3 Kilometer Stau. Da brauchen Sie ein bisschen Geduld. A2 Dortmund Richtung Hannover zwischen Rehren und Lauenau. Da ist die Strecke nach einem Unfall beeinträchtigt. Nur eine Spur frei im Augenblick. 2 Kilometer Stau. A3 Passau Richtung Nürnberg ist zwischen Kreuz Altdorf und Kreuz Nürnberg wegen Richtungsfahrbahnarbeiten gesperrt. Und A4 Dresden Richtung Görlitz zwischen Kodersdorf und Grenzübergang Ludwigsdorf im Augenblick 5 Kilometer Stau. Dann habe ich hier die A7 im Blick. Hamburg Richtung Flensburg ist zwischen Hamburg-Bahrenfeld und Volkspark wegen einer Nachtbaustelle bis ca. 5 Uhr früh gesperrt und es staut sich. A40 Essen Richtung Duisburg ist zwischen Kreuz Kaiserberg und Kreuz Duisburg wegen Brückenarbeiten gesperrt. Und A67 Darmstadt Richtung Mannheim ist zwischen Lorsch und Vierenheimer Dreieck wegen Bauarbeiten bis Montag gesperrt. Und hier kommt die A81 Singen-Stuttgart ist zwischen Herrenberg und Gärtringen wegen Wartungsarbeiten im Schönen Buchtunnel in beiden Richtungen bis 5 gesperrt. Und hier noch die A93 Regensburg Richtung Weiden zwischen Teublitz und Schwandorf Süd wegen Bergungsarbeiten ebenfalls eine Sperrung.
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4: Ja, hallöchen, liebe Nachtfalken, Nachtanbeter, Sicherheitsleute, Krankenhauscrews, Taxipiloten, LKW-Fahrer. Der Tag geht und André Holz kommt und mit ihm jetzt Huey Lewis and the News, Stuck with You.

I love you. Was für ein Liebessong, ne? Womanizer, Entertainer, Multitalent, Robbie Williams. Wie immer gefühlvoll, leidenschaftlich. Ein Typ zum Gernhaben. Und dann noch Nicole Kidman. In diesem Duett hat er gefühlvoll die Künstlerin um den Finger gewickelt. Hier ist die ARD-Hitnacht. 11:11. Ja, neuer Tag, Himmelfahrt jetzt. 14. Mai 2026. Und es ist soweit. Großes Dankeschön für die E-Mails. Also, da hat der Rainer zum Beispiel geschrieben. Er schreibt, hallo André. Bei uns in Saarbrücken wird Vatertag gefeiert, aber ganz besonders feiere ich heute den 16. Hochzeitstag von meiner Frau und mir natürlich und vielleicht noch am Abend dann den Pokalsieg der Frauen vom FC Bayern München, aber erstmal die Nachtschicht heute zu Ende bringen. Liebe Grüße aus Saarbrücken kommen von Rainer Schneider, großes Dankeschön. Liebe Grüße kommen aus Magdeburg, da sitzen wir nämlich heute Abend. Ich gucke auf die Elbe, aber ich sehe nichts, weil es dunkel ist draußen. Wir können die nächsten Stunden mit dem Soundtrack zur Nacht gemeinsam verbringen. Ja, und wer sonst noch so wach ist, das würde mich interessieren, vielleicht die IT-Notfallhelden, ne, die reparieren Server, bevor jemand merkt, dass er kaputt war oder die Server generell nicht funktionieren, wie sie funktionieren sollten. Aber ich weiß, dass jetzt auch alle Barkeeper nach 0 Uhr wach sind. Ne, die hören gerade Geschichten, die besser nie weitererzählt werden. Ich höre auch gern Geschichten, aber ich erzähle sie weiter. ard-hitnacht@mdr.de. Amen und Jesus loves you.

0: Den gratulieren, denn wir haben sie wieder, die Geburtstagskinder des Tages, heute am 14. Mai. Der Vorhang hebt sich, ne? Licht geht an und sie treten auf die Bühne ihres ganz persönlichen Feiertags. Himmelfahrt, Tröd, herzlichen Glückwunsch. Und das Alter, das ist eine geheime Zahl, ne? Streng bewacht wie ein Schatz und der wird von uns auf jeden Fall nicht gelüftet, nicht mal unter Folter durch Sahnetorte. Dafür gilt Kuchenfreiheit ohne Limit für alle und offiziell genehmigt, feierlich besiegelt und mit einem unsichtbaren Konfettiregen untermalt. Genießen Sie diesen Tag, denn es ist Ihr Tag.
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0: Boyzone hier in der ARD-Nacht. 0.30 Uhr haben wir es. Kleiner Blick auf die Straßen im Verkehrsservice der ARD-Nacht. Hallo an alle unterwegs. Die A1, das ist die Strecke Osnabrück Richtung Bremen, ist zwischen Dreieck Stur und Bremen-Arsten wegen einer Baustelle ein bisschen verengt. Da haben wir 3 Kilometer Stau im Augenblick. Vorsicht bitte. A2 Dortmund Richtung Hannover zwischen Rehren und Lauenau ist nach einem Unfall nur eine Spur frei. Da haben wir 2 Kilometer Stau. A4 Dresden Richtung Görlitz zwischen Kodersdorf und Grenzübergang Ludwigsdorf 5 Kilometer. Stau. A7 Hamburg Richtung Flensburg ist zwischen Hamburg-Bahrenfeld und Volkspark wegen einer Nachtbaustelle bis ca. 5 Uhr gesperrt, dadurch staut es sich. A40 Essen Richtung Duisburg ist zwischen Kreuz Kaiserberg und Kreuz Duisburg wegen Brückenarbeiten bis Dienstagmorgen gesperrt. A67 Darmstadt Richtung Mannheim ist zwischen Lorsch und Vierenheimer Dreieck wegen Bauarbeiten bis Montag gesperrt. A81 Singen Stuttgart ist zwischen Herrenberg und Gärtringen wegen Wartungsarbeiten im Schönbuchtunnel in beiden Richtungen bis 5 Uhr gesperrt. Die Umleitungen sind ausgeschildert. Und A93 Regensburg Richtung Weiden ist zwischen Teublitz und Schwanendorf Süd wegen Bergungsarbeiten gesperrt. Das war's. Weiterhin eine gute und störungsfreie Fahrt für Sie.
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0: Tja, Geisterstunde mit André Holz, das ist die wahre Primetime einer ganz besonderen Nacht. Wir haben jetzt Himmelfahrt oder vielleicht auch Vatertag. Suchen sich was aus, ist für jeden was dabei. Und Musik ist der Soundtrack mit Roxette.

Roxette, The Look in der ARD-Hitnacht, 0.35 Uhr. Und jetzt gibt's den Beautiful Day. The Beautiful Day, das ist ja im Grunde Michael Bublés musikalische Art zu sagen. Mir egal, dass du mich abserviert hast, ich tanze trotzdem weiter. Und zwar mit Sonnenbrille und Espresso in der Hand.

0: Rick Astley, Never Gonna Give You Up in der ARD-Hitnacht 0:42. Die kennen das, ne? Viele der berühmten Rock- und Pop-Songs sind in englischer Sprache verfasst. Und was da wirklich gesungen wird, das kann man machen. Man kann vielleicht den Text, den Sound natürlich googeln und dann schauen, es sich übersetzen lassen. Aber es gibt noch ein Premium-Produkt dazu. Etwas, das viel, viel besser ist.
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2: 1969, der junge Liedermacher Ralph McTell trampt durch Europa und besonders in Paris fallen ihm die vielen armen Leute auf der Straße auf. Er schreibt einen Song und dabei fällt ihm ein, dass es diese armen Leute nicht nur in Paris gibt, sondern auch in seiner Heimatstadt, in den Straßen von London, Streets of London. Have you seen the old man in the closed down market? Hast du den alten Mann auf dem leeren Markt gesehen mit seinen ausgelatschten Schuhen? In seinen Augen liegt kein Stolz. In seiner Hand hält er die Zeitung mit den Nachrichten von gestern. So how can you tell me you're lonely? Also wie kannst du mir erzählen, dass du einsam bist und dass die Sonne für dich nicht scheint? Gib mir deine Hand, ich führe dich durch die Straßen Londons. Ich zeig dir was. Vielleicht kommst du auf andere Gedanken. Have you seen the old girl? Hast du das alte Mädchen gesehen, das durch die Straßen von London läuft? Schmutzige Haare, die Kleider in Fetzen. Ihr Zuhause hat sie in zwei Einkaufstüten mit dabei. Have you seen the old man outside the sea? Und hast du den alten Mann vor der Seemannsmission gesehen? Erinnerung verblasst wie die Orden auf seiner Brust. In unserer kalten Winterstadt weint der Regen ohne Mitleid. Er ist nur ein weiterer vergessener Held in einer Welt, der das egal ist. How can you tell me you're lonely? Also wie kannst du mir erzählen, dass du einsam bist und dass die Sonne für dich nicht scheint? Gib mir deine Hand, ich führe dich durch die Straßen von London. Ich zeig dir etwas. Vielleicht siehst du das dann anders. 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

You Keep Me Hanging On, Kim Wilde hier in der ARD Nacht. Da ist gerade eine Mail reingekommen, darum möchte ich nochmal kurz Kuckuck und Danke sagen. Und zwar Michael schreibt, hallo Hitnacht-Team, heute feiere ich meinen 61. Geburtstag und verbringe diesen Tag mit meinen beiden wunderbaren Töchtern Annalena und Melina. Und die beiden haben eine Überraschungsaktion geplant. Die ARD Hitnacht begleitet mich durch schlaflose Nächte, für mich die beste Mischung aus Musik und Moderation. Euch allen einen schönen Herrentag und herzliche Grüße aus der Lüneburger Heide von Michael. Ja, großes Dankeschön an dieser Stelle. Und jetzt gibt's Musi für die Ohren, was Gutes von Chris Rea und Julia am 14. Mai 2026.

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1: Um 1 Uhr mit Ronald Lessig. Wer anderen K.O.-Tropfen verabreicht, soll härter bestraft werden. Die Bundesregierung hat einen entsprechenden Gesetzentwurf auf den Weg gebracht. Aus der Nachrichtenredaktion Thorsten Lange.
2: Täter, die ihr Opfer mit K.O.-Tropfen betäuben und es dann vergewaltigen oder ausrauben, müssen mit 5 Jahren Haft rechnen. Bislang waren es 3 Jahre. Bundesjustizministerin Hubig sagte, K.O.-Tropfen seien besonders hinterhältig und gefährlich. Auch den Entwurf für das neue Heizgesetz hat das Kabinett beschlossen. Hauseigentümer dürfen selbst entscheiden, ob sie mit Öl, Gas, Wärmepumpe oder anderen Technologien heizen. Allerdings müssen bei Öl- und Gasheizungen sogenannte grüne Brennstoffe beigemischt werden, deren Anteil schrittweise steigen soll.
1: Bundespräsident Steinmeier hat in Würzburg den 104. Deutschen Katholikentag eröffnet. Bis Sonntag werden sich dort unter dem Motto Hut, hab Mut, steh auf voraussichtlich rund 60.000 Christen treffen. Aus Würzburg Christian Wölfel.
3: Mehr Mut und gesellschaftliches Engagement. Dazu ruft Bundespräsident Frank-Walter Steinmeier die Christen in Deutschland auf. Wörtlich sagte der Staatsoberhaupt, wir müssen aufhören, uns selbst in die Ohnmacht und das Land in den Abgrund zu reden. Zitat Ende. Deshalb komme das Motto des Katholikentags, hab Mut, steh auf, zur rechten Zeit. Gerade Christen müssten gegen die Hoffnungslosigkeit aufstehen. Bis Sonntag sind rund 900 Veranstaltungen auf dem Katholikentag geplant.
1: US-Präsident Trump ist zu Gesprächen mit dem chinesischen Präsidenten Xi in Peking eingetroffen. Trump wird von mehreren Unternehmern begleitet, aber auch die geopolitischen Krisen dürften Thema sein. US-Außenminister Rubio äußerte in einem Fernsehinterview die Hoffnung, dass China überzeugt werden könne, eine aktivere Rolle bei der Beendigung des Iran-Krieges zu übernehmen. Trump hatte dagegen gesagt, er werde mit Xi zwar ausführlich über den Iran sprechen, benötige in dem Konflikt aber nicht dessen Hilfe. Einen Monat vor Beginn der Fußball-Weltmeisterschaft lockern die USA ihre Visabestimmungen. Das Außenministerium in Washington hat bestätigt, dass die geplanten Kautionszahlungen für bestimmte WM-Teilnehmer und Fans ausgesetzt werden. Ursprünglich sollten Menschen aus 50 Ländern für ein US-Visum zwischen $5.000 und $15.000 hinterlegen. Zu den betroffenen Staaten zählen mit Algerien, Kap Verde, der Elfenbeinküste, Senegal und Tunesien auch 5 WM-Teilnehmer. Die USA veranstalten die Fußball-WM mit Kanada und Mexiko. Sie beginnt am 11. Juni. Das waren die Nachrichten. Das Wetter in Deutschland. Viele Wolken und gebietsweise Regen, in den Alpen Schnee bei 8 bis 0 Grad. Tagsüber unbeständig mit Schauern bei 9 bis 17 Grad. Es ist 1.03 Uhr.
4: Und nach den Nachrichten wird Zeit für den Blick auf die Straßen. Hier ist der Verkehrsservice in der ARD-Hitnacht. Hallo an alle unterwegs. A1 Osnabrück Richtung Bremen ist zwischen Dreieck Stur und Bremen-Arsten durch eine Baustelle beeinträchtigt. Da haben wir 3 Kilometer Stau. A2 Dortmund Richtung Hannover zwischen Rehren und Lauenau. Da ist nach einem Unfall nur eine Spur frei. Auch da haben wir derzeit 2 Kilometer Stau. A4 Dresden Richtung Görlitz ist zwischen Kodersdorf und Grenzübergang Ludwigsdorf beeinträchtigt. Da haben wir im Moment 5 Kilometer Stau. A7 Hamburg Richtung Flensburg ist zwischen Hamburg-Bahrenfeld und Volkspark wegen einer Nachtbaustelle bis ca. 5 Uhr früh gesperrt. Dadurch staut es sich. Und hier kommt ein Falschfahrer. Vorsicht bitte auf der A98 Stockach-Schaffhausen zwischen Stockach-Ost und Kreuz-Hegau. Da kommt Ihnen ein Falschfahrer entgegen. Fahren Sie äußerst rechts und überholen Sie nicht. Wir melden, wenn die Gefahr vorüber ist. Auf der A98 Stockach-Ost und Kreuz-Hegau, da ist ein Falschfahrer unterwegs. Vorsicht bitte in beiden Richtungen. Weitere Meldungen. A40. Essen Richtung Duisburg ist zwischen Kreuz Kaiserberg und Kreuz Duisburg wegen Brückenarbeiten bis Dienstagmorgen gesperrt. A67 Darmstadt Richtung Mannheim ist zwischen Lorsch und Viernheimer Dreieck wegen Bauarbeiten bis Montag früh gesperrt. A81 Singen-Stuttgart ist zwischen Herrenberg und Gärtringen wegen Wartungsarbeiten im Schönbuchtunnel in beiden Richtungen bis 5 gesperrt. Und die A93 Regensburg Richtung Weiden ist zwischen Teublitz und Schwandorf Süd wegen Bergungsarbeiten gesperrt.
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4: Für Sie am Sabbeln ist André Holst. Happy Himmelfahrt und einen fröhlichen Vatertag.

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1: Da muss ich leider dazwischen gehen, denn wir haben einen Falschfahrer. Der ist unterwegs auf der A44. Vorsicht bitte, Düsseldorf-München-Gladbach im Tunnel Rheinschlinge. Da kommt Ihnen ein Falschfahrer entgegen. Fahren Sie äußerst rechts und überholen Sie nicht. Auf der A44 Düsseldorf-München-Gladbach im Tunnel Rheinschlinge ist ein Falschfahrer unterwegs. Vorsicht bitte in beiden Richtungen. Und ich schiebe gleich noch die Entwarnung für die A98 nach. Stockach-Schaffhausen, kein Falschfahrer mehr zwischen Stockach-Ost und Kreuzheger unterwegs.
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Dan Harrow, Don't Break My Heart, ARD-Hit-Nacht und noch ein Falschfahrer, den muss ich hier ankündigen, Vorsicht bitte, auf der A44 Essen-Düsseldorf im Flughafentunnel, da kommt Ihnen gerade ein Falschfahrer entgegen, fahren Sie bitte äußerst rechts, überholen Sie nicht, auf der A44 Essen-Düsseldorf im Flughafentunnel ist ein Falschfahrer unterwegs, Vorsicht bitte in beiden Richtungen.

0: Lalalala. Wir leihen hier, 14. Mai 2026, ARD-Hitnacht. Und eins habe ich bisher vergessen, ne? Am 14. Mai, da gibt's ja auch Menschen, die Geburtstag haben. Und die sind im Sternzeichen Stier geboren. Was bedeutet das? Stiergeborene gelten als bodenständig, genussfreudig und ziemlich stur charmant. Das ist eine Kombination, ne? Außerdem lieben Stiere gutes Essen, gute Laune und Menschen, die nicht ständig ihre Pläne umwerfen. Und wenn sie feiern, dann richtig. Und ganz besonders, sie lieben die ARD-Hitnacht. Sonst würden sie es ja nicht wissen jetzt oder zuhören.
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0: Nach der Hitnacht, 3:03 mittlerweile. Vor dem Blick auf die Straßen habe ich noch Musik von Richard Marx. Ein Mann, ein Herzschmerz und eine vermisste Angelia. Damit kann man 3 Windmaschinen gleichzeitig betreiben.
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0: Hier ist der Verkehrsservice in der ARD-Hitnacht, 1.30 Uhr, hallo an alle unterwegs. Erstmal gute Nachrichten habe ich jetzt an dieser Stelle, und zwar die Entwarnung auf der A44 Düsseldorf-Mönchengladbach. Da ist kein Falschfahrer mehr im Tunnel Rhein-Schlinge unterwegs. Dann haben wir hier noch eine Entwarnung für die A44 Essen-Düsseldorf, ebenfalls kein Falschfahrer mehr im Flughafentunnel. Und die Entwarnung für die A98 Stockach-Schaffhausen, ebenfalls kein Falschfahrer mehr zwischen Stockach-Ost und Kreuz-Hegau. Die Straßen sind da wieder sicher. Weitere Meldungen. A1 Osnabrück Richtung Bremen zwischen Dreieck Stur und Bremen-Arsten, 3 Kilometer Stau vor der Baustelle. A2 Dortmund Richtung Hannover zwischen Rehren und Lauenau, da ist nach einem Unfall derzeit eine Spur frei, dadurch 2 Kilometer Stau. A4 Dresden Richtung Görlitz zwischen Kodersdorf und Grenzübergang Ludwigsdorf, 5 Kilometer Stau. A7 Hamburg Richtung Flensburg ist zwischen Hamburg-Bahrenfeld und Volkspark wegen einer Nachtbaustelle bis ungefähr 5 Uhr früh gesperrt und auch da gibt es ein bisschen Stau. Und die A40 Essen Richtung Duisburg ist zwischen Kreuz Kaiserberg und Kreuz Duisburg wegen Brückenarbeiten bis Dienstagmorgen gesperrt. A67 Darmstadt Richtung Mannheim ist zwischen Lorsch und Viernheimer Dreieck wegen Bauarbeiten bis Montagmorgen gesperrt. Dann die A81 Singen-Stuttgart ist zwischen Herrenberg und Gärtringen wegen Wartungsarbeiten im Schönbuchtunnel in beiden Richtungen bis 5 gesperrt. Die Umleitungen sind ausgeschildert. Und die A93 Regensburg Richtung Weiden ist zwischen Teublitz und Schwandorf Süd wegen Bergungsarbeiten gesperrt. Das war's. Weiterhin eine gute und störungsfreie Fahrt für Sie alle.
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0: Ja, ich bin André Holst, Radio Wauzi und Schnatterbacke. Schön, dass Sie da sind. Und hier gibt's Musik von den Bangles auf die Ohren.

Musik made in Germany, ganz echt von echt. Du trägst keine Liebe in dir, aber dafür jede Menge Dramas, auch eine Art von Leidenschaft. Hier ist die ARD Hitnacht, 2:10 mittlerweile. Und jetzt gibt's einen richtig großen musikalischen Klassiker. I just call to say I love you. Haben sie alle irgendwo schon mal gehört. Aber wenn man mal bedenkt, was war das für eine Zeit, in der dieser Titel gesungen wurde? 1984. Also der Song stammt aus einer Zeit, in der Telefone noch mit einer Schnur an der Wand festgebunden waren, wie so ein Haustier, das nicht weglaufen durfte. Für Liebeserklärungen musste man damals also wirklich zum Telefon hingehen. Kein Handy suchen, kein Akku leer, einfach Hörer abnehmen und los. Tja, die Dinger standen eben unter Dauerstrom.

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Daddy Cool von Bonnie M hier in der ARD Hitnacht. Und jetzt heißt es einfach mal umblättern. Denn es gibt was ganz Besonderes. Elton John. Man muss ja genau sagen, ne? Sir Elton John in der ARD Hitnacht. Er schafft es, Emotionen in Musik zu verwandeln, die direkt ins Herz plumpsen. Unverwechselbare Stimme, emotionale Ehrlichkeit. Und das alles macht ihn zu einer Ausnahmefigur der Popgeschichte. Hier gibt es das ganz große Gefühl. Aus unserem Balladenladen. Sorry seems to be the hardest word. Sir Elton John.

gemeinsam mit Elton John in der ARD Hitnacht. Und hier die Frage, warum er immer noch Kult ist. Limal, ganz einfach, weil kaum jemand die 80er so perfekt verkörpert wie er. Federhaare, Synthie-Pop, Fantasy-Soundtrack, ja, und ein Song, der bis heute in jeder Karaoke-Bar überlebt. Never Ending Story, hier ist Limal in der ARD Hitnacht.

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1: Um 2 Uhr mit Ronald Lessig. Das Bundeskabinett hat gestern viele Gesetzesvorlagen auf den Weg gebracht. Dazu zählen höhere Strafen für den Einsatz von K.O.-Tropfen, der Bau neuer Gaskraftwerke und ein geändertes Heizungsgesetz. Aus der Nachrichtenredaktion Torben Müller.
2: Nach dem neuen Gebäudemodernisierungsgesetz sollen Hausbesitzer selbst entscheiden können, ob sie eine Heizung einbauen, die nachhaltig oder mit fossilen Energien betrieben wird. Allerdings müssten dann ab 2029 neu eingebaute Öl- und Gasheizungen mit einem wachsenden Anteil nachhaltiger Brennstoffe betrieben werden. Außerdem sollen neue Gaskraftwerke die Versorgung in Deutschland sichern, wenn Solar- und Windenergie zu wenig Strom erzeugen. Zudem will die Koalition durchsetzen, dass eine Vergewaltigung unter Einsatz von K.O.-Tropfen künftig mit einer Mindeststrafe von 5 Jahren Gefängnis geahndet wird.
1: Der neu gewählte baden-württembergische Ministerpräsident Özdemir spricht sich für eine stärkere Zusammenarbeit von Bund und Ländern aus. In den ARD-Tagesthemen hat Özdemir gesagt, die Bundesregierung würde in den Ländern konstruktive Partner finden, um Lösungen für Probleme wie den demografischen Wandel oder den Bürokratieabbau zu erarbeiten.
3: In all diesen Fragen brauchen wir einander. Wir könnten auch die Öffentlichkeit überraschen, indem wir jetzt noch vor den Landtagswahlen im Osten der Bundesrepublik Deutschland gemeinsam Probleme anpacken, lösen und mal zeigen, wir können nicht nur streiten, sondern wir können auch Dinge lösen. Das wäre ein wirksamer Beitrag, verlorenes Vertrauen in der Mitte der Gesellschaft zurückzugewinnen. Ansonsten droht uns, dass wir Ende des Jahres einen Ministerpräsident von der AfD bekommen.
1: Baden-Württembergs Ministerpräsident Özdemir. US-Präsident Trump ist zu Gesprächen mit dem chinesischen Präsidenten Xi in Peking eingetroffen. Begleitet wird Trump unter anderem von US-Außenminister Rubio. Dieser äußerte in einem Fernsehinterview die Hoffnung, dass China stärker auf den Iran einwirkt, seine Aktivitäten in der Golfregion einzustellen. Dagegen hatte Trump vor der Reise gesagt, er werde mit Xi zwar ausführlich über den Iran sprechen, benötige aber nicht dessen Hilfe. Bei einer Auktion in Genf ist ein blaugrüner Diamant für umgerechnet fast 15 Millionen Euro versteigert worden. Das Auktionshaus Christie's sprach von einem Rekordpreis für so einen